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1: Es ist 3 Uhr. Am Mikrofon Adam Michalech. Mit einer neuen Paketgebühr will die EU gegen Billighändler wie Shein oder Temu vorgehen. Ab 1. November werden 2 Euro pro Paket zusätzlich fällig, berichtet Moritz Strobel.
2: Die Bearbeitungsgebühr gilt für Pakete aus Drittländern, etwa China oder den USA. Zahlen sollen die 2 Euro nicht die Kundinnen und Kunden in Europa, sondern die Plattformen selbst. Ob Händler wie Shein oder AliExpress diese Gebühr dann aber auf die Preise oder den Versand aufschlagen, ist noch offen. Seit Juli erhebt die Europäische Union außerdem schon 3 Euro Zoll auf günstige Produkte aus dem Ausland. Die Union hofft mit diesen Maßnahmen gegen die Flut an Billigpaketen anzukommen, denn die belasten immer mehr die Zollämter. Allein vergangenes Jahr sind etwa 6 Milliarden Pakete angekommen, 90% davon aus China. Unabhängig von den Plänen der Europäischen Union tritt im Oktober in Österreich, wie berichtet, die umstrittene Paketsteuer in Kraft, auch in Höhe von 2 Euro.
1: TikTok hat mit einem Vergleich einen Prozess im US-Bundesstaat Alabama abgewendet. Wegen mutmaßlich mangelhaften Schutzes Minderjähriger vor Social-Media-Sucht hätte sich TikTok am Montag vor Gericht verantworten müssen. Das Unternehmen soll laut Staatsanwaltschaft 100 Millionen Dollar zahlen und die tägliche Nutzungszeit für junge User auf 2 Stunden begrenzen. Regierungsparteien in ganz Europa verlieren an Unterstützung. In Großbritannien hat sich der Trend jetzt umgedreht. Nach dem Austausch des Premierministers im Sommer hat die regierende Labour-Partei unter Andy Burnham deutlich zugelegt und liegt wieder klar auf Platz 1. Dass Burnham dabei massiv auf Social Media setzt, hilft. Aus London berichtet Jörg Winter.
3: Ob im Pub als Snacktester, als Möbelpacker oder mit einer Influencerin billige Bustickets promotend, Burnham kommuniziert über soziale Medien gekonnt. Seine Clips sehen Millionen, der Vibe stets positiv. Dass er jüngst meint, man sollte das Bierverbot auf den Tribünen englischer Fußballstadien wieder aufheben, kommt auch an. Anstatt ständig zu polarisieren, versucht Burnham einfach populär und sympathisch rüberzukommen, sagt Kommunikationsexperte James Lyons. Ein Kontrast zum Rechtspopulisten Nigel Farage, selbst sozialer Medienprofi, aber mit stets negativer Botschaft, die spaltet. Seine Partei ist im Sinkflug, Labour unter Burnham in der Wählergunst wieder Nummer 1. Dass Burnham bisher mehr redet als handelt, sorgt aber mittlerweile auch für Kritik. Die trübe Wirtschaftslage erfordert Antworten, Burnham muss liefern, viel Zeit bleibt nicht, das Wahlvolk ist ungeduldig.
1: Und jetzt zum Wetter und zu Thomas Wostal.
4: In den nächsten Stunden ist es noch kalt, größtenteils hat es unter 10 Grad und in einigen Tälern liegt Nebel. Tagsüber setzt sich aber in ganz Österreich die Sonne durch, die Nebelfelder lösen sich noch am Vormittag auf und mit der Sonne wird es deutlich wärmer. Am Nachmittag hat es 18 bis 24 Grad und um die 26 stellenweise in Tirol und in Vorarlberg. Auf den Bergen hat es heute in 2000 Meter Höhe zu Mittag von Ost nach West 8 bis 15 Grad. Ganz ähnlich am Sonntag und dann ist es noch 1 bis 2 Grad wärmer.
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0: Am Mikrofon Adam Michalech, es ist 4 Uhr. Reich an Aufwand und Symbolik war der dreitägige Besuch des chinesischen Staats- und Parteichefs Xi Jinping in Washington, aber arm an konkreten Resultaten. Am Abend ist der Besuch zu Ende gegangen, berichtet Markus Müller.
1: Mit militärischen Ehren endet der Staatsbesuch des chinesischen Präsidenten Xi Jinping in Washington, so wie er Mittwoch begonnen hat. Geprägt war das Treffen von, wie es in den amerikanischen Medien heißt, viel Pomp und wenig Ergebnissen. Beim letzten Programmpunkt fragt ein Reporter, ob denn auch über den Iran gesprochen worden sei. Ja, und er glaube, es werde großartig, antwortet Trump. Xi betont dann noch einmal die Verantwortung der beiden großen Länder für die weltweite Stabilität und er setze darauf, den amerikanischen Präsidenten schon demnächst wieder bei einem internationalen Gipfel zu treffen.
0: 600.000 Menschen werden heute bei der Papstmesse in Paris erwartet. Leo XIV. Wird auf der Place de la Concorde einen Gottesdienst abhalten. Am Nachmittag setzt der Papst seine Frankreich-Reise fort und besucht den Wallfahrtsort Lourdes im Südwesten des Landes. Angesichts eines Sturms, der auf die Ostküste der USA treffen soll, sagen Veranstalter mehrere Konzerte einiger Weltstars am Wochenende ab. Unter anderem wurde das Global Citizen Festival in New York abgesagt. Stars wie Alicia Keys, Lauryn Hill und Lenny Kravitz hätten dort auftreten und sich unter anderem für den Klimaschutz und gegen Armut einsetzen wollen. Auch zwei geplante Konzerte von Pop-Superstar Ed Sheeran nahe der Stadt Boston sind aus Sicherheitsgründen gestrichen worden. Bei der Radstraßenweltmeisterschaft in Kanada findet heute das Rennen in der Frauenelite statt. Für Österreich bestreitet ein dreiköpfiges Team den Kurs durch Montreal, Emily Weber.
2: Für Christina Schweinberger und Karina Schrempf ist es der 5. WM-Auftritt. Katharina Sartnick ist zum ersten Mal dabei.
3: Ich glaube, es gibt im Moment gerade nichts Schöneres.
2: Im Vergleich zu anderen Teams ist Österreich aber eher kleiner aufgestellt. Das bedeutet laut Schrempf:
3: Bei der Anfahrt wird es für uns jetzt nicht die großen Aufgaben geben, das Rennen zu kontrollieren. Die Verantwortung werden andere Nationen haben.
2: 180 Kilometer und gut 2600 Höhenmeter geht es durch Montreal. Besonders bei dem Schlusskurs, der circa nach der Hälfte beginnt, wird es spannend.
3: Da wird es wichtig sein, dass wir uns auch abwechseln, dass wir wirklich alle drei hoch aufmerksam sind, damit wir da unsere Chancen nutzen können.
2: Das Rennen um die WM-Medaillen geht dann heute um 15 Uhr los.
0: Und jetzt zum Wetter und zu Thomas Wostal.
4: Ruhiges, sonniges Herbstwetter bringen die nächsten Tage. Der nächste Wetterumschwung ist erst für Anfang Oktober in Sicht. Zum heutigen Samstag, da ist es in der Früh kalt und stellenweise nebelig. Bald setzt sich aber in ganz Österreich die Sonne durch und im Laufe des Tages steigen die Temperaturen stark. Am Nachmittag hat es zwischen 18 und 24 Grad. Im Inntal, im Rheintal und im Walgau stellenweise bei 26. Auf den Bergen in 2000 Meter Höhe hat es heute zu Mittag von Ost nach West 8 bis 15 Grad. Ganz ähnlich am Sonntag.
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3: Im Studio Andreas Lechner. Gerhard Zeiler will neuer SPÖ-Chef werden, das hat der bisherige Medienmanager via Kronenzeitung angekündigt. Er fordert damit offen den amtierenden Parteichef und Vizekanzler Andreas Babler heraus. Der dürfte Zeiler aber nicht kampflos das Feld überlassen. Der Zeitpunkt für Zeilers Vorpreschen sei jedenfalls verwunderlich, sagt Politikwissenschaftler Peter Filzmeier.
4: Angenommen, er wird Bundesparteivorsitzender der SPÖ, dann hat er Handlungsvariante 1, er wird auch Vizekanzler, müsste sich in diesem undankbaren Job aber 3 Jahre lang bis zum nächsten plangemäßen Wahltag 2029 abarbeiten. Und noch nie in der Geschichte der Zweiten Republik hat ein Vizekanzler seine Partei nach vorne geführt, also ein undankbares Amt mit wenig Kompetenzen, Handlungsvariante 2 von Gerhard Zeiler. Er kann natürlich eine Ämtertrennung vornehmen, er bleibt Parteivorsitzender, will gar nicht in die Regierung. Das löst ein Problem, führt zu einem neuen. Dann hat man nämlich 2 Macht- und Kommunikationszentren in der SPÖ, Parteivorsitzender der Regierung, und so gut können die sich gar nicht abstimmen, dass es öffentliche Widersprüche nicht gibt. Die müssten ja, wenn sie schon nicht die Nacht miteinander verbringen, jeden Tag 2 Stunden frühstücken gehen, um sich zu koordinieren, auch ein Problem.
3: Sagt Peter Filzmeier in der Zeit im Bild 2. In München findet heute Nachmittag ein Treffen zum Thema Migrationspolitik statt. 17 europäische Innenminister nehmen daran teil. Konkret soll über die weitere Schärfung des europäischen Migrationspaktes, die konsequente Härtung der EU-Außengrenzen sowie die Beschleunigung von Rückführungen aus Europa gesprochen werden, sagt der deutsche Innenminister und Gastgeber Alexander Dobrindt. Aus Österreich nehmen EU-Migrationskommissar Magnus Brunner und Innenminister Gerhard Karner an dem Treffen teil. Es ist das 2. Treffen dieser Art seit Oktober vergangenen Jahres. US-Präsident Donald Trump hat die Einladung von China-Staatschef Xi Jinping nach China angenommen. Wir werden uns im November in China treffen und anschließend im Dezember beim G20-Gipfel in Florida, hat Trump nach dem 3-tägigen Staatsbesuch von Xi in den USA gepostet. Eine Bestätigung über ein mögliches Dreiertreffen zwischen Xi, Trump und Russlands Präsident Wladimir Putin gibt es nicht. Apropos Putin, der russische Machthaber hat beteuert, dass sich sein Land nicht auf einen Kampf mit Europa vorbereite. Das würden lediglich viele in Europa sagen, so Putin in St. Petersburg. Das waren die Nachrichten mit Andreas Lechner. Das Wetter.
5: Hochdruckeinfluss bringt uns bis mindestens Anfang Oktober trockenes und sonniges Wetter. Damit einhergehen klare Nächte und das sind dann meistens auch eher kalte Nächte. Auch jetzt in der Früh, kurz vor Sonnenaufgang, ist es kalt. In höher gelegenen Regionen, wie zum Beispiel im Freiwald ganz im Norden Österreichs, ist es frostig. Meist hat es aber einstellige Plusgrade. Der Tag startet teils sonnig, vor allem in einigen Tälern, aber auch mit Nebel oder Hochnebel. Der lichtet sich aber meistens schon im Laufe des Vormittags. Dann scheint im ganzen Land die Sonne, häufig von einem wolkenlosen Himmel. Und es wird warm am Nachmittag, die Höchstwerte reichen von 18 bis 24 Grad, im Westen sind bis zu 26 möglich. Auch oben auf den Bergen wird es ziemlich mild mit 10 bis 16 Grad in 2000 Meter Höhe. Auch der Wind, der bleibt in allen Lagen eher schwach, besonders auf den Bergen von Vorarlberg bis Kärnten. Recht ähnlich wird auch der morgige Sonntag. Es wird um eine Spur wärmer, am wärmsten im Inntal mit bis zu 27 Grad. So viel zum Wetter von Daniel Stanker.
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7: Sind uns soweit keine Störungen gemeldet worden. Wir wünschen gute und vor allem sichere Fahrt.

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1: Morgen, Steffi.
2: Guten Morgen, Mike.
1: Dort sind wir wieder.
2: Ja, schön, oder?
1: Samstag.
2: Gemeinsames Wochenende zu starten. Gibt mir nichts Schöneres.
1: Ja, und den Freitag gut über die Runden gebracht.
2: Ja, perfekt. Bei dir auch?
1: Wohl, alles gut, alles gut. Gemütlich zu Hause immer dann die Chefin angeschaut mit der Katharina Böhm gestern.
2: Ah.
1: Ich mag die, ja.
2: Ja, die Katharina Böhm ist eine tolle Schauspielerin.
1: Hat mir immer wahnsinnig gut gefallen. Die war auch bei den Guldenburgs, wenn ich mich recht entsinne, hat sie gespielt.
2: Mhm.
1: Die Junge, die Tochter der Bierbrauer-Dynastie. Und war damals eines der schönsten Mädchen.
2: Das glaube ich. Ja. Sie ist ja jetzt noch eine wahnsinnig hübsche Frau.
1: Frau. Ja, aber damals, als ich glaube, ja, 16-jähriges Mädchen gespielt, was wird es gewesen sein, 20 oder so.
2: Mhm.
1: War schon so... Mega.
2: Hat er gefallen.
1: Absolut. Fast. Ja, so, jetzt sind wir da. Starten in den Tag und werden Sie munter machen. Schönen guten

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0: 5:10 ist es geworden, das Wetter heute.
1: Heute früh ist es noch stellenweise nebelig, tagsüber wird es dann sonnig in ganz Kärnten. Die Tageshöchstwerte erreichen 19 bis 23 Grad, in 2000 Meter Höhe hat es von Ost nach West 8 bis 12 Grad. 7 Grad messen wir aktuell in Klagenfurt, 6 Grad hat es in Villach und Breiteneck, 5 Grad in Lienz, 3 Grad aktuell in Gmünd und in Weitensfeld sowie am Sonnblick hat es derzeit 2 Grad.
0: Wir wollen miteinander plaudern.
1: Also rufen Sie uns an unter 0463 511 005.
0: Lautet unsere Telefonnummer, wenn Sie Lust haben, dann quatschen Sie ein bisschen mit mir und erzählen ein bisschen, was Sie am Wochenende geplant haben. Wie gesagt, 0463
1: 511 005.
0: Und es kann schon losgehen. 11 Minuten nach 5.

0463 511 005, unsere Telefonnummer. Wenn Sie Lust haben, mit mir zu plaudern, dann rufen Sie mich an. 0463 511 005.

0: 25, 10 vor halb 6. 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
1: Sind uns soweit keine Störungen gemeldet worden? Falls Sie eine Verkehrsmeldung für uns haben, rufen Sie uns gerne kostenfrei unter 0800 600 601 an. Gute Fahrt wünschen wir Ihnen.
0: Und einen schönen guten Morgen dem Thomas.
2: Ja, guten Morgen.
0: Servus. Morgen, servus Thomas. Morgen, wie geht's?
2: Ja, geht. Der ja? Erste Kaffee läuft.
0: Ja, ich habe ihn schon intus.
2: Okay.
0: Ja, was treibst?
2: Ja, also heute ist unser großer Tag mit der Volkstanzgruppe Edelweiß Klagenfurt. Wir werden heute unser 90-Jahr-Jubiläum feiern.
0: Ah, okay. Wie feiert ihr das? Was macht ihr?
2: Ja, und zwar die Volkstanzgruppe Edelweiß Klagenfurt feiert heute das 90-Jahr-Jubiläum in Grundendorf im Gemeindesaal. Beginn ist um 19 Uhr und ja, da haben wir ein paar Gruppen eingeladen und dort mit dabei ist der Rosentalgesang, die Landjugend Trofenstein, die Landjugend St. Margareten im Rosental, nachher der Kärntner Klang und die Klagenfurter Fahnenschwinger.
0: Okay, klingt spannend. Karten gibt's noch oder seid schon ausverkauft?
2: Ja, es gibt noch ein paar Restkarten, aber an der Arbeit auf der Obenkasse kann man das hier noch, ein bisschen was geht noch. Und wir haben auch die Partnerstädte von Klagenfurt eingeladen, das ist Dachau und Görz. Von Görz kommt die Tanzgruppe Luci Nico mit einer kleinen Abordnung.
0: Ja. Dann wünsche ich euch heute gutes Gelingen am Abend. Toi, toi, toi, Thomas.
2: Ja, danke vielmals.
0: Danke für den Anruf. Servus.
2: Was? Servus.
0: Ciao, Papa. Renate, guten Morgen.
3: Ja, guten Morgen.
0: Guten Morgen, Renate. Was darf ich tun für Sie?
3: Bitte?
0: Was darf ich tun für Sie?
3: Ja, also ich liege da in Klagenfurt. Ich bin eh bei dir da unten, also in Klinik, nicht überall im Krankenhaus.
0: Ja, im Klinikum.
3: Ja, ich wollte
0: jetzt verstehen wir gar nichts mehr, Renate, du kommst irgendwie ganz fark daher. Alles Gute, gute Besserung. Vor allem, ich hoffe, das hörst du noch. 7 vor halb 6.

0: Ich fühl's schon ein bisschen nervös, gell? Wenn du es hörst, oder, Steffi?
1: Wahnsinnig, ja.
0: Wiesmarkt geht los?
1: Ja.
0: Dann halt brauchen wir euch da Wiesmarkt-Luft, kurz, wenn wir schon dabei sind. Eine Minute nach 5:30, Angela Ellersdorfer-Trunstig steht hier neben mir. Schönen guten Morgen.
2: Schönen guten Morgen, Mike.
0: Zeit für die News.
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2: Ein 48 Jahre alter Dachdecker ist gestern bei der Arbeit in den Tod gestürzt. Der Mann war in Pattergassen damit beschäftigt, das Dach eines mehrstöckigen Wohnhauses zu sanieren. Dabei brach plötzlich die Absturzsicherung. Der Mann stürzte mehrere Meter in die Tiefe auf den Asphaltboden. Für ihn kam jede Hilfe zu spät. Eine 19-jährige Motorradlenkerin aus Slowenien ist bei Lavamünd auf der südstarrischen Grenzstraße in einer Linkskurve gestürzt. Die 19-jährige wurde mit dem Rettungshubschrauber ins UKH Klagenfurt geflogen. Der Rettungshubschrauber war gestern auch in Krems im Bezirksspital an der Drau im Einsatz. Ein 7 Jahre altes Mädchen war dort von einem Auto erfasst worden, als es die Straße überqueren wollte. Das Mädchen war mit einer Kindergruppe unterwegs. Die anderen Kinder blieben stehen. Die 7-jährige hatte das Auto aber nicht bemerkt. Und heute wird der St. Veiter Wiesenmarkt mit dem Festzug eröffnet. Mehr als 1000 Trachtenträger nehmen an dem Umzug teil. Auf der Wiesen werden in den kommenden Tagen etwa 300.000 Besucher erwartet. Und die Wetteraussichten für den heutigen Samstag und für die Wiesenmarkteröffnung hat jetzt Stefanie Klapischnik für Sie.
4: Heute früh ist es noch stellenweise nebelig. Tagsüber wird es dann sonnig in ganz Kärnten. Die Tageshöchstwerte erreichen heute bis zu 23 Grad. Sicher unterwegs mit Radio Kärnten, 5.32 Uhr und auf Kärntens Straßen kommen Sie störungsfrei voran. Gute Fahrt. Und die Neuigkeiten aus der Sportredaktion hat Christian Toplitsch.
5: 2 Auswärtsspiele, 2 Siege für die Kärntner Eishockeyclubs. Der KAC gewinnt in Ljubljana mit 7:3 und die Villacher Adler bei den Salzburger Bullen mit 4:2. Heute die Spiele Innsbruck gegen Fischerbach und die Vienna Capitals empfangen Mailand. Handball, der SC Ferlach hat heute den amtierenden Meister Bad Vöslau zu Gast. Los geht es um 19 Uhr. Fußball, in der Regionalliga Süd endet Velden gegen Völkermarkt 0:0 und Wolfsberg schlägt Bleiburg mit 1:0. Heute geht es weiter mit SV Donau gegen die WRC Amateure. In der Kärntner Liga endet das Spiel KC Spital 2:2, auch St. Veit und Matrei trennen sich 2:2 und Lendorf schlägt Zirnitz mit 3:1. Heute die Spiele SAK Ferlach, St. Michael im Lavantal gegen Delach im Geiltal, Launsdorf Grafenstein, Seeboden Landskron und Nussdorf empfängt Köttmannsdorf. Kickboxen, Gabriel Grentner vom WKC Velden holt sich bei der Junioren WM in Jesolo den U19 Meistertitel im Pointfighting bis 79 Kilo. Laufsport, zum 5. Mal wird heute der Dobratsch Berglauf ausgetragen. Die anspruchsvolle Strecke führt über 8,7 Kilometer und 1104 Höhenmeter. Start ist um 10 Uhr in Bogöriach. Beim Skiroller City Race in Bleiburg steht heute der Freistilbewerb auf dem Programm. Start ist um 14 Uhr. Und im Sportpark Klagenfurt findet an diesem Wochenende ein internationales paralympisches Sitzvolleyballturnier statt. Teams aus Österreich, Italien, Slowenien und Kroatien nehmen daran teil.
0: Danke dir, Christian Toplitsch. 4 Minuten nach 5:30.

0: 4:45.
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0: Morgengedanken kommen in dieser Woche von der Wiener Journalistin Christine Heiden.
2: Am Ende meines Streifzuges mache ich noch kurz bei einem Satz Halt, der sich mir eingeprägt hat. Ich mochte die Liturgie des Aschermittwochs besonders gerne. Ein Aschenkreuz auf meine Stirn zeichnend, sagte der Priester: Gedenk, o Mensch, dass du Staub bist und wieder zu Staub werden wirst. Das ist in Zeiten, wo sich nach dem Tod alle verbrennen lassen, ein sehr nüchterner Satz. Für mich einer, der die Dimensionen dessen, was im Leben zählt, zurechtrückt. Es ist wunderbar und herrlich, sein Leben, seine Talente, seine Beziehungen zu entfalten. Es ist großartig, sich der Güter der Welt zu bedienen, vielleicht sogar Luxus zu erleben. Aber das alles ist auf Zeit, ist sozusagen geborgt. Am Ende zerfällt alles, was so wichtig schien. Nur die Liebe bleibt, sagt der Glaube. Weil Gott Liebe ist und Gott ewig, sollten wir uns an die Liebe halten. Das möchte ich mir aus meiner katholischen Welt von gestern für immer bewahren.
0: Die Morgengedanken kommen von Christine Heiden in dieser Woche, oder kamen, muss man schon sagen eigentlich. 2:45:60463, von Ihnen kommt auch was?
3: 511-005 und zwar Ihr Anruf.
0: Rufen Sie mich jetzt an unter der Nummer
3: 0463 511-005.
0: Freue mich drauf.

0: Minuten noch, dann ist es 6 Uhr. Schauen wir uns nochmal das Wetter an und vorher noch einmal der Hinweis. Wenn Sie jetzt anrufen, wäre gescheit, 0463
1: 511 005.
0: Lautet unsere Telefonnummer. Und das Wetter heute ist so schön wie gestern?
1: Es wird jedenfalls sonnig in ganz Kärnten, in der Früh ist es aber noch stellenweise nebelig. Die Tageshöchstwerte erreichen 19 bis 23 Grad. In 2000 Meter Höhe hat es von Ost nach West 8 bis 12 Grad. 8 Grad hat es derzeit in Börtschach, 6 Grad messen wir in St. Veit an der Glan. In Villach ist es wolkenlos bei 5 Grad, in Dirks wolkenlos bei 4 Grad. Aktuell 3 Grad hat es bei Ihnen in Malnitz und St. André im Lavantal. In Batergassen ist es wolkenlos bei 1 Grad und 5 Grad derzeit am Dobratsch.
0: Ja, warte mal, siehst du, jetzt bin ich gerade, mal schauen, wer das ist. Schönen guten Morgen, Mike Diewald da.
2: Ja, guten Morgen, sagen Sie der Kollegin, sie soll den Zweck.
0: Oh, was? Das haben wir nicht verstanden, was die Kollegin sagen soll. Hallo? Ich finde, du sollst so weitermachen wie bisher.
1: Okay, alles gut.
0: 5:51 Minuten ist es geworden, 9 Minuten noch, dann ist es 6 Uhr. Wir beide wünschen einen wunderschönen guten Morgen.

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0: Jean-Claude, Pascal, sag adieu. Nein, nächster. Wir sagen noch 3 Stunden lang. Schönen guten Morgen beisammen. Viel Spaß beim Munterwerden.
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2: Am Mikrofon Arthur Dreinacher. Guten Morgen. 5 Tage nach den Wahlen in Berlin hat die siegreiche Linke den Weg für Sondierungen mit Grünen und SPD freigemacht. Ein Parteitag stimmte mit deutlicher Mehrheit für einen entsprechenden Antrag des Landesvorstands. Markus Langer berichtet.
3: Die Linke hatte die Wahl am Sonntag deutlich vor der bisher gemeinsam mit der SPD regierenden CDU gewonnen. Spitzenkandidatin Elif Erhalb kündigte anschließend an, eine Regierung mit Grünen und SPD anzustreben. Nach Angaben der Grünen fand bereits am Mittwoch ein erstes informelles Treffen mit der Linkspartei statt. In Teilen von SPD und Grünen gibt es aber Vorbehalte gegen ein Bündnis mit der Linken. Deren Pläne zur Enteignung von Wohnungskonzernen lehnt die SPD ab. Der Berliner Landesverband der Linkspartei steht außerdem wegen Antisemitismusvorwürfen sowie mutmaßlicher Kontakte zu kriminellen Clans in der Kritik. Erhalb wies die Vorwürfe beim Parteitag zurück und sprach von undifferenzierter Stimmungsmache. Rechnerisch möglich wäre in Berlin auch eine Dreierkoalition unter CDU-Führung mit Grünen und SPD.
2: US-Präsident Trump lehnt einem Medienbericht zufolge eine 7-tägige Waffenruhe mit dem Iran ab. Laut Wall Street Journal will er die Angriffe auch nach den US-Zwischenwahlen im November fortsetzen. Der Iran bekräftigte unterdessen seinen Vorschlag, die Straße von Hormuz zu öffnen. TikTok hat in den USA einen Prozess wegen des mutmaßlich mangelhaften Schutzes Minderjähriger vor Social-Media-Sucht mit einem Vergleich abgewendet. Das Unternehmen soll laut Staatsanwaltschaft 100 Millionen Dollar zahlen und die tägliche Nutzungszeit für junge Nutzer auf 2 Stunden begrenzen. Auf dem Wiener Zentralfriedhof findet heute die Verabschiedung von Ernie Mangold statt. Die Schauspielerin, Regisseurin und ehemalige Professorin ist vor 3 Wochen im Alter von 99 Jahren gestorben. Katharina Pawlowski.
4: Künstlerin, Kämpferin, Zeitzeugin steht auf der Parte unter dem Namen Ernie Mangold. Ihr Sarg wird ab 12 Uhr auf dem Wiener Zentralfriedhof in der Halle 2 beim Tor 1 aufgebahrt. Kondolenzbücher sind aufgelegt. Die feierliche Verabschiedung beginnt mit einem Aufstehen für Ernie um 13.30 Uhr. Ernst Molden wird mit den Liedern Der Wind und Vom Auszehren zu hören sein. Kulturstadträtin Veronika Kaub-Hasler, Rudolf Scholten, Stefan Wolf Schönburg und Michael Schottenberg sprechen Abschiedsworte, bevor Edith Piafs Non, Je ne regrette rien, gesungen von Maria Bill, die Feier beendet. Und Mangold wollte, dass es eine bunte Feier wird, wenn auf der Parte wie folgt zu lesen ist. Die Mangold bittet um lebensbejahendes Erscheinen in farbenfroher Kleidung. Kein Schwarm von Nebelkrähen soll ihr die letzte Ehre erweisen.
2: Die Urnenbeisetzung findet am 17. Oktober in den Kittenberger Erlebnisgärten in Schiltern bei Langenlois statt. Das waren die Nachrichten mit Arthur Dreinacher. Zum Wetter.
5: Sehr frisch starten wir in das Wochenende. In den Landeshauptstädten hat es jetzt in der Früh in Wien 6 bis 11 Grad, in Eisenstadt 9, in St. Pölten und Linz 8, in Salzburg und Innsbruck 7 Grad, in Bregenz 9, in Graz 6 und in Klagenfurt 7 Grad. Tagsüber legen die Temperaturen dann aber ordentlich zu und steigen auf 18 bis 26 Grad. Am wärmsten wird es in Vorarlberg und in Tirol. Und passend zu diesen spätsommerlichen Temperaturen ist auch das Wetter, denn in ganz Österreich gibt es jede Menge Sonnenschein. Wolken tauchen, wenn überhaupt, nur ein paar auf und einzelne Frühnebelfelder lichten sich bald. Der Wind, der ist heute noch kaum spürbar, morgen legt er aber deutlich zu. Ab Mittag bläst der Wind in Niederösterreich, in Wien und im Nordburgenland mit Böen um die 30 km pro Stunde. Dazu scheint morgen die meiste Zeit wieder die Sonne und das oft bei strahlend blauem Himmel. Außerdem wird es um noch ein paar Grad wärmer als heute. So viel zum Wetter von Nathalie Auer.
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6: Kommen Sie soweit gut voran. Wir wünschen Ihnen gute und vor allem sichere Fahrt.
0: Also aus der Radio Kärnten Nachrichtenredaktion Angela Ellersdorfer Tonschnick.
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7: Guten Morgen. Der Kärntner Tourismus hat in diesem Sommer vom schönen Wetter profitiert. Das zeigen die aktuellen Zahlen. Von Mai bis August wurden 6,4% mehr Ankünfte gegenüber dem Vorjahr verzeichnet. Bis jetzt verzeichnet Kärnten in diesem Jahr ein Übernachtigungsplus von 2,7% und liegt damit über dem österreichweiten Schnitt von 1,5%. Ein 48 Jahre alter Dachdecker ist gestern in Pattergassen in den Tod gestürzt. Er war mit Sanierungsarbeiten auf einem Dach eines mehrstöckigen Wohnhauses beschäftigt, als plötzlich die Absturzsicherung brach. Für den Mann kam jede Hilfe zu spät. Und mehr als 60 Trachtengruppen werden heute am großen Festumzug zur Eröffnung des St. Veiter Wiesenmarktes teilnehmen. Mehr als 300.000 Besucher werden in den kommenden Tagen am Wiesenmarkt erwartet. Die Veranstalter, Gastronomiebetriebe und Firanten hoffen auf Umsätze in zweistelliger Millionenhöhe. Und jetzt zum Wetter mit Stefanie Glabischnik.
6: Heute früh ist es noch nebelig, tagsüber wird es dann aber sonnig in ganz Kärnten. Die Tageshöchstwerte erreichen 19 bis 23 Grad. In 2000 Meter Höhe hat es von Ost nach West 8 bis 12 Grad. 5 Grad messen wir derzeit in Breiteneck, Ferlach und Milstadt. 4 Grad hat es in Bad Eisenkappel und Lienz. Aktuell 3 Grad in Hermagor und Bad Bleiberg. Und auf der Turach ist es klar bei 2 Grad.

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1: Moin Steffi.
2: Guten Morgen, Mike.
1: Wir freuen uns mit dem VSV.
2: Ja?
1: Morgen,
2: ja?
1: Ja, ist wichtig. So wichtig, dass die jetzt da sportlich da durchstarten und dass das entsprechend pfeift. Und magst du Michael Mittermeier?
2: Ja, ich mag ihn sehr gerne.
1: Ich finde den schon sehr witzig.
2: Ja.
1: Und auch das.
2: Ja, das kann man gar nicht nachmachen.
1: Nein, kann man nicht nachmachen. Der ist heute bei einem Universum, bei einem besonderen Universum dabei.
2: Und zwar die Show.
1: Genau. Und auch hier bei uns in der Morgenshow von Radio Kärnten. Schönen guten Morgen.

0: 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Das Wetter heute.
1: In der Früh ist es noch stellenweise nebelig. Tagsüber wird es dann sonnig in ganz Kärnten. Die Tageshöchstwerte erreichen heute 19 bis 23 Grad.
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0: So, wir hätten da eine Villa zu verkaufen in Hollywood, nämlich die von Angelina Jolie.
1: Und zwar auch etwas günstiger. Zuerst war sie angeboten für 30 Millionen Dollar und sie hat jetzt aber einen Käufer gefunden. Da hat sie ein bisschen nachgeben müssen beim Preis und er hat sie um 24,75 Millionen Dollar gekauft.
0: Ja, da hätte sie aufgenommen, ne?
1: Ja, klar, ja, logisch.
0: Sie will raus aus den USA?
1: Ja, sie will einfach jetzt ein bisschen ein... ja, ruhigeres Leben leben. Okay. Also man weiß noch nicht ganz genau, wohin sie will, das verrät sie auch nicht. Sie hat gesagt, hauptsächlich ist sie in den USA geblieben, wegen den ganzen Turbulenzen rund um die Scheidung, okay. Aber sie will einfach ein bisschen abseits des Trubels leben.
0: Ja, ob denen das so viel gebracht hat, die haben gestritten aufs Blut, das ist ein Wahnsinn. Aber gut, der nächste Herr auch, Johnny Depp nämlich, der hat ja mit Amber Heard eine Ewigkeit da und was für einen Scheidungskrieg gehabt. Warum reden wir von ihm? Wir haben vor uns ein Bild liegen, da erkennst ihn definitiv nicht. Das hat mit dem Piraten der Karibik genau überhaupt nichts zu tun, wenn du den da siehst.
1: Da hast du recht, es geht um den neuen Film mit ihm, Daydrinker. Und da sieht man ihn in wirrem grauen Haar, Vollbart und mit stechend blauen Augen. Also ich glaube, er trägt auch Linsen.
0: Wahrscheinlich, ja. Weil das hat der liebe Gott nicht vorgesehen, diese Augenfarbe, denke ich mir, mit dem Whisky-Glasl in der Hand. Das ist das erste Mal seit einiger Zeit, dass der Mann wieder vor der Kamera steht, glaube ich, in einer großen Hollywood-Produktion.
1: Ja, nach den ganzen Turbulenzen mit seiner Ex-Frau,
0: ja, stimmt,
1: glaube ich,
0: vor Richter da standen, muss man, ja. Vor der Kamera.
1: Obwohl, das war auch ein Stück weit vor der Kamera, muss man auch sagen.
0: Ja, da waren auch Kameras dabei, da hast du natürlich völlig recht. So, die nächste Watschen, die da auf die Royals in England zukommen könnte, das ist schwerer Tobak. Es soll ein sechsstelliges Angebot geben für Sarah Ferguson. In Sachen Biografie, da befürchtet man natürlich, dass da wieder ein Haufen rauskommt. Ne?
1: Der Palast ist schon unruhig, es geht um Andrew, es geht um Jeffrey Epstein und es soll natürlich auch um die ganzen Palastgeschichten gehen.
0: Ja. Ja, und ich meine, man bietet der Frau Ferguson nicht eine sechsstellige Summe an, nur damit sie dann erzählt, wie, ich weiß nicht, die Törtchen...
1: Wie schön es war.
0: Ja, wie die Törtchen schmecken.
1: Ja.
0: Also ich glaube,
1: aber es ist schon schräg. Jetzt kommt einer nach dem anderen mit einer Autobiografie oder mit einem Buch.
0: Und ich meine, sind wir uns ehrlich, in jeder Familie, auch... bei uns normalos.
1: Wir können auch ein Buch schreiben.
0: Gibt es auch Dinge, die möchte ich nicht in einem Buch lesen. Ja, ja. Das ist einfach so. Ja, möchte niemand in einem Buch lesen. Ja, und viele Dinge gehören auch nicht in einem Buch, sind wir uns ehrlich, oder?
1: Du hast vollkommen recht.
0: Ja, meine ich auch. 6:15, 6:45, schönen guten Morgen, Kärnten.

0: Solo por ti, Luisa Fernandez und Peter Kent um 6:59 sicher unterwegs mit Radikanten auf den Straßen.
1: Sind uns soweit keine Störungen gemeldet worden. Gute und sichere Fahrt.
0: Heute am Abend, 20.15 Uhr, ORF 2, da eröffnet Miriam Weichselbraun eine neue Ausgabe von Universum, die Show. Da treten bekannte Persönlichkeiten gemeinsam mit eingefleischten Universum-Fans an, um Rätsel aus unterschiedlichen Universum-Sendungen zu lösen. Das wäre was für mich, sagt er.
1: Das wäre auch nichts für mich, also, muss ich dir ehrlich sagen.
0: Das Einzige, was ich in der Show machen tät, was ich mir zutraue.
1: Was würdest du denn zutrauen?
0: Moderieren.
1: Ah, ja, klar, ja, klar.
0: Um Gottes Willen möchte ich da nirgendwo.
1: Ich frage noch, was würdest du denn zutrauen?
0: Ja, danke.
1: Entschuldigung.
0: Schön, wie viel Vertrauen du zu mir hast. Isabella Drechsler weiß, was uns da heute am Abend erwartet.
2: Ja, Michael Mittermeier, Hilde Dahlig und Fritz Strobel bilden heute Abend jeweils ein Team mit ihren selbst auserkorenen Universum-Fans und beantworten in 4 Themenrunden Fragen zu Natur und Geschichte.
3: Und dann gibt es einfach einen Punktestand. Und nach diesen 4 Kategorien müssen wir uns leider von einem Team verabschieden und die beiden anderen Teams spielen im großen Finale um die jeweilige Traumreise.
2: Die Aufgaben reichen von Multiple-Choice-Fragen bis hin zu schnellen Buzzer-Runden. Sieger ist, wer am Ende die meisten Punkte gesammelt hat, hat sich auch Michael Mittermeier bei seiner Partnerinnenwahl gedacht.
4: Naja, sie haben sich ja beworben quasi und mit so einem Video. Die hat so gewirkt, ich glaube, die weiß was. Also wenn die Commitment... Ja, Entschuldigung, die nehme ich doch nicht, wenn man denkt, die hat keine Ahnung, oder?
3: Ja. Na, die weiß auch wirklich was. Biologie abgeschlossen, gell? Und jetzt Veterinärmedizin.
4: Ja, also. Hallo.
2: Und für die große Traumreise, da strengen sich natürlich alle besonders an. Es wird sogar gesungen.
3: Fritz, sag einmal, in die Berg bin ich gern. Du bist ja auch großartiger Musiker. Magst du uns den Song mal ansingen?
5: In die Berg.

0: Bitte nochmal.
1: Yeah.
2: Ja, wenn Sie einmal anfangen, ja. Ja, Atemtechnik müssen wir noch ein bisschen arbeiten, aber ansonsten hat es schon gepfiffen. Ah, ist jetzt gemein, den Rod Stewart drauf zu spielen. Sailing, guten Morgen, Kärnten. Universum, heute die Show, 20.15 Uhr, ORF 2.

0: eine Minute noch, dann ist es 6:30. Die Neuigkeiten aus der Radio Kärnten Nachrichtenredaktion mit Angela Ellersdorfer-Tumschnick.
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2: Guten Morgen. Ein 48 Jahre alter Dachdecker ist gestern bei der Arbeit in den Tod gestürzt. Der Mann war in Pattergassen damit beschäftigt, das Dach eines mehrstöckigen Wohnhauses zu sanieren. Dabei brach plötzlich die Absturzsicherung. Der Mann stürzte mehrere Meter in die Tiefe auf den Asphaltboden. Der Rettungshubschrauber war gestern in Krems im Bezirk Spital an der Drau im Einsatz. Ein 7 Jahre altes Mädchen war dort von einem Auto erfasst worden, als es die Straße überqueren wollte. Das Mädchen war mit einer Kindergruppe unterwegs. Die anderen Kinder blieben stehen. Die 7-Jährige hatte das Auto aber nicht bemerkt. Das Kind wurde ins Klinikum Villach geflogen. Und im Journal in einer Viertelstunde berichten wir über die geplante Zivildienstreform und welche Auswirkungen diese auf Kärnten haben könnte. Jetzt zum Wetter und zu Stefanie Klabischnik.
3: Heute früh ist es noch stellenweise nebelig, tagsüber wird es dann sonnig in ganz Kärnten. Die Tageshöchstwerte erreichen bis zu 23 Grad. Sicher unterwegs mit Radio Kärnten, 6.31 Uhr und auf Kärntens Straßen sind uns soweit keine Störungen gemeldet worden. Gute Fahrt. Und nun zum Sport mit Christian Doblitsch.
4: Zwei Auswärtsspiele, zwei Siege für die Kärntner Eishockey-Clubs. Der VSV gewinnt in Salzburg mit 4:2 und der KC in Ljubljana mit 7:3. Heute die Spiele Innsbruck gegen Fechervar und die Vienna Capitals empfangen Mailand. Handball, der SC Ferlach hat heute den amtierenden Meister Bad Vöslau zu Gast. Los geht es um 19 Uhr. Fußball, in der Regionalliga Süd endet Velden gegen Völkermarkt 0:0 und Wolfsberg schlägt Bleiburg mit 1:0. Heute geht es weiter mit SV Donau gegen die WRC Amateure. In der Kärntner Liga endet das Spiel KC gegen Spital 2:2. Auch St. Veit und Matrei trennen sich 2:2 und Lehndorf schlägt Zirnitz mit 3:1. Heute die Spiele SAK Ferlach, St. Michael im Lavantal gegen Dellach im Galtal, Launsdorf Grafenstein, Seeboden Landskron und Nussdorf empfängt Köttmannsdorf. Kickboxen. Gabriel Grentner vom BKC Velden holt sich bei der Junioren-WM in Jesolo den U19-Weltmeistertitel im Pointfighting bis 79 Kilo. Im Sportpark Klagenfurt findet an diesem Wochenende ein internationales paralympisches Sitzvolleyballturnier statt. Teams aus Österreich, Italien, Slowenien und Kroatien nehmen daran teil. Laufsport. Zum 5. Mal wird heute der Dobratsch-Berglauf ausgetragen. Die anspruchsvolle Strecke führt über 8,7 Kilometer und 1104 Höhenmeter. Start ist um 10 Uhr in Bogöriach. Und beim Skiroller City Race in Bleiburg steht heute der Freistilbewerb auf dem Programm. Start ist um 14 Uhr.
0: Dankeschön, Christian Doblitsch. 2 Minuten nach 6:30. Eishockey und der Erfolg des VSV in Salzburg. Gleich hier mehr dazu.

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2: Hallo liebe Radiohörerinnen von Radio Kärnten bei Startup. Hier ist Miki, Plus Miki von dem Produktion Plus Miki und Anthony Basso. Wir starten in das Rennen mit dem Stück Round With Us. Es wäre uns ein großes Vergnügen, wenn ihr auch für uns voten würdet. Für jede Stimme sage ich jetzt schon großen Dank und votet für uns. Das würde mich sehr, sehr innig freuen. Und meinen Kumpel Anthony auch.

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2: Ja, Auswärtssieger, die zählen doppelt. Und beide Kärntner Eishockey-Vereine haben gestern gewonnen. KC gewinnt in Laibach 7:3 und die Bullen machen die Salzburger in der Mozartstadt mürbe und gewinnen im Ende mit 4:2. Glückwunsch!
3: Luca Schreier, wie ist es so, zurückzukehren nach Salzburg mit dem VSV nach einer harten Zeit, nach einer Derby-Niederlage 1:6 und dann gewinnt man hier, ja, eigentlich beim Serienmeister 4:2. Unglaubliches Spiel.
4: Ja, ich meine, es war eine schwierige Zeit für uns. Die Vorbereitung war nicht leicht, weder am Eis noch in der Kabine oder abseits vom Eis. Ich glaube, wir haben echt richtig viel einstecken müssen. Es war mental nicht leicht, aber wir sind jetzt umso glücklicher, dass wir mitspielen. Und ja, vor allem in Salzburg ist für mich schon sehr speziell, muss ich sagen. Also ich war heute schon einmal wieder richtig nervös vor der Partie, muss ich sagen. Aber da 3 Punkte mitnehmen, freut mich umso mehr. Ich bin mega glücklich.
3: Was hat man verändert gegenüber dem Derby? Da hat man ja eben die

0: 1:6 Schlappe kassiert, aber heute hat man diesen Willen auch gespürt und die Effizienz, Powerplay und Unterzahl unbezwingbar, fast.
1: Ja, es waren relativ viele Strafen. Ich glaube, das Spiel war ziemlich turbulent auf beiden Seiten. Wir haben gewusst, Salzburg tut sich gerade schwer. Für uns war es auch nicht so leicht, aber wir haben trotzdem die Underdog-Rolle gehabt. Und ich glaube, wir waren trotzdem in einer besseren Situation wie Salzburg. Und ja, den Aufschwung haben wir mitgenommen vom Derby. Wir haben zwar nicht gewonnen, aber wir haben richtig gut gespielt und viel daraus gelernt. Und ich glaube, heute in Salzburg haben wir viele Kleinigkeiten richtig gemacht.
0: Und der Wille war so zu spüren, auch zum Schluss, wo es nochmal brenzlig wurde, wo Salzburg wirklich gedrückt hat. Man hat gemerkt, jeder will diesen Sieg im Team des VSV.
1: Ja, ich glaube, es ist gerade echt eine coole Zeit bei Villach, weil einfach durch die ganzen Sachen, was wir jetzt durchgemacht haben, haben wir so einen Aufschwung und die ganze Energie eben in jedem Spiel, das gibt uns so viel. Und auch, dass unsere Fans da sind, das, auch wenn es nicht so viele sind, aber wir schätzen jeden Fan, der kommt, und das gibt uns auch so viel Energie.
0: Und also, auch diese vielen Auswärtsspiele sind nicht leicht. Jetzt hat man ja drei absolviert von fünf, aber zwei gewonnen. Das ist ja schon eine sehr positive Bilanz. KAC auch heute wieder gewonnen, 7:3. Also die sind schon sehr stark momentan.
1: Ja, das auf jeden Fall. Ich glaube, Klagenfurt ist immer stark, Salzburg ist auch eigentlich stark, die kommen sicher zurück. Da muss man sich gar nichts denken, aber ja, wir freuen uns auch auf die nächsten Heimspiele. Jetzt haben wir noch zwei auswärts, glaube ich, und dann geht es daheim los.
0: Was nimmt man mit aus diesem so wichtigen Spiel für das nächste schwere Spiel am Sonntag in Laibach?
1: Ja, jetzt zählt einmal die Regeneration. Fast jeden zweiten Tag ein Spiel, aber ja, wieder einfach die Kleinigkeiten. Vor allem im Powerplay haben wir viel Tore gemacht. In Unterzahl haben wir die Schüsse blockt und einfach die Sachen, was man nicht so sieht und nicht so schätzt, genau die sind die wichtigsten.
0: Okay, danke für mich. Alles Gute, Gratulation.
1: Danke.
2: Ja, dem schließe ich mich an. Dankeschön, Gerhard Petscher. 3 Punkte auf der Welt für den KAC und für den VSV. 2:45 in 2 Minuten das Frühjournal. Guten Morgen.

0: Ja, da müssen wir noch ein kleines bisschen warten auf den Sonnenschein. 6:45, aber er wird kommen, oder?
1: Es wird heute sonnig in ganz Kärnten, in der Früh ist es aber noch stellenweise nebelig. Die Tageshöchstwerte erreichen bis zu 22 Grad. 7 Grad hat es derzeit in Klagenfurt, 6 Grad messen wir in Villach, 5 Grad in Feldkirchen, 3 Grad hat es in Völkermarkt und in Heiligenblut ist es aktuell wolkenlos bei 4 Grad.
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3: Einen schönen guten Morgen. In Patergasten ist ein Dachdecker in den Tod gestürzt. Die Sicherung, die ihn eigentlich vor einem Absturz bewahren sollte, brach nämlich. Lisa Nadmesnik berichtet.
4: Der 48 Jahre alte Arbeiter ist gerade mit der Sanierung des Daches eines mehrstöckigen Wohnhauses beschäftigt, als es zu dem Unglück kommt. Der Mann betritt die angebrachte Absturzsicherung, die aus unbekannter Ursache plötzlich nachgibt. Der 48-Jährige stürzt in die Tiefe auf den Asphaltboden. Polizei, Johanniter Unfallhilfe und das Notarztteam des Rettungshubschraubers RK1 versuchen, den Mann wiederzubeleben. Für den Verunfallten kommt die Hilfe aber zu spät. Der 48-Jährige erliegt noch an der Unfallstelle seinen schweren Verletzungen.
3: Zur Politik. Der Medienmanager Gerhard Zeiler hat gestern überraschend angekündigt, Parteichef der SPÖ werden zu wollen. Die SPÖ in Kärnten hat das bisher nicht kommentiert. Landesparteiobmann und Landeshauptmann Daniel Fellner, der zuletzt ja im ORF Kärnten Sommergespräch den Druck auf Andreas Babler erhöht hat und meinte, er halte die SPÖ, die derzeit auf 15% der Stimmen komme, für eine Kleinstpartei, wollte auf Nachfrage des ORF nichts zu der Ankündigung Zeilers sagen. 11 statt bisher 9 Monate. Ähnlich wie der Wehrdienst soll auch der Zivildienst in Zukunft länger sein als bisher. So sieht es der aktuelle Plan der Bundesregierung vor. In Kraft treten soll die Reform aber erst, wenn es zu wenige Grundwehrdiener in Österreich gibt. Zivildiensteinrichtungen in Kärnten begrüßen die Reform, weil personelle Engpässe dadurch künftig besser gedeckt werden könnten, berichtet Adrian Mikola.
5: Grundsätzlich positiv sieht man die Verlängerung des Zivildienstes beim Kärntner Roten Kreuz. Landesgeschäftsleiter Klaus Parbautz.
6: Es bringt natürlich mehr Personalmonate, die Zivildienstleistende tätig sein können. Es bringt aber auch für die Zivildienstleistenden die Gelegenheit, dass sie auch mehr Praxis erwerben können und dadurch einen wichtigen Beitrag vor allem für die Gesellschaft leisten.
5: Geht es nach den Plänen der Bundesregierung, sollen Zivildienstleistende nicht zwingend durchgängig 11 Monate im Dienst sein müssen. Möglich sein soll auch, die zusätzlichen 2 Monate zu einem späteren Zeitpunkt nachzuholen. Eine weitere Alternative ist, zusätzlich zu den regulären 9 Monaten ein Ausmaß von insgesamt 400 Stunden an freiwilliger Arbeit abzuleisten, im Zeitraum von 5 Jahren. Astrid Körner, Rektorin der Diakonie de la Tour.
7: Es ist durchaus attraktiv, dass Zivildienende selbst entscheiden können, wie sie die potenzielle Verlängerung ableisten wollen. Vielleicht auch eine attraktive Möglichkeit, auch eine längerfristige Bindung in das soziale Engagement hinein zu erleben.
5: Die geplante Reform soll den Zivildienst aber nicht nur verlängern. Zivildienstleistende sollen in Zukunft auch verpflichtend eine Ausbildung nach vorgegebenen Modulen in ihrer Organisation absolvieren können. Details dazu gibt es derzeit noch nicht. Und auch ob die Pläne der Bundesregierung in ihrer derzeitigen Form tatsächlich umgesetzt werden, ist noch offen. Für einen Beschluss braucht es im Parlament eine Zweidrittelmehrheit.
3: In St. Veit an der Glan wird heute der 663. Wiesenmarkt eröffnet. Er gilt ja als das älteste Volksfest Kärntens. Rund 300.000 Besucher werden an den kommenden 10 Tagen erwartet. Mehr von Birgit Rumpf-Buckelsheim.
8: In Dirndl-Kleid und Lederhosen werden heute am Vormittag viele St. Veiter und St. Veiterinnen die Straßen säumen, wenn der Wiesenmarkt traditionell mit dem Festumzug eröffnet wird. Auf der Marktwiese warten dann schon die Wirte in den Festzelten, die Schausteller mit Autodrom und Riesenrad, eine Wirtschaftsschau und der Krämermarkt, der heuer neu einen Tag länger dauert. Die St. Veiter Vizebürgermeisterin Silvia Radelli, SPÖ, ist auch Marktreferentin.
9: Bei schönem Wetter rechnen wir so mit ca. 300.000 Besucher. Wir prognostizieren Umsätze im zweistelligen Millionenbereich.
8: Auch am Sicherheitskonzept für die Großveranstaltung werde laufend gefeilt.
9: Wir haben mehr Security und am Wochenende hat die Polizei auch die Drohne im Einsatz.
8: Für die An- und Abreise ohne Auto gibt es zusätzliche ÖBB-Züge von und nach Friesach, Klagenfurt und Feldkirchen. Vom Gurktal fährt heute und am nächsten Samstag ein Shuttlebus.
3: Birgit Rumpf-Buckelsheim hat berichtet und das war das Radio Kärnten Frühjournal am Samstag. Weiter geht's jetzt mit Mike Diewald.
0: Danke dir vielmals, Angela. 7:10. Schönen guten Morgen, Kärnten.

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0: 5 Minuten nach, dann ist es 7 Uhr.
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0: hatte mit unserem Kuddelmuddel-Kids-Club zu tun und wir haben gesagt, okay, nachdem es ja Kuddelmuddel schon viele, viele Jahrzehnte, muss man fast sagen, bei uns in Radio Kärnten gibt, müsste man doch jemanden finden, der sagt, ja, ich war da mal in der Sendung, als ich ein Kind war und das ist schon eine Weile zurück. Und da hat sich bei uns Christine Dabacher gemeldet. Das liegt in der Tat schon einige Jahre, Jahrzehnte zurück.
3: Ja, es muss so um die 30 Jahre jetzt dann gewesen sein. Sie war um die 10 Jahre.
0: Okay, und das heißt, das war die Zeit, in der Sandra Knopper damals, glaube ich, zu wissen, die Sendung moderiert hat.
3: Ja.
0: Welches war denn das Thema?
3: Ja, man hat selbst eine Sendung gestalten können und mein Papa ist auf einem Bauernhof aufgewachsen, hat eine Landwirtschaft gehabt und wir haben dann gesagt, wir berichten jetzt dann über die Käseherstellung.
0: Ah, okay.
3: Genau, und wir sind dann gemeinsam ins Studio runtergefahren. Wir haben also so einen Fragenkatalog gehabt und ich habe ihn dann interviewen dürfen.
0: Okay.
3: Und wir waren beide wahnsinnig nervös. Also. Und mein Papa, der redet sowieso nicht so gern vor anderen. Also da waren wir beide gleich nervös. Aber es war eine schöne Erfahrung, muss ich sagen.
0: Ich hoffe, ihr habt noch irgendwie ein Tonbandel aus der damaligen Zeit und euch das irgendwie aufbewahrt.
3: Nein, leider gar nichts.
0: Gibt es nicht? Boah, weißt du was, jetzt werden wir mal nachfragen bei so einer kleinen, keine Ahnung, vielleicht gibt es sogar noch irgend so was Uraltes, das man irgendwo findet. Sonja, schönen guten Morgen.
4: Servus. Ich glaube, das wird schwierig werden.
0: 30 also, Jahre
4: ist
0: lang,
4: wir haben schon versucht, auch alte Schnörzelsendungen irgendwie auszugraben. Das ist wirklich nicht so einfach dadurch, dass wir das so massiv gemacht haben. Wir also wirklich, ich weiß nicht, wie viele tausende Sendungen wahrscheinlich produziert haben in diesen vergangenen Jahren, ist es wahrscheinlich sehr, sehr schwierig.
0: Ja, das ist es in der Tat. Dankeschön, Sonja. 3 Minuten noch und es ist 7 Uhr. Schönen guten Morgen beisammen.

0: um kurz vor sieben an diesem Samstag, 26. September 2026. Schönen guten Morgen beisammen.
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2: Am Mikrofon Arthur Dreidacher. Am Abend ist der dreitägige USA-Besuch des chinesischen Staats- und Parteichefs Xi Jinping zu Ende gegangen. Ein Besuch mit viel Aufwand, Pomp und Symbolik, aber wenigen konkreten Ergebnissen. Aus Washington, Markus Müller.
3: Mit militärischen Ehren endet der Staatsbesuch des chinesischen Präsidenten Xi Jinping in Washington, so wie er Mittwoch begonnen hat. Geprägt war das Treffen von, wie es in den amerikanischen Medien heißt, viel Pomp und wenig Ergebnissen. Beim letzten Programmpunkt fragt ein Reporter, ob denn auch über den Iran gesprochen worden sei. Ja, und er glaube, es werde großartig, antwortet Trump. Xi betont dann noch einmal die Verantwortung der beiden großen Länder für die weltweite Stabilität und er setze darauf, den amerikanischen Präsidenten schon demnächst wieder bei einem internationalen Gipfel zu treffen.
2: Im Großraum Linz sind weitere Kühlturmanlagen mit Legionellen belastet. Laut Recherchen des ORF Oberösterreich wurden Legionellen bei der Voestalpine in Linz und beim Kunststoffunternehmen Poloplast in Leonding festgestellt. Beide Unternehmen haben sofort Maßnahmen ergriffen. Ein Zusammenhang mit den Erkrankungen ist bisher unklar. Insgesamt waren im Sommer 32 Menschen erkrankt, 3 sind gestorben. Gerhard Zeiler könnte neuer SPÖ-Vorsitzender werden. Der langjährige Medienmanager und frühere ORF-Generalintendant wurde schon mehrfach als möglicher Parteichef gehandelt, meist in Krisenzeiten. Der SPÖ ist er seit Beginn seiner Berufslaufbahn verbunden. Ein Porträt von Peter Daser.
4: Gerhard Zeiler, Jahrgang 1955, stammt aus Wien-Ottakring. Sein Weg führt über die sozialistische Jugend und die SPÖ-Presse zum Sprecher des SPÖ-Ministers und späteren Kanzlers Fritz Sinowatz. Es folgen Spitzenpositionen im Medienbereich, vom ORF-Generalintendanten bis zum Vorstand im US-Konzern Warner. Als SPÖ-Chef wird er immer wieder ins Spiel gebracht. Er meldet sich auch zur Partei zu Wort, etwa 2019.
5: Ich glaube, dass wenn heute nicht jemand versteht, dass sich die Partei ändern muss, dann hat man die Situation nicht verstanden.
4: Als zuletzt die Debatte um eine Ablöse von Andreas Babler an Fahrt gewinnt, sagt er.
6: Ich habe ein Prinzip in meinem Leben, das habe ich immer durchgehalten, sag niemals nie.
4: Zuletzt jedenfalls sagt Zeiler im Interview, er glaube, dass er die richtige Person sei, um die SPÖ aus ihrem historischen Tief zu führen.
2: Papst Leo XIV. Hat in Paris mit jungen Menschen gebetet und gefeiert. Im Nationalstadion rief er zu Mitmenschlichkeit und zum Kampf für Gerechtigkeit auf. Das Abendgebet war der letzte Programmpunkt seines ersten Tages. Heute ist eine Freiluftmesse mit Hunderttausenden auf der Place de la Concorde geplant. Das waren die Nachrichten mit Arthur Dreinacher. Zum Wetter.
7: Ein kräftiges Hochdruckgebiet über Westeuropa bringt uns bis Anfang Oktober trockenes und meist auch sonniges Wetter. Nur stellenweise starten wir heute nebelig in das Wochenende, zum Beispiel in Zell am See. Wolken tauchen kaum auf, über weite Strecken ist der Himmel also vollkommen ungetrübt. Die Temperaturen, die liegen jetzt in der Früh teilweise noch unter 10 Grad. In den Landeshauptstädten hat es derzeit in Wien 5 bis 11 Grad, in Eisenstadt, St. Pölten und Linz 8, in Salzburg und Innsbruck 6 Grad, in Bregenz 9 und in Graz und Klagenfurt 6 Grad. Am Nachmittag erwarten uns dann spätsommerliche 18 bis 26 Grad. Am wärmsten wird es im Walga und im Inntal. Morgen wird es dann noch eine Spur wärmer. Im Westen klettern die Temperaturen stellenweise auf etwa 27 Grad. Dazu gibt es wieder jede Menge Sonnenschein, kaum Wolken und nur ganz vereinzelt Frühnebelfelder. Der Wind, der wird morgen im Nordosten aber lebhaft. So viel zum Wetter von Nathalie Auer.
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8: Kommen Sie störungsfrei voran. Gute und sichere Fahrt.
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1: So Steffi, kannst du schon das Dirndl auspacken?
2: Weil heute gehen wir auf den
1: St. Veiter Wiesmarkt. Du musst, warte mal, was haben wir gestern gelernt? Moment, lass mich konzentrieren. Du bindest die Masche von der Dirndlschürze.
2: Die Schleife,
1: von der Dirndlschürze auf der... auf der linken Seite.
2: Auf der linken Seite, vollkommen richtig. Ledig links, verheiratet rechts.
1: Genau. Das passt. Ledig links, Alliteration.
2: Ja.
1: Beides mit L.
2: Jetzt haben wir mal was Neues gelernt.
1: Hurra, jetzt habe ich's. Luftikus zum St. Veiter Wiesmarkt in ein paar Minuten. Schönen guten Morgen.

0: Es ist 7:12 Uhr. Das Wetter heute.
1: In der Früh ist es noch stellenweise nebelig. Tagsüber wird es heute sonnig im ganzen Bundesland. Die Frühtemperaturen liegen zwischen 1 bis 7 Grad und die Tageshöchstwerte erreichen heute 18 bis 22 Grad. 7 Grad hat es aktuell in Börtschach, 5 Grad messen wir in Döllach und Ariach, aktuell 4 Grad bei Ihnen in Lienz und Kötschach-Mauten, 3 Grad hat es in Feistritz ob Bleiburg und 1 Grad messen wir in Weidensfeld. Der Blick auf unsere Berge, 6 Grad aktuell am Dobratsch, 4 Grad hat es am Katschberg und 3 Grad am Somblick. Und die Temperaturen bei unseren Nachbarn. In Venedig ist es derzeit wolkenlos bei 13 Grad und in Maribor wolkenlos bei 6 Grad.
0: Es ist 7.13 Uhr, 7:45 Uhr und wir haben einen Luftikus gleich hier.
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0: Ja, führt uns mitten nach St. Veit.
1: Zum Wiesenmarkt.
0: Jawohl, halt geht's los um?
1: 10 Uhr.
0: Ich glaube, da sind 1700 Leute beim Festumzug dabei.
1: 64 Formationen sollen es sein.
0: Also irgendeiner von den 1700 wird ja wohl anrufen, oder?
1: Ja, wir suchen nämlich jemanden, der aktiv am Festumzug teilnimmt.
0: Und wenn das auf Sie zutrifft und Sie sagen, ja, ich mache mich gerade fertig, weil es ist 7:14 Uhr, ich meine, da müssen wir schon ein bisschen schauen, dass man auch irgendwie proper gekleidet ist und damit das alles mit der Tracht und so weiter richtig hinhaut, dann sind Sie mein Luftikus und rufen mich an und erzählen uns, was Sie da heute genau tun.
1: Unter 0463
0: 511 005. Ja, vielleicht, weiß nicht,
1: sieht da oh, jetzt geht's aber eh schon los.
0: Los, Maria. Ja gut, dann Andi, bemannen wir die Telefone und schauen wir, was daherkommt. 0463
1: 511 005.
0: Wenn Sie heute aktiv am St. Veiter Festumzug anlässlich der Eröffnung des Wiesenmarktes teilnehmen, wir freuen uns schon auf ein Telefonat mit Ihnen. 7:08 Uhr, guten Morgen, Kärnten.

0: 8 vor halb 8 sicher unterwegs mit Radio Kärnten auf den Straßen.
1: Kommen Sie störungsfrei voran. Falls Sie eine Verkehrsinformation für uns haben, rufen Sie uns gerne kostenfrei unter 0800 600 601 an. Gute Fahrt.
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0: Guten Morgen, Christian.
3: Frischer Fisch steht heute im Mittelpunkt beim Stand von Willi Bosbischil und den Lipitzbacher Lachsforellen. Wie viel Wasser fließt denn noch durch den Lipitzbach oder sind die Forellen mittlerweile Trockenschwimmer?
4: Na, wir haben für die Fische noch ausreichend Wasser. Der Lipitzbach hat so 300 bis 400 Liter pro Sekunde. Und das E-Werk ist auf das ausgelegt und das leidet natürlich jetzt, wenn wir wahrscheinlich nur noch bei 250 Liter sind. Aber diese 250 reichen für die Fische voll auf.
3: Stark nachgefragt in diesen Tagen bei Ihnen schon der Kaviar, allerdings braucht es noch ein bisschen. Warum denn?
4: Ja, wir haben gerade diese Woche welche aus diesem Teich gefischt, wo wir es annehmen, dass es wird, und der ist noch zu klein. Aber wir schätzen, dass in circa 14 Tagen haben wir das.
3: Was jetzt schon da ist, sind die frischen Fische, sowohl im Ganzen als auch im Filet. Stark nachgefragt sind hier aber auch die Aufstriche. Welche habt ihr denn damit?
4: Im größten Umfang wird das Lachsforellen-Tatar gekauft. Das setzt sich einmal nur aus Lachsforellen mit anderen oder auch aus Saiblingen und Lachsforellen zusammen und besteht eben eigentlich nur aus Fisch, ein bisschen Zwiebel und Gewürzen.
3: Etwas länger haltbar die anderen Aufstriche. Auch da gibt es verschiedene Varianten. Welche denn?
4: Es gibt den Lachsforellen-Käseaufstrich, der mit dem Frischkäse als Grundlage und mit den kaltgeräucherten Forellen hergestellt wird. Und dann den feinen, sagen wir dazu, der aus den heißgeräucherten Forellen und dann auch mit zwei Sorten, also sauren und süßen Rahm eigentlich, ganz fein im Kutter hergestellt wird. Also der ist besonders streichfähig und ein bisschen mit frischem Knoblauch noch, hat da durchaus einen anderen Geschmack als der Käseaufstrich.
3: Und damit sind wir auch schon bei den geräucherten Fischen. Was sind da die Unterschiede?
4: Ja, der kaltgeräucherte wird im Prinzip so hergestellt wie der Räucherlachs. Das heißt, die Filets werden eingebeizt unter Gewicht normalerweise und mehrere Tage, sodass dieser innere Reifungsprozess oder dieses Salzgar, sagt man dazu, dass das stattfinden kann. Und danach werden sie abgetrocknet und eben bei maximal 35 Grad geräuchert. Und der andere, der heißgeräucherte, wird im Ganzen eingebeizt, bleibt nur über Nacht in der Beize, wird dann aufgehängt und eben als Ganzes geräuchert. Und das mit mindestens 95 Grad.
3: Das war Willi Bosbischil mit seinen Lipitzbacher Lachsforellen vom Benediktiner Markt in Klagenfurt. Christian Meierhofer, Radio Kärnten.
0: Danke dir vielmals, Christian. Ciao, Papa. Schönes Wochenende. 7:55. Ich habe jetzt einen Gusto gekriegt, so auf eine lauwarme, geräucherte Forelle mit einem Sahnekrenn, oder?
1: Ja, und auf so einen feinen
0: Schwarzbrot.
1: Schwarzbrot?
0: Ich hätte jetzt lieber ein Schwarzbrot. Ah. Ja, mir schwebt. Aber wurscht, ich würde, oder auch ohne
1: was
0: Brot, wenn man wurscht.
1: Vorschwebt.
0: Man kann die Wurst auch ohne Brot essen.
1: Ja, genau.
0: Auch die Forelle. 7:55. Guten Morgen.

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3: Guten Morgen. In Patergasten ist ein Dachdecker in den Tod gestern gestürzt. Die Sicherung, die ihn eigentlich vor einem Absturz bewahren sollte, brach aus noch unbekannter Ursache. Der 48-Jährige stürzte mehrere Meter auf den Asphaltboden. Für ihn kam jede Hilfe zu spät. Der Rettungshubschrauber war gestern in Krems im Bezirk Spital an der Drau im Einsatz. Ein 7 Jahre altes Mädchen war dort von einem Auto erfasst worden, als es die Straße überqueren wollte. Das Mädchen war mit einer Kindergruppe unterwegs. Die anderen Kinder blieben stehen. Die 7-Jährige hatte das Auto aber nicht bemerkt. Und in St. Veit an der Glan wird heute der 663. Wiesenmarkt mit dem großen Festumzug eröffnet. Mehr als 60 Trachtengruppen nehmen daran teil. Hunderttausende Besucher werden an den kommenden 10 Tagen beim Wiesenmarkt erwartet, sagt St. Veits Marktreferentin Silvia Radaelli von der SPÖ.
4: Der St. Veiter Wiesenmarkt als Kärnten größtes Volksfest ist natürlich für die Region ein zentraler Wirtschaftsfaktor.
5: Bei schönem Wetter rechnen wir so mit ca. 300.000 Besucher. Wir prognostizieren Umsätze im zweistelligen Millionenbereich,
3: sagt die St. Veiter Marktreferentin. Und zum Wetter jetzt Stefanie Glabischnik.
6: Derzeit ist es noch stellenweise nebelig. Tagsüber wird es dann sonnig in ganz Kärnten. Die Tageshöchstwerte erreichen bis zu 22 Grad. Sicher unterwegs mit Radio Kärnten. Es ist 7.32 Uhr und auf Kärntens Straßen kommen Sie gut voran. Gute Fahrt wünschen wir Ihnen. Und die Neuigkeiten aus der Sportredaktion hat Christian Toplitsch.
7: 2 Auswärtsspiele, 2 Siege für die Kärntner Eishockeyclubs. Der KAC gewinnt in Ljubljana mit 7:3 und die Villacher Adler bei den Salzburger Bullen mit 4:2. Heute die Spiele Innsbruck gegen Fischerbach und die Vienna Capitals empfangen Mailand. Handball. Der SC Ferlach hat heute den amtierenden Meister Bad Vöslau zu Gast. Los geht es um 19 Uhr. Fußball. In der Regionalliga Süd endet Velden gegen Völkermarkt 0:0 und Wolfsberg schlägt Bleiburg mit 1:0. Heute geht es weiter mit SV Donau gegen die WRC Amateure. In der Kärntner Liga endet das Spiel KC Spital 2:2. Auch St. Veit und Matrei trennen sich 2:2 und Lendorf schlägt Zirnitz mit 3:1. Heute die Spiele SAK Ferlach, St. Michael im Lavantal gegen Delach im Geiltal, Launsdorf Grafenstein, Seebodenland Kron und Nussdorf empfängt Köttmannsdorf. Kickboxen. Gabriel Grendner vom WKC Velden holt sich bei der Junioren-WM in Jesolo den U19-Meistertitel im Pointfighting bis 79 Kilo. Laufsport. Zum 5. Mal wird heute der Dobratsch-Berglauf ausgetragen. Die anspruchsvolle Strecke führt über 8,7 Kilometer und 1104 Höhenmeter. Start ist um 10 Uhr in Bogöria. Beim Skiroller City Race in Bleiburg steht heute der Freistilbewerb auf dem Programm. Start ist um 14 Uhr. Und im Sportpark Klagenfurt findet an diesem Wochenende ein internationales paralympisches Sitzvolleyballturnier statt. Teams aus Österreich, Italien, Slowenien und Kroatien nehmen daran teil.
1: Dankeschön, Christian Toplitsch. Wir lösen unseren St. Veiter Wiesenmarkt und Festumzug Luftikus auf gleich hier in der Morgenshow.

0: 5 Minuten noch, dann ist es 7:45.
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0: Ja, der war gestern. Der Luftikus von heute ist nämlich jetzt. Wir suchen jemanden, der am Festumzug für den St. Veit-Wiesenmarkt beginnt um 10 Uhr teilnimmt. Es hat sich bei uns gemeldet Anneliese Floredo. Schönen guten Morgen, Anneliese.
3: Guten Morgen, Herr Diewald.
0: Guten Morgen, Anneliese. In welcher Funktion nehmen Sie am großen Festumzug teil?
3: Ja, ich war heuer das erste Mal vorne als Stadtführerin gehen.
0: Oh.
3: Und ich muss ganz ehrlich sagen, ich bin schon sehr nervös.
0: Ich verstehe das, ja. Jetzt kenne ich mich ja mittlerweile in eurer Branche ein klein wenig aus. Steffi, sei Dank. Ich habe nicht einmal gewusst, bis vor, weiß nicht, 2, 3 Jahren, dass es einen Stabführer überhaupt gibt. Der Stabführer ist der, der den Takt vorgibt und vor der Blasmusikkapelle dahergeht. Es ist nicht zwingend der Dirigent, aber wenn ihr marschiert, dann ist der Stabführer die Nummer 1. Habe ich das jetzt richtig erklärt?
3: Genau, ja, so ist es.
0: Danke vielmals. Und es ist auch nicht so ganz einfach, weil ihr müsst ja nicht nur dirigieren, sondern ihr gebt auch die Kommandos, oder?
3: Ja, wir geben die Kommandos eben mit dem Tamburstab. Wenn der Spitz oben ist, dann heißt das für die Musiker eben, die Füße werden eingesetzt, und wenn die Kugel oben ist, dann bedeutet das so, jetzt ist Musik.
0: Jetzt ist eine Ruhe, jetzt wird da mal stillgestanden und jetzt und dann links abbiegen, rechts abbiegen oder genau, alles Mögliche.
3: Genau, da angezeigt, ja.
0: Mhm. Ja, damit ihr auch den Blinker, ihr seid quasi der Blinker der Blasmusik, ne?
3: Ja.

0: Blinker der Blasmusik. Ei, wenn ich über das nachdenke, fällt es mir nicht ein. Der Blinker der Blasmusik ist der Stabführer. Großartig. Man soll sich nicht selber loben, aber der hat mir jetzt selber gefallen. Welche Blasmusikkapelle ist das, Anneliese?
1: Das ist die Feuerwehrmusik St. Georgen am Lenzsee.
0: Okay.
1: Wir machen heuer das zweite Mal mit, weil wir sind eigentlich ein fusionierter Verein. Wir haben uns Volksjahr aus dem Musikverein St. Georgen und aus der Feuerwehrmusik Böhling zusammengesetzt und haben das Ganze fusioniert und daraus entstanden ist jetzt die Feuerwehrmusik St. Georgen am Lenzsee.
0: Um 10 Uhr geht's los. Spielt ihr da während des gesamten Umzugs oder wie darf ich mir das vorstellen?
1: Ja, das ist so. Wir haben 60 Märsche vorbereitet, die wir während des Umzuges spielen. Das heißt, es wird der Marsch gespielt, dann wird vielleicht einmal ein bisschen ein Fußmarsch gegangen, wird ein bisschen ein Fußmarsch sein, damit die Musiker eben wieder den neuen Marsch im Marschbuch aufblättern können.
0: Klar.
1: Und dann fangen wir mit dem nächsten Marsch wieder an.
0: Ja, und jetzt weiß ich auch von der Steffi, es ist mit dem Stabführer auch nicht so, dass du einfach den Tamburstab in die Hand nimmst und sagst, okay, ich bin ab heute der Stabführer. Da gibt es auch Ausbildungen und Prüfungen und so einfach ist das alles nicht, gell?
1: Das stimmt. Also ich weiß nicht, ob ich es bis zur Prüfung geschaffen wäre. Das bin ich ganz ehrlich, weil das ist schon sehr viel Theorie und Praxis zum Üben und zum Lernen. Aber ich hoffe, dass ich es so schaffe, dass ich meinen Musikern das vermittle, was ich vorne haben möchte.
0: Passt, das ist die Hauptsache. Ich halte Anneliese ganz, ganz fest die Daumen, aber ich mache mir da bei Ihnen überhaupt keine Sorgen. Ja. Das wird schon hinhauen.
1: Ich hoffe es. Ja. Jedenfalls nervös bin ich für 5 Leute.
0: Ich kann das aber auch gut verstehen, aber wenn Sie jetzt nicht nervös wären, dann wäre es auch nicht richtig, oder?
1: Ich glaube,
0: da muss man schon ein bisschen angespannt sein, wenn man das erste Mal macht und ich meine, alle Augen sind auf einen gerichtet und du weißt, wenn ich jetzt an dem Blinker in die falsche Richtung gebe, dann rennt die ganze Partie gegen die Hauswand, nicht?
1: Das sind wir in einer Menschenmenge, gell?
0: Dann kannst du dir vorstellen, was los ist. Anneliese, toi, toi, toi und nicht
1: Danke
0: vergessen,
1: schön.
0: Auch viel Spaß haben dabei, gell?
1: Mach ich Spaß.
0: Alles Gute. Ciao, Papa.
1: Danke, Papa.
0: Wiederhören, Papa.
1: Wiederhören.
0: Ich glaube, die macht das gut, die Anneliese, oder?
2: Ich halte ihr ganz fest die Daumen. Ich kann mich da richtig reinfühlen. Sie wird das großartig machen.
0: Du bist nämlich keine Stabführerin.
2: Nein.
0: Du bist nur die Dirigentin.
2: Ich bin nur Kapellmeisterin.
0: Nur die Kapellmeisterin.
2: Genau.
0: Also das
2: mit dem Blinken links und rechts habe ich es nicht so.
0: Jetzt wird

0: Echoes und Maggie Riley in der Morgenshow um 10 vor 8. Das Wetter heute.
1: Es ist derzeit noch stellenweise nebelig. Tagsüber wird es dann sonnig im ganzen Bundesland. Die Tageshöchstwerte erreichen heute 18 bis 22 Grad. 8 Grad hat es derzeit in Klagenfurt, 6 Grad messen wir bei Ihnen in Breiteneck, 5 Grad aktuell in St. Veit an der Glan und 4 Grad hat es in Spital und Bad Bleiberg. Auch morgen wird es sonnig, die höchsten Temperaturen liegen morgen zwischen 20 und 24 Grad. In 2000 Meter Höhe hat es um 11 Grad. In den ersten Stunden halten sich in manchen Tälern und Becken noch Nebelfelder. Tagsüber kommen dann maximal einzelne Quellwolken zum Sonnenschein dazu. Und am Montag geht es mit viel Sonnenschein weiter. Einzelne Nebelfelder lichten sich am Vormittag und am Nachmittag kommen am ehesten in Oberkärnten ein paar Wolken zur Sonne dazu. Die Tageshöchstwerte am Montag erreichen 20 bis 25 Grad.
0: So, Professor Dr. Dr. Marco Ventre.
1: Kennt sich mit Gold aus.
0: Ja, absolut, absolut. Und erklärt uns einen sehr interessanten Sachverhalt, der mir absolut neu war. Bitte, Herr Professor.
2: Wussten Sie, dass Sie im wahrsten Sinn des Wortes ein echter Goldschatz sind? Denn im Blut eines durchschnittlichen erwachsenen Menschen stecken tatsächlich 0,2 Milligramm Gold. Aber wie kommt es dahin? Es gelangt über die Nahrung in unseren Körper, in unser Blut. Pflanzen nehmen nämlich winzige Mengen aus dem Boden auf. Aber es hilft jetzt nichts, das Blut anzuzapfen. Das Gold ist nämlich im Blut unseres Körpers vollständig aufgelöst. Und es macht uns auch nicht wirklich reich. Würde man nämlich das Gold aus dem Blut von ca. 40.000 Menschen herauswaschen, kämen maximal 8 Gramm Gold zusammen. Und das wiederum reicht gerade mal für eine einzige Goldmünze. Kann man wissen, muss man aber nicht.
0: Klingt aber sehr, sehr interessant, habe ich absolut noch nie gehört. Herzlichen Dank, Herr Professor Ventre. Wenn ich wieder was brauche, vor allem Gold, dann weiß ich, an wen ich mich melde. 8 vor 8, guten Morgen, Kärnten.

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3: Am Mikrofon Arthur Treinacher. Guten Morgen. US-Präsident Trump lehnt ein Friedensangebot des Iran ab. Außenminister Araghchi hatte gestern vor der UNO erklärt, die wichtige Seehandelsroute durch die Straße von Hormuz könne innerhalb von 7 Tagen wieder geöffnet werden. Robert Sigmund berichtet.
4: Der Ball liege nun in den USA, war aus Teheran im Vorfeld zu hören. Doch wenig überraschend lehnt US-Präsident Trump den iranischen Vorschlag zur Wiederöffnung der Meeresenge von Hormuz ab. Das berichtet zuletzt das renommierte Magazin Wall Street Journal. Vielmehr würde Trump überlegen, den Iran nach den Kongresszwischenwahlen im November wieder anzugreifen. Zuletzt machte der iranische Außenminister Abbas Araghchi vor der UNO in New York Werbung für den iranischen Vorschlag. Man wolle zur Rahmenvereinbarung vom Juni zurück. Mit dem iranischen Vorschlag könnte man Hormuz in 7 Tagen wieder öffnen und den Welthandel normalisieren, so Araghchi in New York.
5: The strait can be reopened, a normal maritime passage restored within 7 days.
4: Die US-Forderung, das Atomprogramm aufzugeben, lehnt Teheran weiter ab.
3: Österreichs Richter und Staatsanwälte protestieren Mitte Oktober gegen den Personalmangel in der Justiz. Von 12. bis 16. Oktober sollen keine Verhandlungen stattfinden, Entscheidungen ausgefertigt oder Amtstage abgehalten werden. Richtervereinigungspräsident Gernot Kandut warnt, die Überlastung der Gerichte gefährde die Funktionsfähigkeit des Rechtsstaates. Der Machtkampf um den SPÖ-Parteivorsitz spitzt sich zu. Gerhard Zeiler hält sich für die richtige Person, um die SPÖ aus der Krise zu führen, wie er gestern in einem Zeitungsinterview betonte. Der amtierende Parteichef Andreas Babler hat zuletzt einen Rückzug ausgeschlossen. Mehr als 11.000 Mal ist heuer in Tirol der Alpin-Notruf 140 gewählt worden, fast 1.000 Mal öfter als im vergangenen Sommer. Viele Bergziele sind leicht erreichbar, doch die Schwierigkeiten im Hochgebirge werden oft unterschätzt. Auch die Gewissheit, im Notfall schnell Hilfe zu bekommen, könnte zu den hohen Einsatzzahlen beitragen. Wolfgang Böhmer.
6: Es scheint, so sagen es viele erfahrene Bergretter, die das beobachten, je besser die Netzabdeckung am Berg wurde oder man gut versichert ist, desto leichter wählt man offenbar auch den Notruf, vermutet der Ausbildungsleiter der Bergrettung Tirol, Christian Eder.
7: Ich sage jetzt einmal unter Anführungszeichen, diese leichten Verletzungen, jetzt hole ich das Handy raus, alarmiere, dann holt mir entweder ein Hubschrauber oder die Bergrettung kommt und holt mir runter. Vor 25 Jahren, da hätte müssen jemand absteigen und dann haben halt viele gesagt, ja, das schaffe ich schon noch bis zum Parkplatz, da humpel ich jetzt halt runter. Und das ist auch, glaube ich, ein Grund, warum auch die Einsatzzahlen steigen.
6: Viele der Geretteten, die dann mit dem Notarzthubschrauber in die Krankenhäuser geflogen werden, gehen dann übrigens am gleichen Tag schon wieder nach Hause oder zurück ins Hotel.
3: Das waren die Nachrichten mit Arthur Treinacher. Zum Wetter.
8: Die meiste Zeit scheint heute die Sonne. Jetzt in der Früh haben wir es stellenweise aber noch nebelig, zum Beispiel im Mürztal. In den nächsten Stunden lösen sich die Nebel- und Hochnebelfelder dann auf. Wolken gibt es heute nur wenige, es bleibt also überall trocken. Die Temperaturen, die liegen derzeit noch teilweise unter 10 Grad. In den Landeshauptstädten messen wir in Wien 6 bis 11 Grad, in Eisenstadt, St. Pölten und Linz 8, in Salzburg und Innsbruck 6 Grad, in Bregenz 9 und in Graz und Klagenfurt 7 Grad. Mit der Sonne steigen die Temperaturen heute aber kräftig nach oben auf 18 bis 26 Grad. Am wärmsten wird es in Vorarlberg und in Tirol. Wie geht es morgen weiter? Für Ende September bleibt es sehr warm. Die Temperaturen klettern im Westen sogar bis auf 27 Grad. Dazu gibt es wieder viel Sonnenschein. In Niederösterreich, in Wien und im Nord- und Mittelburgenland wird es morgen allerdings windig mit Böen um die 30 oder 40 Kilometer pro Stunde. So viel zum Wetter von Nathalie Auer.
9: Sicher unterwegs mit Radikanten auf den Straßen.
10: Kommen Sie störungsfrei voran, gute und vor allem sichere Fahrt.

0: 3:15 ist es mittlerweile geworden. Gehen wir ins Kino? Irgendwann im August?
1: Sehr gerne. Ja. Im Herbst soll es ja jetzt einige Highlights geben.
0: Stimmt. Und die schauen wir uns an.
2: Der Gletscher da in Grönland verschiebt sich 1,5 Meter. Also der Tisch hier vor mir ist breiter als 1,5 Meter.
3: Digger heißt der Film und darin spielt Tom Cruise, den man auf den ersten Blick fast gar nicht erkennt, den mächtigsten Mann der Welt. Er löst eine Umweltkatastrophe aus und muss anschließend versuchen, die Welt zu retten.
4: Verdammte Scheiße, legen wir los.
3: Neben Tom Cruise gibt es auch andere große Namen. Regie führt zum Beispiel Oscar-Preisträger Alejandro González Iñárritu und mit Sandra Hüller ist auch eine der derzeit gefragtesten deutschen Schauspielerinnen mit dabei.
5: Wenn nichts mehr hilft, knall ihnen die Wahrheit hin. Die knallharte Wahrheit. Einfach bang, bang, bang. Woo!
3: Woo! Ebenfalls Anfang Oktober im Kino Bruno, der junge Kreisky von Harald Sicheritz.
6: Bruno Kreisky. Weißt du was, Bruno? Schleichte.
3: Ende Oktober kommt dann der perfekte Urlaub. Mit Elias Mbarek, Caroline Herfurth, Florian David Fitz, Jella Hase, Frederik Lau, also der Freundesgruppe, die wir schon aus Das perfekte Geheimnis kennen, diesmal gemeinsam im Urlaub.
7: Mal ist nur einmal im Jahr.
8: Wir haben alle was Unangenehmes voneinander erfahren.
9: Da stellt sich eben die Frage, wie viel Wahrheit verträgt eine Freundschaft?
10: Schluss mit den Lügen.
11: Frohe Weihnachten!
3: Und im November gibt's ein richtiges Highlight, Ebenezer, eine Weihnachtsgeschichte mit Johnny Depp als Ebenezer Scrooge.
12: Da bin ich wieder.
3: Regie führt ein Horrorfilmregisseur, das könnte also wirklich eine spannende Weihnachtsgeschichte werden.
13: Sir, ich wünsche eine frohe
14: Humbug!
13: Frohe Weihnacht!
14: Humbug!
13: Und ein gutes neues Jahr!
14: Humbug!
0: Na, da haben wir noch ein bisschen Zeit. Neu im Kino, es wird ein spannender Kinoherbst werden. 1:15. Dionne Warwick und Heartbreaker in der Morgenshow.

0: dann ist es 9:30 sicher unterwegs mit Radio Kärnten auf den Straßen.
1: Sind uns soweit keine Störungen gemeldet worden. Sie kommen gut voran. Gute Fahrt.
0: Universum, die Show heute am Abend im Fernsehen. Was uns da erwartet, gleich hier.
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4: Ja, dramatischer als es ist. Universum zwar, aber Universum die Show. Heute am Abend dabei treten bekannte Persönlichkeiten gemeinsam mit eingefleischten Universum-Fans an, um Rätsel aus unterschiedlichen Universum-Sendungen zu lösen. Natürlich wird da auch um einen Preis gespielt. Isabella Drechsler berichtet, hat sich das Ganze schon im Vorfeld ein bisschen angeschaut.
1: Ja, Michael Mittermeier, Hilde Dahlig und Fritz Strobel bilden heute Abend jeweils ein Team mit ihren selbst auserkorenen Universum-Fans und beantworten in 4 Themenrunden Fragen zu Natur und Geschichte.
5: Und dann gibt es einfach einen Punktestand. Und nach diesen 4 Kategorien müssen wir uns leider von einem Team verabschieden. Und die beiden anderen Teams spielen im großen Finale um die jeweilige Traumreise.
1: Die Aufgaben reichen von Multiple-Choice-Fragen bis hin zu schnellen Buzzer-Runden. Sieger ist, wer am Ende die meisten Punkte gesammelt hat, hat sich auch Michael Mittermeier bei seiner Partnerinnenwahl gedacht.
6: Naja, sie haben sich ja beworben quasi und mit so einem Video. Die hat so gewirkt, ich glaube, die weiß was. Also die, wenn die Commitment... Ja, Entschuldigung, die nehme ich doch nicht, wenn man denkt, die hat keine Ahnung, oder?
5: Ja. Na, die weiß auch wirklich was. Biologie abgeschlossen, gell? Und jetzt Veterinärmedizin.
6: Ja, also. Hallo.
1: Und für die große Traumreise, da strengen sich natürlich alle besonders an. Es wird sogar gesungen.
5: Fritz, sag einmal, in die Berg bin ich gern. Du bist ja auch großartiger Musiker. Magst du uns den Song mal ansingen?
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0: plaît.
1: Bitte nochmal.
2: Yeah. Er ist nach wie vor stimmfest.
3: Ja, also folgt mir Fritz nicht atmen, also ich weiß nicht, wer ihm da Atemzeichen hineingeht.
4: War bestimmt kein Dirigent vor Ort.
3: Nein, das ist ja wieder mal ein Stabführer. 5 Minuten vor halb neun. Don't rock!

0: Halb neun ist es geworden. Neues aus der Radio Kärnten Nachrichtenredaktion. Angela Ellersdorfer-Tonschnick.
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2: Guten Morgen. Nach wie vor hat sich die SPÖ Kärnten noch nicht zur Ankündigung Gerhard Zeilers geäußert. Der Mediamanager hat ja gestern bekannt gegeben, dass er Bundesparteichef der SPÖ werden wolle. Kärntens Landeshauptmann und Parteiobmann Daniel Fellner wollte gegenüber dem ORF nichts dazu sagen. Im ORF Kärnten Sommergespräch hatte er aber Kritik an der derzeitigen SPÖ-Führung geäußert. Das Rote Kreuz in Kärnten und die Diakonie de la Tour begrüßen die geplante Zivildienstreform. Zivildiener sollen ja künftig 11 statt bisher 9 Monate für Einrichtungen arbeiten. Dadurch könnten personelle Engpässe besser abgedeckt werden, berichtet Adrian Mikula.
3: Grundsätzlich positiv sieht man die Verlängerung des Zivildienstes beim Kärntner Roten Kreuz. Landesgeschäftsleiter Klaus Parbautz.
4: Es bringt natürlich mehr Personalmonate, die Zivildienstleistende tätig sein können.
3: Geht es nach den Plänen der Bundesregierung, sollen Zivildienstleistende nicht zwingend durchgängig 11 Monate im Dienst sein müssen. Möglich sein soll auch, die zusätzlichen 2 Monate zu einem späteren Zeitpunkt nachzuholen. Astrid Körner, Rektorin der Diakonie de la Tour.
5: Es ist durchaus attraktiv, dass Zivildienende selbst entscheiden können, wie sie die potenzielle Verlängerung ableisten wollen.
3: Details dazu gibt es derzeit noch nicht.
2: Eine 19-jährige Motorradlenkerin aus Slowenien ist gestern in Lavamünd in einer Linkskurve gestürzt. Sie schlitterte in einen Wald und musste mit dem Rettungshubschrauber ins UKH Klagenfurt geflogen werden. Zum Wetter jetzt und zu Stefanie Glabischnik.
6: Derzeit ist es noch stellenweise nebelig. Im Laufe des Tages wird es dann sonnig in ganz Kärnten. Die Tageshöchstwerte erreichen bis zu 22 Grad. 8 Grad hat es derzeit in Börtschach und Villach und 6 Grad messen wir in Dellach im Trautal und in Völkermarkt. Sicher unterwegs mit Radio Kärnten, 8.32 Uhr und auf Kärntens Straßen kommen Sie störungsfrei voran. Gute Fahrt. Und die Neuigkeiten aus der Sportredaktion hat Christian Doblitsch.
7: 2 Auswärtsspiele, 2 Siege für die Kärntner Eishockeyclubs. Der VSV gewinnt in Salzburg mit 4:2 und der KAC in Ljubljana mit 7:3. Heute die Spiele Innsbruck gegen Fechowa und die Vienna Capitals empfangen Mailand. Handball, der SC Ferlach hat heute den amtierenden Meister Bad Vöslau zu Gast. Los geht es um 19 Uhr. Fußball, in der Regionalliga Süd endet Velden gegen Völkermarkt 0:0 und Wolfsberg schlägt Bleiburg mit 1:0. Heute geht es weiter mit SV Donau gegen die WRC Amateure. In der Kärntner Liga endet das Spiel KC gegen Spital 2:2. Auch St. Veit und Matrei trennen sich 2:2 und Lehndorf schlägt Zirnitz mit 3:1. Heute die Spiele SAK Ferlach, St. Michael im Lavantal gegen Dellach im Geiltal, Launsdorf Grafenstein, Seeboden Landskron und Nussdorf empfängt Köttmannsdorf. Kickboxen. Gabriel Grentner vom WKC Velden holt sich bei der Junioren-WM in Jesolo den U19-Weltmeistertitel im Pointfighting bis 79 Kilo. Im Sportpark Klagenfurt findet an diesem Wochenende ein internationales paralympisches Sitzvolleyballturnier statt. Teams aus Österreich, Italien, Slowenien und Kroatien nehmen daran teil. Laufsport. Zum 5. Mal wird heute der Dobratsch-Berglauf ausgetragen. Die anspruchsvolle Strecke führt über 8,7 Kilometer und 1104 Höhenmeter. Start ist um 10 Uhr in Bogöriach. Und beim Skiroller City Race in Bleiburg steht heute der Freistil-Bewerb auf dem Programm. Start ist um 14 Uhr.
0: Danke vielmals, Christian Toplitsch. 4 Minuten nach 8:30. Wir freuen uns mit KAC und vor allem mit VSV. Beide haben gestern gewonnen. Und natürlich freuen wir uns für die Rotjacken auch, keine Frage. Aber bei den Villachern taugt uns, dass die da jetzt einmal zumindest sportlich den Aufwind verspüren. Haben sie sich verdient. Gut so. Gratulation. Gleich mehr dazu.

0: 4 Minuten nach der Liste ist 7:45. Wir freuen uns riesig mit KAC und VSV, mit KAC. Die Rotjacken haben gewonnen. Das ist jetzt nichts Neues in dieser Saison, muss man fairerweise sagen. Aber wir freuen uns besonders mit dem VSV, denn die haben sportlich da wieder aufgezeigt, ausgerechnet gegen Salzburg, Gerhard Petscher.
1: Lukas Schreier, wie ist das so, zurückzukehren nach Salzburg mit dem VSV nach einer harten Zeit, nach einer Derby-Niederlage 1:6 und dann gewinnt man hier, ja, eigentlich beim Serienmeister 4:2. Unglaubliches Spiel.
2: Ja, ich meine, es war eine schwierige Zeit für uns. Die Vorbereitung war nicht leicht, weder am Eis noch in der Kabine oder abseits vom Eis. Ich glaube, wir haben richtig viel einstecken müssen. Es war mental nicht leicht, aber wir sind jetzt umso glücklicher, dass wir mitspielen. Und ja, vor allem in Salzburg ist für mich schon sehr speziell, muss ich sagen. Also ich war heute schon einmal wieder richtig nervös vor der Partie, muss ich sagen. Aber da 3 Punkte mitnehmen, freut mich umso mehr. Ich bin mega glücklich.
1: Was hat man verändert gegenüber dem Derby? Da hat man ja eben diese 1:6 Schlappe kassiert, aber heute hat man diesen Willen auch gespürt und die Effizienz. Powerplay und Unterzahl unbezwingbar, fast.
2: Ja, es waren relativ viele Strafen. Ich glaube, das Spiel war ziemlich turbulent auf beiden Seiten. Wir haben gewusst, Salzburg tut sich gerade schwer. Für uns war es auch nicht so leicht, aber wir haben trotzdem die Underdog-Rolle gehabt. Und ich glaube, wir waren trotzdem in einer besseren Situation wie Salzburg. Und ja, den Aufschwung haben wir mitgenommen vom Derby. Wir haben zwar nicht gewonnen, aber wir

0: richtig gut gespielt und viel daraus gelernt. Und ich glaube, heute in Salzburg haben wir viele Kleinigkeiten richtig gemacht.
1: Und der Wille war so zu spüren, auch zum Schluss, wo es nochmal brenzlig wurde, wo Salzburg wirklich gedrückt hat. Man hat gemerkt, jeder will diesen Sieg im Team des VSV.
0: Ja, ich glaube, es ist gerade echt eine coole Zeit bei Villach, weil einfach durch die ganzen Sachen, was wir jetzt durchgemacht haben, haben wir so einen Aufschwung und die ganze Energie eben in jedem Spiel, das gibt uns so viel. Und auch, dass unsere Fans da sind, das, auch wenn es nicht so viele sind, aber wir schätzen jeden Fan, der kommt, und das gibt uns auch so viel Energie.
1: Und also, auch diese vielen Auswärtsspiele sind nicht leicht. Jetzt hat man ja drei absolviert von fünf, aber zwei gewonnen. Das ist ja schon eine sehr positive Bilanz. KAC auch heute wieder gewonnen, 7-3. Also die sind schon sehr stark momentan.
0: Ja, das auf jeden Fall. Ich glaube, Klagenfurt ist immer stark. Salzburg ist auch eigentlich stark. Die kommen sicher zurück. Da muss man sich gar nichts denken, aber ja, wir freuen uns auch auf die nächsten Heimspiele. Jetzt haben wir noch zwei auswärts, glaube ich, und dann geht es daheim los.
1: Was nimmt man mit aus diesem so wichtigen Spiel für das nächste schwere Spiel am Sonntag in Laibach?
0: Ja, jetzt zählt einmal die Regeneration. Fast jeden zweiten Tag ein Spiel, aber ja, wieder einfach die Kleinigkeiten. Vor allem im Powerplay haben wir viel Tore gemacht. In Unterzahl haben wir die Schüsse blockt und einfach die Sachen, was man nicht so sieht und nicht so schätzt, genau die sind die wichtigsten.
1: Okay, danke für uns. Alles Gute, Gratulation.
0: Danke.
2: Absolut, das sind Punkte, über die man sich ganz besonders freut. Und die tun auch in der Seele der Villacher und der Villach-Fans vor allem wahnsinnig gut. Respekt. 1:49.

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1: Also dem britischen Königshaus bleibt auch echt nichts. Der Sport, gerade zuletzt dieser Umzug oder dieser Rückzug von Harry und Meghan nach England, dann das Buch von
2: Mr. Spencer.
1: Genau, von Mr. Spencer, vom Bruder von Lady Diana. Ja, und wenn man schon der Meinung ist, dass ein Buch nicht genug ist, muss es ein zweites geben und offensichtlich soll es eines geben von Sarah Ferguson.
2: Eine Autobiografie, und sie möchte dann natürlich auspacken zum Thema Jeffrey Epstein, zu ihrem Ex-Mann Andrew. Und sie wird da auch das eine oder andere Detail rund um das Königshaus und wie es dort so abgelaufen ist verraten. Die schwitzen jetzt schon ein bisschen, glaube ich.
1: Ich meine, wenn ein Verlag einen sechsstelligen Betrag im Vorfeld locker macht, dann weiß man auch, die geben sich nicht damit zufrieden, dass du ihnen erzählst, wie das Desservice im königlichen Palast ausschaut oder ja, die königliche Toilette.
2: Sie hat auch einiges zu erzählen, da bin ich mir ganz sicher, aber ich muss jetzt ganz ehrlich sagen, ich will nicht werten, aber ich glaube, sie ist auch kein Kind von Traurigkeit.
1: Nein, das glaube ich auch.
2: Da bleibt schon niemand dem anderen was schuldig.
1: Garantiert nicht, aber es sind halt dann auch Dinge, wo ich mir denke, in jeder Familie gibt es wahrscheinlich Geschichten, was du sagst, ja, die müssen jetzt nicht unbedingt in einem Buch verewigt werden, oder?
2: Ja, und vor allem, wenn in einer Familie innerhalb eines Jahres gleich
1: so
2: zwei
1: passiert.
2: Bücher
1: ja, nein,
2: herausgebracht werden, Warmen, dann reicht es auch einmal.
1: Johnny Depp, nix Captain Jack Sparrow, sondern in einer neuen Rolle, und das ist seine erste Rolle seit einiger Zeit. Ich kann mich jetzt gar nicht erinnern, wann das letzte Mal vor der Kamera gestanden ist in Hollywood für einen großen Film. Jetzt ist es so einer.
2: 2024 war es das letzte Mal, und jetzt dann bewirbt er den neuen Thriller Daydrinker.
1: Und so. Er ist rein optisch extrem wandelbar, muss man wirklich sagen. Ja.
2: Finde ich auch. Also man sieht ihn da mit grauem, wirrem Haar, Vollbart und stechend blauen Augen. Sehr seriös. Er spielt ja auch die Hauptrolle in diesem Film. Ja.
1: Wissen wir, um was es geht?
2: Es geht um... Nein. Es geht, glaube ich, darum, also es ist um eine... Er ist auf einer Privatjacht und da begegnet er einer mysteriösen Frau.
1: Okay.
2: Und da geht es auch um Mord und Totschlag. So habe ich das herausgelesen.
1: Okay. Es ist ein bisschen kryptisch, da das, was wir dazu bekommen haben. Jedenfalls, mit den stechend blauen Augen kann es nur eine eher dramatische Geschichte werden, glaube ich. Gell? Also Liebeskomödie wird das garantiert einmal. 7 von 9, guten Morgen.

0: Sonja Kleindienst ist heute hier bei mir.
1: Servus, lieber Mike.
0: Ich kriege einen Auftritt bei den Kunden.
1: Ja.
0: Ich wollte versuchen, dass wir einen Vertrag da jetzt dann aushandeln.
1: Hast du gemerkt, dass wir gestern quasi so einen kleinen Durchbruch geschafft haben, oder?
0: Ja, ich weiß nicht sicher, ob das schon ein Durchbruch gewesen wäre. Das wollte ich jetzt eben fragen.
1: Ja, aber wenn du willst, bitte gerne. Also sei herzlich eingeladen. Ja, bist du dabei?
0: Egal, was immer du mich fragst, die Antwort ist ja.
1: Ja, passt. Ja, okay.
0: Ich bin dabei. Ja.
1: Da suchen wir uns ein nettes Thema aus. Du hast vier weitere Gäste.
0: Die werden mir an die Wand reden, das weiß ich jetzt schon. Viel Spaß mit Sonja. Bis Montag in der Früh, Papa.
2: 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Es ist 9 Uhr. Am Mikrofon Arthur Treinacher. In der SPÖ ist die Führungsdebatte neu entfacht. Medienmanager Gerhard Zeiler hat in einem Zeitungsinterview angekündigt, als Vorsitzender zur Verfügung zu stehen. Journalist Peter Pelinka, ein Freund Zeilers, unterstützt seine Kandidatur. Warum er Zeiler für den richtigen hält, um die SPÖ aus dem Umfragetief von rund 15% zu führen, sagt Pelinka.
3: Er ist erstens äußerst ein kommunikativer Mensch, ein sehr sympathischer Mensch. Und das Zweite ist ja die richtigen Rezepte aus meiner Sicht, wie die SPÖ sich künftig verstärkt positionieren muss. Er wird sicher symbolisieren einen ganz wesentlichen Punkt, der sich in der künftigen allfälligen Wahlkampfführung positionieren wird. Er wird Österreich zukunftsfit und zukunftsfroh machen können.
4: Als entscheidend in diesem Machtpoker gilt die Unterstützung von Wiens Bürgermeister Michael Ludwig. Hat sich Zeiler da rückversichert? Hat er die Unterstützung der Wiener?
3: Er hat sicher Gespräche geführt. Und für mich ist auch ein wesentliches Indiz, dass die entscheidende Vertraute von Michael Ludwig, Doris Burres, kürzlich in einem Interview gesagt hat, mit 15% in Umfragen kann man nicht zur Tagesordnung übergehen.
2: Sagt Peter Pelinka im Gespräch mit Franz Renner. US-Präsident Trump hat eine neue Einladung von Chinas Staatschef Xi Jinping nach China angenommen. Trump kündigte ein Treffen im November in China an. Danach wollen sich beide beim G20-Gipfel in Miami treffen. Zudem vereinbarten die USA und China einen direkten Kommunikationskanal für KI-Zwischenfälle und einen Dialog über Superintelligenz. Der russische Präsident Putin beteuert, dass sich Russland nicht auf einen Kampf mit Europa vorbereitet. Viele in Europa erwarteten eine Aggression Russlands und bereiteten sich deshalb auf einen Krieg vor, sagte Putin in St. Petersburg. Russland treffe jedoch keine Vorbereitungen für eine solche Aggression. In Baku findet ausnahmsweise bereits heute Samstag der Formel 1 Grand Prix von Aserbaidschan statt. Für WM-führenden Kimi Antonelli dürfte das Rennen ein hartes Stück Arbeit werden, Gerhard Prohaska.
5: Ja, weil der WM-Führende nach einem selbstverschuldeten Crash nur als 16. startet und deshalb wittert sein Teamkollege George Russell plötzlich doch wieder eine Mini-Chance in der Weltmeisterschaft. Ich werde kämpfen, solange es rechnerisch möglich ist.
6: So I'm gonna keep fighting every single race until, you know, it's mathematically impossible.
5: Und alles andere als ein Sieg von George Russell aus der Pole Position wäre heute eine Riesenüberraschung. 18. Vorsprung auf Charles Leclerc, das macht die Brust richtig breit.
6: I'm feeling good, I think we're in a great place to go for the win.
5: In Reihe 2 lauern Oscar Piastri als Dritter und Isaac Hatscher als Vierter. Max Verstappen steht mit der Wut im Bauch, diesmal nur auf Startplatz 8.
2: Der Start ist um 13 Uhr. Das waren die Nachrichten mit Arthur Treinacher. Zum Wetter.
1: Zum Wetter in Kärnten. Aktuell ist es stellenweise noch nebelig. Tagsüber wird es dann aber in ganz Kärnten sonnig. Die Tageshöchstwerte erreichen heute 18 bis 22 Grad. Aktuell hat es 10 Grad in Villach, 9 in Feistritzer, Bleiburg und Breiteneck, 8 Grad nur hier in Klagenfurt, 7 Grad in Oberfellach und Hermagor und 4 Grad in Weidensfeld und am Sonnblick. Auch morgen am Sonntag wird es sonnig. Die höchsten Temperaturen liegen dazwischen 20 und 24 Grad. In 2000 Meter Höhe hat es 11 Grad. In den ersten Stunden, da halten sich in manchen Tälern und Becken wieder die Nebelfelder. Tagsüber ist es dann aber so, dass die Sonne die Überhand hat. Ein paar Quellwolken gibt es da, aber nichts Ernstes. Am Montag geht es mit viel Sonne weiter. Einzelne Nebelfelder, die lichten sich schon am Vormittag. Am Nachmittag kommen dann am ehesten in Oberkärnten ein paar Wolken zur Sonne dazu. Die Tageshöchstwerte dann am Montag 20 bis 25 Grad. Sicher unterwegs mit Radio Kärnten, da sind uns aktuell keine Störungen gemeldet worden. Sie haben freie Fahrt durch diesen Samstagvormittag.
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1: Und ich begrüße Sie auf das Allerherzlichste. Freue mich sehr, dass wir die nächsten 2 Stunden miteinander verbringen. Die kennen uns mit ganz viel toller Musik und mit schönen Geschichten. St. Veit der Wiesenmarkt zum Beispiel. Mehr dazu in

0: Wir schauen ein Stück weiter. Genauer gesagt nach St. Veit an der Glan. Dort geht's am Rennbahngelände ab heute wieder richtig rund. Bereits zum 663. Mal findet der St. Veiter Wiesenmarkt statt. Heute geht's los um 10 Uhr mit dem großen Festumzug. Ein traditionsreiches Fest für alle St. Veiterinnen und St. Veiter, aber natürlich für alle Kärntnerinnen und Kärntner. Und da zieht es sogar die Lavantaler hin, wie Martin Kabitzer-Furian, der über die Saualpe hinüber vielleicht sogar gewandert ist. Servus, einen schönen Vormittag, Christi.
1: Du sagst es, St. Veit wieder einmal im Ausnahmezustand. Im Hintergrund hört man es schon, für den Umzug ist alles bereit und die Stadt ist auf den Beinen. Alle Einheimischen sind außer Haus und auch die Auswärtigen sind wieder daheim. St. Veit, der Wiesenmarkt, das ist einfach die fünfte Jahreszeit hier in St. Veit. Die Kundigen unter Ihnen werden es wissen, hier gibt es einen großen Festumzug, freilich mit allen Brauchtumsvereinen, die es so gibt in der Gegend. Und dann wird die Marktfreiung aufgestellt, das ist so eine Stange, die ist ein paar Meter hoch, und eine Marktproklamation wird verlesen. Und da gibt es eine ganz zentrale Figur, den Marktherold. Und den habe ich mir vor seinem großen Auftritt noch geschnappt. Er heißt bürgerlich Gerald Winkler, wird aber in Kürze seine Funktion als Herold wahrnehmen. Gerald, was genau musst du da tun?
2: Ja, zuerst ist es einmal so, dass ich im Festumzug mitmarschiere, eingerahmt von den Goldhauben-Damen. Und dann am Ende darf ich als Erster auf die Tribüne schreiten und dann die Proklamation, sprich die Regeln, die da, nehme ich an, der Herzog Bernhard ausgegeben hat, verlesen. Ja, damit jeder weiß, wie er sich zu verhalten hat.
1: Und die Regeln liest du nicht von deinem Smartphone ab?
2: Nein, da gibt es eine tolle Rolle, die hätte ich sogar mitgebracht.
1: Nein, wenn du sie schon machst. Lass mal schauen, bitte.
2: Also ich weiß, das wurde schon einmal veröffentlicht, deswegen ist es, unterliegt nicht dem Datenschutz, das möchte ich betonen.
1: Ja gut, du liest sie dann ja auch öffentlich vor. Was genau steht denn da Schönes? Lies mal.
2: Was mir da besonders gut gefällt, also ja, das gefällt mir gut. Desgleichen sollen auch alle und jede Wein- und Bierwirt in ihren Häusern des Nachts die gemeinen, ledigen und schlechten Personen, die im Markt nichts zu schaffen haben, über die gewöhnliche Zeit als zu nachts über die 9. Uhr nicht aufsitzen und viel weniger spielen lassen.
1: Hoha, wenn du jetzt an deine St. Veiter und St. Veiterinnen denkst, ganz ehrlich, die Proklamation und die Regeln, die lesen wir ja nur pro forma vor, weil die Leute wissen sich ja zu benehmen. Und es geht ja auch beim Wiesenmarkt um die Traditionen und auch um ein gewisses Heimkommen wieder mal, auch von allen auswärts St. Veiterinnen und St. Veitern. Man trifft sich hier alle Jahre wieder.
2: Naja, Heimkommen ist gut. Also ich habe gerade selbst also von meinem Arbeitgeber frei bekommen. Ich komme direkt, bin die halbe Nacht durchgefahren aus Bielefeld von einer Möbelmesse und habe meinem Chef erklärt, was ich mache. Und er sagt, na, das kann er nicht verantworten, dass da möglicherweise sich der Bieranstich verzögert. Und sei ihm von hier aus gedankt. Ich habe ihm schon geschrieben, dass ich gut angekommen bin und dem großen Volksfest also nichts mehr im Wege steht. Und da kann man nur wünschen, dass das Wetter hält und die Besucher in Massen anlockt. Also ich weiß jetzt die Zahl nicht genau, aber ich glaube, das sind ein paar hunderttausend Besucher.
1: Und diese hunderttausenden Menschen warten nur darauf, dass Herold Gerald Winkler dann irgendwann gegen 11, wenn der Umzug vor das Rathaus gekommen ist, folgende Worte sagt. Was sagst du zum Schluss?
2: Danach weiß sich jeder männiglich zu richten.
1: Und wenn Sie diese Worte hören und in St. Veit sich befinden, dann ist auch der Bieranstich nicht mehr weit hier am Wiesenmarkt in St. Veit.
0: Dann kann es losgehen. Martin Kalwitzer-Furian berichtet für uns auch den ganzen Tag über in Radio.

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2: Sie wünschen, wir spielen, was auch immer Sie gerne hören möchten. 0463 504 888, das wäre die Telefonnummer direkt zu uns herein. Ins Studio und schon läuft Ihre Lieblingsmusik hier bei uns im Programm von Radio Kärnten.
3: Jetzt Karudas. Wenn es dazu passen wird, von Repperhof, da hat er mal was gesungen vor Jahren, wo er so stark sein Können von hohen Stimmen bis zu tiefen, so eine russische Melodie war es, das hat mir so gut gefallen. Und man sowas hören könnte dann im Laufe des Vormittags. Danke, Jedlitschka, St. Zavata.
2: Sehr, sehr gerne haben wir natürlich getiftelt und gefunden. Abendglocken von Iban Repperhof gehen jetzt direkt nach St. Zavata.

0: 9:31 Uhr, fast schon eine Minute nach 9:30 Uhr, höchste Zeit, einmal nachzuschauen, was sich in Kärnten so alles getan hat. Sie erfahren es bei uns von Angela Ellersdorfer-Trunschnick.
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2: In Patagassen ist ein Dachdecker in den Tod gestürzt. Die Sicherung, die ihn eigentlich vor einem Absturz bewahren hätte sollen, brach aus noch unbekannter Ursache. Der 48-Jährige stürzte mehrere Meter auf den Asphaltboden. Für ihn kam jede Hilfe zu spät. Der Rettungshubschrauber war gestern in Krems im Bezirk Spital an der Drau im Einsatz. Ein 7 Jahre altes Mädchen war dort von einem Auto erfasst worden, als es die Straße überqueren wollte. Das Mädchen war mit einer Kindergruppe unterwegs. Die anderen Kinder blieben stehen. Die 7-Jährige hatte das Auto aber nicht bemerkt. Und in St. Veit an der Glan wird heute in wenigen Minuten der 663. Wiesenmarkt mit dem großen Festzug eröffnet. Mehr als 60 Trachtengruppen nehmen daran teil. Hunderttausende Besucher werden an den kommenden 10 Tagen beim Wiesenmarkt erwartet, sagt St. Veits Marktreferentin Silvia Radaelli von der SPÖ.
3: Bei schönem Wetter rechnen wir so mit ca. 300.000 Besucher. Wir prognostizieren Umsätze im zweistelligen Millionenbereich,
2: sagt die St. Veiter Marktreferentin. Und apropos Wetter, die Aussichten hat jetzt Sonja für Sie.
0: Und die sind gut, derzeit stellenweise noch ein bisschen Nebel. Im Laufe des Tages wird es dann aber in ganz Kärnten sonnig, natürlich auch in St. Veit. Die Tageshöchstwerte erreichen heute bis zu 22 Grad. Sicher unterwegs mit Radio Kärnten, da sind uns keine Störungen gemeldet worden. Falls Ihnen aber irgendwas auffällt, falls Sie irgendwo dazukommen, bitte anrufen, wir sagen es dann gerne weiter. Andere sind froh darüber, wenn Sie es erfahren. 0800 600 601, die Telefonnummer.
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3: Wir spielen in Radio Kärnten natürlich immer wieder ganz, ganz gerne Musik aus unserem Bundesland. Denise Bocci jetzt hier mit Vida Vidae. Jetzt um 9.41 Uhr in Radio Kärnten.

0: Wir schreiben den 26. September 2026. Was ist los heute?
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0: Wie wär's mit einem Oktoberfest im Seestüberl in Greifenburg? Heute ab 16 Uhr. Oder Sie gehen zu einer Künstlerausstellung in Mariasaal im Haus der Begegnung. Heute noch bis zum 27. Also bis morgen noch können Sie da mit dabei sein. Immer von 9 bis 18 Uhr. Brasilianisches Kulturfestival, das gibt es auch noch bis morgen und zwar im Schloss Lodron im Stadtsaal in Gmünd. Dann haben wir für Sie anzubieten eine Udo Tribute Band, die heute im Ibords Museum in Klagenfurt ein Gastspiel gibt. Heute der zweite Teil, gestern hat es schon angefangen, Best of Udo Jürgens heißt es da ab 20 Uhr. Das Fest der Stimmen, der goldene Heimatherbst, gastiert heute in Friesach im Aula Krankenhaus und zwar um 19.30 Uhr ganz genau geht's los mit dem Vokalensemble Kärnten, dem Männerdoppelsextett Klagenfurt und vielen anderen mehr. Der Bauernmarkt, der Herbstmarkt im Dorf am Dorfplatz in Nötsch, heute ab 9 Uhr bis 13 Uhr. Der Herbstzauber, der ist im Tauerntal zu finden. Das Schaffest findet dort statt und zwar bei der Stockerhütte in Malnitz im Tauerntal. Um 10 Uhr beginnt das Ganze. Dann haben wir den 42. Technikerball, der HTL Wolfsberg heute. Formulatura 1, der große Preis der HTL, so der Titel dieses Balls heute in der Eventhalle in Wolfsberg. Um 19 Uhr ist Einlass. Der Villacher Hausberg wird heute zur Laufarena und zwar heißt es da zum 5. Mal Gemmerberglauf. Um 10 Uhr ist der Start und zwar im Burgöriach. Dann haben wir die Käsefestwoche auch noch heute mit dem Brauchtumsumzug von Kürtschach zum Festgelände ab 10 Uhr. Dann gibt es eine Trachtenmodenschau, Unterhaltung und vieles andere mehr natürlich morgen. Dann auch noch in Kürtschachmauten das Käsefest. Dann haben wir eine Preisverleihung auch noch. Literaturpreis des Landes Kärnten wird verliehen für Kurzgeschichten und Mölltaler Schreibadern. Und zwar heute in Möllbrücke, Lurnfeld. Und zwar um 19 Uhr. Musik ist auch mit dabei. Die Sängerrunde Lurnfeld wird singen. Dann haben wir einen Film, Bilici heißt es da, die Regisseurin Samira Fuchs präsentiert da ihren Film und zwar im Kulturnidom in Bleiburg. Beginn ist um 19.30 Uhr. Das Askö Familienfest, der Familiensporttag, findet heute ab 13 Uhr statt und zwar beim Sportplatz in Völkermarkt. In der Mittelschule St. André im Lavantal, da gibt es heute auch was, nämlich warst wohl die Zeit noch, heißt es da ab 19.30 Uhr. Die Jacklinger Sänger haben nämlich ihr 75-jähriges Bestehen und feiern es mit einem großen Jubiläumskonzert, wie gesagt, um 19.30 Uhr beginnen. Gedenkveranstaltung für die Opfer der Hexenverfolgung im Lavantal heute um 17 Uhr im Bad St. Leonhard beim Quellenwanderweg bei der Gedenktafel. Dort trifft man sich heute um 17 Uhr. Wir erzählen uns unser Dorf, heißt es im Vereinsraum Bilker in Ludmannsdorf heute um 18 Uhr. Riesenwutzlerturnier heute auf der Festwiese in Seeboden und zwar um 10 Uhr geht's los und dann gibt es heute auch noch eine Schreibwerkstatt im Amthof in Feldkirchen mit Susanne Axmann. Heute bis 18 Uhr noch, was auch immer Sie heute vorhaben und machen. Es wird sicher ein toller Tag. Ich wünsche Ihnen viel Spaß.
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0: Mit dem Herbst kommt auch die Zeit der Edelkastanie. Was es damit auf sich hat, sehen Sie uns bei uns in der nächsten Stunde.
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11: Am Mikrofon Arthur Treinacher. Österreichs Richter und Staatsanwälte rufen Mitte Oktober zum Protest auf. Eine Woche lang sollen weder Verhandlungen noch Entscheidungen stattfinden. Damit will die Justiz auf den massiven Personalmangel und dessen Folgen für den Rechtsstaat aufmerksam machen. Silvia Mieses berichtet.
12: Von 12. bis 16. Oktober wird der Betrieb in den Gerichten auf ein absolutes Minimum heruntergefahren. Anlass des Protests ist, dass im vorgelegten Doppelbudget der Regierung keine zusätzlichen Stellen für Richter und Staatsanwältinnen vorgesehen sind, obwohl das seit Jahren gefordert wird. Die Überlastung der Gerichte gefährde auf Dauer das Funktionieren des Rechtsstaates, warnt der Präsident der Richtervereinigung Gernot Kandut. Die Justiz würde ständig neue Aufgaben übertragen bekommen, etwa im Bereich der Handysicherstellung, aber kein zusätzliches Personal. Auch die KI sorge für immer mehr Arbeit. Anwälte würden hunderte Seiten lange von der KI verfasste Schriftsätze bei Gericht einbringen. Das Lesen der Texte brauche aber ein Vielfaches an Zeit. Bei vielen Bediensteten würden sich bereits psychische und physische Auswirkungen der Dauerbelastung zeigen.
11: US-Präsident Trump lehnt einem Medienbericht zufolge eine 7-tägige Waffenruhe mit dem Iran ab. Laut Wall Street Journal will er die Angriffe auch nach den US-Zwischenwahlen im November fortsetzen. Der Iran bekräftigte unterdessen seinen Vorschlag, die Straße von Hormuz zu öffnen. Die hohen Spritpreise treiben heuer viele Autofahrer zum Umstieg auf Elektroautos. Im August erreichten E-Autos einen Rekordanteil bei den Neuzulassungen. Bei Lastwagen steht die Entwicklung noch am Anfang. Entscheidend für den Umstieg sei der Ausbau der Ladeinfrastruktur, zeigt eine neue Studie aus Deutschland. Michael Fröschl informiert.
13: Elektro-Lastwagen brauchen wie Pkw Ladestationen, jedoch nicht flächendeckend und überall, ergibt eine Studie des Deutschen Fraunhofer-Instituts, sondern nur an bestimmten Knotenpunkten mit besonders viel Lkw-Verkehr.
14: Und das sind dann eben vor allen Dingen wichtige Güterverkehrskorridore, Autobahnkreuze und dann eben am Rande von großen Ballungsräumen und Industriezentren.
13: Dort brauche es Ladestationen bei Spediteuren und Warenlagern, so Studienautor Steffen Link. Dafür müsse das Stromnetz rechtzeitig ausgebaut werden.
14: Der zielgerichtete Ausbau der Ladeinfrastruktur ist entscheidend, um dann eben vor allem auch dort das Netz möglichst früh zu ertüchtigen.
13: In Österreich betreffe das neben den Autobahnen vor allem die großen Städte Wien, Graz und Linz, so die Studie.
11: Wegen schwerer Überschwemmungen haben die Behörden in der thailändischen Hauptstadt Bangkok für alle 50 Bezirke den Katastrophenfall ausgerufen. Seit Donnerstag sind fast 300 Liter Regen pro Quadratmeter gefallen. Straßen und Häuser stehen unter Wasser, die Kanäle sind voll. Der Gouverneur von Bangkok erklärt, der Osten der Stadt sei am stärksten betroffen und warnt vor weiteren Regenfällen. Das waren die Nachrichten mit Arthur Treinacher. Zum Wetter.
0: Aktuell ist es stellenweise noch ein bisschen nebelig. Tagsüber wird es dann aber in ganz Kärnten sonnig. Die Tageshöchstwerte erreichen heute 18 bis 22 Grad. Aktuell noch recht frisch, 10 Grad in Villach, 9 in Feistritz, Obleiburg und Breiteneck, 8 Grad in Klagenfurt, Oberfellach und Hermagor melden uns je 7 Grad und 4 Grad gar nur in Weitensfeld unterm Sonnenblick. Morgen wird es ebenfalls sonnig. Die höchsten Temperaturen liegen da zwischen 20 und 24 Grad. In 2000 Meter Höhe hat es um 11 Grad. In den ersten Stunden, da halten sich wieder in den Tälern und Becken ein paar Nebelfelder. Tagsüber kommt es dann höchstens zu einzelnen Quellwolken. Am Montag geht es dann weiter mit viel Sonne. Einzelne Nebelfelder, die lichten sich da am Vormittag. Am Nachmittag kommen am ehesten in Oberkärnten ein paar Wolken dazu. Die Tageshöchstwerte dann am Montag zwischen 20 und sogar wieder 25 Grad. 40 unterwegs mit Radio Kärnten A10 Tauernautobahn Richtung Salzburg bei Rennweg. Der Katschbergtunnel ist jetzt gesperrt. Im Tunnel steht ein defekter Wohnwagen. Ausweichen ist hier nur über die B99 möglich.
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0: Ich begrüße Sie, herzlich willkommen, schön, dass Sie da sind und mit uns gemeinsam den Samstagvormittag verbringen. Die Edelkastanie ist jetzt unser Hauptdarsteller in dieser Stunde. Viel Spaß!

0: Die neue von Sassi im Programm von Radio Kärnten. Wenn der Winter dann vergeht. 10.10 Uhr ist es jetzt. Herbstzeit ist ganz klar Kastanienzeit. Vielleicht haben Sie ja schon ein paar gesammelt, auch mit den Kindern schon ein bisschen gebastelt. Zumindest in den Supermärkten und bei Maroni-Ständen, da merkt man das ganz, ganz stark. Angebaut wird die Edelkastanie übrigens in Kärnten fast gar nicht, aber Familie Bayer will das von Mittertrixen im Bezirk Völkermarkt aus jetzt tatsächlich ändern.
1: Zwischen zwei Hügeln eingebettet, ein bisschen versteckt hinter mehreren Obstbäumen, liegt der Simonhof, der Familienhof von Martina Payer. Mit ihrem Mann hat sie in Graz eine Familie gegründet. Vor 8 Jahren haben die beiden aber beschlossen, sie wollen mehr aus der Landwirtschaft machen, erzählt die Betriebsleiterin.
2: Für uns war entscheidend, wie wir gesagt haben, wir machen etwas mit dem Hof, dass wir schauen, dass wir irgendwas haben, was eine Nische ist. Und in Kärnten tatsächlich gibt es kaum Edelkastanien, schon gar nicht so, wie wir das jetzt machen als Plantage. Genau, und deswegen haben wir uns dann entschieden, dass wir das damit versuchen.
1: Begonnen hat alles mit etwa 100 Edelkastanienbäumen, um zu schauen, wie sich welche Sorte entwickelt und welche an dem Standort am besten wächst. Mittlerweile nimmt die Plantage über 4 Hektar ein, mit etwa 400 Bäumen.
2: Das ist schon viele tausend Euro natürlich. Ja, Bäumchen kostet gleich einmal ungefähr so 40 bis 60 Euro.
1: Martina Payer sieht es aber als langfristige Investition. Denn nach 5 bis 6 Jahren würden die Pflanzen erst ein paar Kilo Maroni tragen. Wirtschaftlich relevante Erträge erwartet die Betriebsleiterin, wenn die Bäume 12 Jahre oder älter sind.
2: Wir haben ja auch Kinder, wir haben 2 Töchter, die werden dann wahrscheinlich am meisten davon haben. Aber wir haben immer schon, wie wir begonnen haben, gesagt, das ist quasi eine Pensionsvorsorge. Also 15 bis 20 Jahre muss man schon rechnen, bis das alles so weit ist, dass man sagt, okay, jetzt sind es ordentliche Erträge und da bleibt dann auch was.
1: In der Zwischenzeit baut die Familie noch eine Winterroggensorte an, den Lungauer Tauernroggen. Mit dessen Verkauf wird der Hof erhalten.
2: Den veredeln wir zu einem Tauernrock-Risotto. Wir haben auch 2 Jahre die Ackerbohne versucht, aber da war der Schädling sehr stark da. Jetzt werden wir uns da eine Alternative überlegen. Aber wir sind mit dem Tauernrock-Risotto sehr gut in der Spitzengastronomie schon etabliert und das ist für uns natürlich ideal.
1: Das Ziel ist aber spätestens in der Pension nur vom Verkauf der Edelkastanien zu leben und die Maroni somit auch in Kärnten zu etablieren. Barbara Veit für Radio Kärnten.
0: Mehr über die Edelkastanie geht's gleich hier bei uns in Radio Kärnten am Samstagvormittag.

0: Wie kann man seine Landwirtschaft klimafit machen? Diese Frage stellen sich nach dem heurigen Sommer wahrscheinlich viele Bäuerinnen und Bauern. Familie Peyer aus Mittertrixen im Bezirk Völkermarkt hat sich allerdings schon vor 8 Jahren für Edelkastanienplantagen entschieden. Sie waren damit die Ersten in dieser Größe hier bei uns in Kärnten. Aber auch hier bringt tatsächlich der Klimawandel die Pflanzen an ihre Grenzen.
1: Die Plantage am Simonhof ist in den vergangenen 8 Jahren auf eine Größe von 400 Bäumen gewachsen. Nach dem Sommer sind mehr als 100 von ihnen kaputt, erzählt Betriebsleiterin Martina Peyer.
2: Die Trockenheit war ein Riesenproblem, nicht nur weil sie jetzt im Sommer trocken war, sondern weil es eigentlich schon im Herbst und im Winter relativ trocken war. Und auch bis jetzt haben wir immer noch nicht die Niederschläge, die wir wirklich brauchen würden.
1: Außerdem sind einige Bäume dem späten Frost im Frühjahr zum Opfer gefallen. Sie mussten danach noch einmal austreiben, was ihnen zu viel Kraft gekostet hat. Martina Peyer erwartet deshalb um die Hälfte weniger Ertrag als im Vorjahr. Aber
2: wir sehen es aber so, okay, das war eine Zäsur. Die Bäume, die krank waren oder nicht so stark waren, die sind jetzt quasi gestorben, sind weg. Und jetzt haben wir eine gute Basis, auf der man aufbauen kann.
1: Damit diese Bäume erhalten bleiben, muss die Familie aber nicht nur gegen die extremen Wetterbedingungen kämpfen. Auch der schädliche Kastanienrindenkrebs macht ihnen zu schaffen. Martina Peyer und ihr Mann Mario haben zusammen mit Schweizer Forschern ein Experiment ins Leben gerufen.
2: Es gibt einen Schlauchpilz, der heißt Trichoderma, und der ernährt sich von anderen Pilzen. Und weil der Kastanienrindenkrebs auch von einem Pilz verursacht wird, war unsere Idee, dass möglicherweise dieser Trichoderma auch diesen Pilz frisst und somit stoppt und damit der Baum quasi nicht mehr stirbt.
1: Mittlerweile sind sie Teil eines EU-Innovationsprojekts mit 6 Forschungspartnern. Es wird mit insgesamt 400 Euro gefördert. Und sollte die Theorie in der Praxis funktionieren, wäre das laut der Betriebsleiterin eine große Erleichterung für Edelkastanienlandwirte. Denn effektive Mittel gegen den Krebs gäbe es noch nicht. Barbara Veit für Radio Kärnten.

0: Die neue von Caesar Sampson in Radio Kärnten, Rooftop. 10.30 Uhr ist es jetzt. 10:30 hier ist Angela Ellersdorfer Tronschnick.
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2: Nach wie vor hat sich die SPÖ Kärnten noch nicht zur Ankündigung Gerhard Zeilers geäußert. Der Medienmanager hat ja gestern bekannt gegeben, dass er Bundesparteichef der SPÖ werden wolle. Kärntens Landeshauptmann und Parteiobmann Daniel Fellner wollte gegenüber dem ORF bis jetzt noch nichts dazu sagen. Im ORF Kärnten Sommergespräch hatte er aber Kritik an der derzeitigen SPÖ-Führung geäußert. Der Kärntner Tourismus hat in diesem Sommer vom schönen Wetter profitiert, das zeigen die aktuellen Zahlen. Von Mai bis August wurden 6,4% mehr Ankünfte gegenüber dem Vorjahr verzeichnet. Bis jetzt verzeichnet Kärnten in diesem Jahr ein Übernachtungsplus von 2,7% und liegt damit über dem österreichweiten Schnitt von 1,5%. Und die Zahl der Jäger in Kärnten steigt. Rund 120 Jungjägerinnen und Jungjäger haben ihre Jagdprüfung erfolgreich abgelegt. Sie haben gestern im Schloss Margarek in Klagenfurt ihre Zeugnisse, auch grüne Matura genannt, überreicht bekommen. Insgesamt gibt es aktuell mehr als 13.800 Jägerinnen und Jäger und 1.770 Jagdgebiete in Kärnten. Zum Wetter jetzt und zu dir, Sonja.
0: Stellenweise gibt es noch ein bisschen Nebel, kann ich mir zwar nicht vorstellen, wenn ich da rausschaue aus dem Fenster, aber was weiß man. Im Laufe des Tages wird es dann in ganz Kärnten sonnig. Die Tageshöchstwerte erreichen bis zu 22 Grad. Sich unterwegs mit Radio Kärnten, nochmals der Blick zur A10-Tauernautobahn Richtung Salzburg bei Rennweg. Der Katschbergtunnel ist jetzt wieder frei, der defekte Wohnwagen ist aus dem Tunnel entfernt.

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0: wunderbare Sarah Connor im Programm von Radio Kärnten.
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0: Und da geht es heute um ein sehr, wie soll ich sagen, ja, heikles Thema, wenn nämlich jemand nicht gerade gut riecht. Sagt man es ihm nicht, woher kommt das eigentlich? Frau Doktor, bitte helfen Sie uns.
2: Über Körpergeruch spricht kaum jemand gerne. Dabei ist er völlig normal. Interessant ist, frischer Schweiß riecht fast gar nicht. Erst wenn Hautbakterien den Schweiß zersetzen, entstehen die Stoffe, die wir als Körpergeruch wahrnehmen. Wie intensiv dieser ausfällt, hängt von vielen Faktoren ab. Zum Beispiel von unserer Ernährung, Hormonen,

Stress oder auch der Kleidung. Knoblauch, Alkohol oder sehr scharfe Gewürze können den Eigengeruch zusätzlich beeinflussen. Wer stark schwitzt, muss sich deshalb nicht schämen. Häufig helfen schon atmungsaktive Kleidung, regelmäßiges Duschen und das Tragen frischer Kleidung. Sollte sich der Körpergeruch plötzlich deutlich verändern oder sehr intensiv werden, lohnt sich allerdings eine ärztliche Abklärung. Denn manchmal können auch Stoffwechselerkrankungen dahinter stecken. Mein Tipp? Kleidung aus Baumwolle oder Leinen lässt die Haut besser atmen als viele Kunstfasern. Gerade an heißen Sommertagen macht das oft einen spürbaren Unterschied. Bleiben Sie gesund, alles Liebe, Ihre Christine Reimer.

Eine Liebeserklärung von Ina Regen an alle Mütter, Schwimmflügerl. 10.50 Uhr ist es jetzt zu hören, Radio Kärnten. Und wir dürfen gratulieren an dieser Stelle. Wussten Sie eigentlich, dass der 26. September laut Statistik Austria der häufigste Geburtstag in Österreich ist? Also an diesem Tag feiern insgesamt 21.140 Personen ihren Geburtstag. So auch Rudolf Walter Magnes in Wernberg zu seinem 80er. Alles erdenklich Gute. Lieber Papa steht hier geschrieben, lieber Opa, zu deinem 80. Geburtstag gratulieren wir von Herzen und wünschen dir Gesundheit, Glück und Freude. Einen weiten Weg hast du bisher geschafft, schwere als auch schöne Zeiten gemacht. Du bist stets offen, herzlich, hilfsbereit, immer für uns da, zu jeder Zeit. Du bist der beste Vater, den es gibt, und deshalb haben wir dich auch unendlich lieb. In Liebe, deine Rosi, deine Töchter Alexandra und Pamela, sowie Thomas, Leonie, Mike, Leon und Marcel. Herzliche Gratulation auch vom gesamten Team von Radio Kärnten, und wir gratulieren mit dem MGV Obermühlstadt.

0: Das war unser gemeinsamer Vormittag in Radio Kärnten. Sonja Klein ist mein Name. Ich sage vielen Dank fürs Zuhören. Gleich übernimmt jetzt dann Daniel Matt. Und weiter geht's mit der Mittagszeit in Radio Kärnten. Ihnen noch einen schönen Tag.
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2: Am Mikrofon Arthur Treinacher. In der neu aufgeflammten Führungsdebatte bei der SPÖ hat sich nun erstmals Parteichef Andreas Babler zu Wort gemeldet. Er verweist auf klare Spielregeln innerhalb der Partei und lehnt einen Rücktritt ab, wie er vor kurzem erklärt.
3: Ich habe das auch vernommen, dass jemand sich auch ins Spiel bringt als möglicher Kandidat im Boulevard und dann in anderen Medien. Wir haben klare Regeln dazu, die gelten für jeden, der sich da gerne bewerben mag. Insofern ist alles klar.
4: Einen Rücktritt schließen Sie aus?
3: Schauen Sie, ich habe jetzt vor 6 Monaten einen sehr klaren Auftrag bekommen aus meiner Partei, die sehr harten Verhandlungen zu führen. Sie wissen, am Montag machen wir Spritpreisbremse, das ist ganz entscheidend. Wir haben Reformpartnerschaft anstehend, wir haben viele Themen, Wirtschaftsstandorte in die Höhe zu bringen, viele andere Themen zu machen und das machen wir.
2: Sagt SPÖ-Chef Babler im Gespräch mit Matthias Westhoff. Das Gesundheitsministerium hat den österreichischen Impfplan aktualisiert. Für unter 60-Jährige wird die Auffrischung der Keuchhustenimpfung wieder erst nach 10 Jahren empfohlen. Die Frist war vor 2 Jahren wegen vieler akuter Fälle auf 5 Jahre verkürzt worden. Die Situation habe sich inzwischen gebessert, begründet das Ministerium. In München kommen am Nachmittag 17 europäische Innenminister zu einem Treffen über die Migrationspolitik zusammen. Themen sind eine weitere Verschärfung des EU-Migrationspakts, der Schutz der EU-Außengrenzen und schnellere Rückführungen. Österreich ist mit EU-Migrationskommissar Brunner und Innenminister Karner vertreten. Die Vereinten Nationen begehen heute den Internationalen Tag zur Abschaffung aller Atomwaffen. Noch immer gefährden tausende Atomsprengköpfe den Fortbestand unserer Zivilisation, warnt UNO-Generalsekretär Guterres. Mehr von Robert Sigmund.
5: Zusammen haben die Atommächte, also USA, Russland, China, Großbritannien, Frankreich, Indien, Pakistan, Nordkorea und wohl auch Israel, im Vorjahr die Rekordsumme von knapp 120 Milliarden US-Dollar für ihre nuklearen Arsenale aufgewendet, fast ein Fünftel mehr als noch 2024. Besondere Gefahr drohe generell durch Missverständnisse und der Notwendigkeit minutenschneller Reaktionen. Doch diese steige durch künstliche Intelligenz weiter an, so UN-Generalsekretär Antonio Guterres. Wie knapp die Welt am Rande der nuklearen Katastrophe balanciert, habe etwa eine KI-Fehlanalyse gezeigt, die die US Navy beinahe hätte ein chinesisches Schiff angreifen lassen. Auch Österreich setzt sich für die vollständige Beseitigung von Atomwaffen ein.
2: Südöstlich von Innsbruck hat sich vor einer guten Stunde ein Erdbeben der Stärke 3,8 ereignet. Die Erdstöße wurden als deutliche, ruckartige Bewegung wahrgenommen. Zahlreiche Menschen berichteten auch von einem hörbaren Grollen. Laut Geosphere Austria können bei dieser Stärke vereinzelt leichte Schäden auftreten. Das waren die Nachrichten mit Arthur Treinacher.
6: Und jetzt schauen zum Wetter nach Kärnten. Die letzten Nebelfelder in der Osthälfte, die lösen sich jetzt demnächst auf. Dann scheint heute den ganzen Tag über ungetrübt im ganzen Land die Sonne bei Temperaturen bis zu 22 Grad. Derzeit haben wir 14 in Villach, Klagenfurt und Feldkirchen, 13 Grad in St. Veit und Bad Eisenkappel, 12 in Spital und Breiteneck und 9 Grad oben am Dobratsch. Auch morgen sehr sonnig, in der Früh haben wir wieder ein paar Nebelfelder in den Tälern und Becken, dann sehr viel Sonne, Temperaturen morgen bis zu 24 Grad, auch sehr mild in 2000 Meter Höhe um 11 Grad. Und damit schon mal auf die Straßen um 4 nach 11. Sicher unterwegs mit Radio Kärnten, da ist nichts los, falls Sie was sehen sollten, 0800 600 601. Wir wünschen eine gute und sichere Fahrt.
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6: St. Veiter Wiesenmarkt beginnt heute. Jetzt könnte man sagen, geht dann bis zum 5. Oktober. Wir schauen vorbei. Mehr darüber in Kürze. Schön, dass Sie mit dabei sind.

0: Schönen Samstagvormittag mit Radio Kärnten in der Herzogstadt. St. Veit, Wiesenmarkt geht los. Vor einer Stunde ist der Umzug losgegangen, und zwar vom Bahnhof, dann geht es Richtung Wiesenmarkt Gelände. 1700 Teilnehmer und Teilnehmerinnen, 10.000 entlang der Strecke. Da geht es um Trachten, um Brauchtum und natürlich auch um Volkstanz. Ziel ist dann das Rennbahngelände, dort ist dann der Bieranstich, dann geht es los. Das große Festl und natürlich auch jede Menge Standler sind mit dabei. Und die kommen wirklich von weit, weit her, Martin Kalbitz, hervorrühren.
1: Ja, genau, du sagst es, sie kommen aus ganz Österreich und auch darüber hinaus hierher auf St. Veiter Rennbahngelände, um vielleicht das eine oder andere gute Geschäft zu machen. Die Wahrscheinlichkeit ist durchaus hoch. Immerhin werden hier hunderttausende Besucher erwartet. Um die 300.000 waren es im letzten Jahr. Eine Händlerin, die ich jetzt getroffen habe, kommt aus Amstetten in Niederösterreich. Sie heißt Gabriela Hickersberger. Und was gibt's hier zu erstehen an deinem Stand?
2: Ich verkaufe Edelrost, frostsichere Steinfiguren, Betongussfiguren und Keramik.
1: Und du möchtest die an den Mann und an die Frau bringen. Wie kann das gelingen? Wie willst du deine Ware loswerden? Wie überzeugst du deine Kunden?
2: Also hauptsächlich möchte ich erreichen, dass mein Stand schön ausschaut. Also das ist Punkt Nummer eins auf jeden Fall. Meistens kommt er gut an. Für Gartendeko begeisterte Kundschaften ist das oft ein Paradies, weil so viel Auswahl finden sie nicht überall.
1: Wie viele Kunden versuchen denn zu feilschen? Wie geht man denn damit um? Also was runterzuhandeln? Wenn jetzt einer sagt, keine Ahnung, der schöne Schmetterling, der rostige, der kostet vielleicht 50 Euro und der Kunde sagt, nein, 20. Was macht man da?
2: Da glaube ich, da beenden wir das Gespräch ganz, ganz rasch. Bei so einem riesen Unterschied. Aber ja, auf dem Markt ein bisschen was geht immer. Aber wir haben einen, wie du gesagt hast, einen breiten Weg gemacht von Amstetten bis hier. Und wir haben dieselben Preise hier auf dem Markt wie zu Hause im Geschäft. Also die Kunden sparen schon von Haus aus die Versandkosten, wenn sie hier einkaufen. Und wenn mehr Sachen gekauft werden auf einmal, dann gibt es sicher eine kleine Menge Rabatt.
1: Und mit freundlichen Worten kann man auch immer was erreichen, oder?
2: Ja, sicher.
1: Das heißt, ohne Bitte und ohne Danke ist einmal plus 20%, oder?
2: Nein, das nicht.
1: Zum ersten Mal am St. Veiter Wiesenmarkt oder schon Wiesenmarkt-Veteran?
2: Ja, also wir sind schon über einem Jahrzehnt lang dabei, also schon ziemlich lange und immer wieder gerne.
1: Und was macht's aus? Warum kommt man denn immer wieder zum Wiesenmarkt? Was ist da so besonders?
2: Ja, natürlich die vielen Menschen, die hier vorbeikommen. Das ist generell ganz, ganz gemütlich und trotzdem eine Riesenmenge Menschenmassen.
1: Aber Gabriele, was ich mir immer schon gedacht habe, wenn ich die Standler mir anschaue, die stehen den ganzen Tag brav hier bei ihren Waren. Und wir Wiesenmarktbesucher, wir haben einen Lenz, wir lassen es uns gut gehen, feiern gehen, mit den Fahrgeschäften fahren. Kriegt man da nicht manchmal so ein bisschen das Gefühl, eigentlich würde ich auch gerne mal eine Runde Riesenrad fahren und eigentlich würde ich auch jetzt gerne ein, zwei Getränke mit meinen Freunden nehmen?
2: Ja, für sowas finden wir auch schon Zeit, muss ich sagen. Ja, die Marktfahrer, die meisten sind ja öfters auf einem Markt. Wir sehen uns öfters und es gibt gute Freundschaften, es gibt wirklich kollegiale Atmosphäre und das ist auch schön. Aber ja, man muss halt immer hinter der Arbeit sein, das stimmt auch.
1: Na dann, auf gute Geschäfte. Martin Kalbitzer-Furian vom St. Veiter Wiesenmarkt für Radio Kärnten.
0: Das Markt läuft also noch bis zum 5. Oktober und bewegte Bilder haben natürlich heute am Abend auch für Sie dann 19 Uhr, ORF 2 Kärnten heute.

0: Ja, Alpinismus in Österreich, der ist im Wandel. Klimakrise, Gletscherschwund verändern die Gefahr, die Routen und die Wege. Und dieser Gletscherschwund legt auch Müllberge frei, die sonst von Eis bedeckt waren. Darauf haben die alpinen Vereine, darunter die zwei großen Alpenvereine Naturfreunde, aufmerksam gemacht. Bernd Kuschu informiert.
1: Der Klimawandel und seine Auswirkungen schreiten in den Alpen doppelt so schnell voran wie im globalen Mittel, sagt Gerald Dunkel-Schwarzenberger, Präsident des Verbands Alpiner Vereine.
2: Wir haben 2024 bereits ein Jahr gehabt, wo wir eine Temperaturerhöhung um über 3 Grad gesehen haben, verglichen zum vorindustriellen Niveau.
1: Wegewarte und Hüttenwarte stoßen an ihre Grenzen. Alpenvereinspräsident Wolfgang Schnabel erklärt:
3: Die Häufigkeit, mit der Starkregen und Murenabgänge uns die Wege zerstören, hat sehr stark zugenommen. Man muss weit öfters hinausgehen, die Wege wieder reparieren, weil Brücken weggerissen wurden oder ähnliches.
2: Ohne es jetzt zu dramatisieren, aber was sehen wir heute, ist eine Art von geordneten Rückzug, der uns zwingt, jedes Jahr 3 bis 4 Hütten am Berg auch aufzugeben. Und an den Hütten hängen Wege. Und wenn dieses Netzwerk an Wegen, wenn das beginnt zu bröckeln, dann bricht plötzlich irgendwann ein Netzwerk zusammen.
1: So Dunkel-Schwarzenberger. Weil der Permafrost aufgeht, können manche Touren nicht mehr angeboten werden, erklärt Schnabel.
3: In Stubai-Alpen gibt es das Zuckerhüttel und die Bergführer dort haben sich zusammengetan und gesagt, wir machen das im Sommer nicht mehr. Wir führen keine Touren mehr, weil das Risiko zu hoch geworden ist. Steinschlag ist hier das Schlagwort.
1: Auch durch den Gletscherschwund entstehen neue Gefahren. Und Müllberge werden freigelegt. Friedrich Macher, Vorsitzender des Alpenvereins Austria.
4: Zwischen den Stau hat man einfach in die Gletscherspalten den gesamten Sperrmüll hineingehauen. Wir haben gemeinsam mit dem Nationalpark Hohe Tauern vom oberen Pass Erzenbogen im Sommer 36 Big Bags mit Müll aufgesammelt und ins Tal geflogen. Also der Klimawandel führt dazu, dass die Sünden der Vergangenheiten, das vermeintlich ewige Eis zugedeckt hat, jetzt aufgedeckt werden.
1: Die alpinen Vereine haben Klimastrategien entwickelt, versuchen klimaneutral zu wirtschaften. Touren beginnen möglichst dort, wo Haltestellen sind. Und der Präsident der alpinen Vereine wirbt:
2: Ob es jetzt im Alpenfreund oder im Naturfreunde-Tourenportal ist, gibt es halt ein Öffi-Touren. Und ihr werdet sehen, da tut sich eine Welt auf.
1: Mit einer großen Petition fordern die alpinen Vereine seit 2 Jahren auch mehr finanzielle Unterstützung.
5: Das hat auch dazu geführt, dass trotz starker Budgetbeschränkungen die laufende Förderung für die alpine Infrastruktur nicht gekürzt worden ist, sondern auch eine Spur weit erhöht worden ist.
1: Sagt Andreas Schieder, Präsident der Naturfreunde.

0: Blick auf die Uhr, 11.30 Uhr, halb zwölf und damit zu Lisa Nadmesnik.
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2: Nachdem die Spritpreise diese Woche ein Rekordhoch erreicht haben, drohen den Haushalten nun auch erhöhte Energiepreise. So hebt etwa der Verbund seinen Strompreis für neue Kunden von 9,5 auf 10 Cent netto pro Kilowattstunde an. Ab dem zweiten Jahr werden dann künftig 15 statt 12,5 Cent verrechnet. Bei Kärntner Energie, beim Kärntner Energieversorger KELAG sind zumindest vorerst keine Preiserhöhungen geplant, heißt es. Mehr dazu in einer Stunde im Radio Kärnten Mittagsjournal. Außerdem Thema: Die Herbstsaison wird für den Tourismus als eigenständige Reisesaison immer wichtiger. Aktuell verlängert etwa auch die Görlitzen-Kanzelbahn ihren täglichen Betrieb für Wanderausflüge bis 1. November. Und wir berichten über das ungewöhnliche Geschäft von Sammelkarten, also den Kauf, Verkauf und Tausch von physischen Spiel- und Sammelkarten von Sport- und Computerspielen. Das Interesse an den Karten ist in den vergangenen Jahren stark gestiegen und inzwischen ein weltweiter Milliardenmarkt. Auch in Kärnten gibt es eigene Geschäfte dafür. Neue Lieferungen sind dort oft schon nach wenigen Tagen ausverkauft. Wir haben uns in einem solchen Geschäft einmal umgeschaut und mit Sammlern gesprochen. Der Verkehr. Daniel.
0: Ja, A10-Autobahn Richtung Salzburg vor der Baustelle bei Villach gibt es Stau und eine Viertelstunde Zeitverlust. Der Stau reicht bis auf die A11 zurück. Weiterhin eine gute und sichere Fahrt.
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0: Aktuell 15 Grad beim Wiesenmarkt in St. Veit. Wettertechnisch, wie es heute und in den kommenden Tagen aussieht, gleich.
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3: Das Hochdruckgebiet heißt Xander aktuell. Das sorgt in weiten Teilen Europas für spätsommerliches Wetter. So auch bei uns heute im ganzen Land ungetrübt, meist sogar wolkenlos mit Temperaturen bis zu 22 Grad. Auch morgen sehr sonnig. In der Früh haben wir heute natürlich ein paar Nebelfelder, die lösen sich rasch auf. Dann wird es wieder strahlend sonnig. Am Nachmittag vielleicht ein paar kleine Quellwolken bis zu 24 Grad erreichen wir morgen. So starten wir auch in die neue Woche hinein. In der Früh ein paar Nebelfelder, am Nachmittag dann vielleicht in Oberkärnten ein paar Wolken, die sich zur Sonne dazu mischen. Temperaturen am Montag 20 bis 25 Grad und auch der Dienstag recht sonnig. In der Früh Nebel, dann vorübergehend ein paar harmlose Wolken. Temperaturen am Dienstag zwischen 19 und 24 Grad.

0: Auf ein Wort.
1: Das sind die Tschugelandschuden.
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4: Da sind wir heute im oberen Lavantal unterwegs. Genauer gesagt in Bad St. Leonhard beim Rainer Unterlugauer.
5: Also das Wort, das ich euch heute gern präsentieren würde, das heißt Balenk. Das ist bei uns im oberen Toler Bereich ist das noch sehr verbreitet und das heißt, sich etwas langweilen, beziehungsweise es kommt einem etwas schon lange vor. So als Beispiel, wo man es bei uns bringt, wenn man der Mama früh hat, helfen wir es im Garten, Riebüssel brocken oder ein Foto beim Holz arbeiten und die Geschwister haben gesehen, dass du schon ein wenig lang schaust, dann haben sie dich gefragt, ein paar längst die schon. Oder wenn der Pfarrer in der Kirche wieder mal zu lang gepredigt hat und die Männer haben sich schon untereinander angeschaut, dann hat sie sich auch schon ein paar längst.
0: 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Dann schreiben Sie uns kärnten.mundart@orf.at. 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
4: Haben wir dann am Montag wieder für Sie jetzt das Kärntnerlied zur Mittagszeit. Heute die Wanderburben, Köttmannsdorf.

0: Im Grenzgebiet zu Ungarn und Slowenien, der Dreiländerecke, liegt die südlichste Gemeinde des Burgenlandes Neuhaus am Klausenbach. Die Zisterzienserabtei von St. Gotthard war ab 1213, der ersten urkundlichen Erwähnung, Grundherr und wurde 1591 in dieser Funktion von der evangelischen Familie Lobkowitz abgelöst. Neuhaus blieb auch nach dem Besitzwechsel zur rekatholisierten Familie Botjani eine Zufluchtsstätte vertriebener Protestanten, vor allem aus der Steiermark. Die evangelische Kirche, ein klassizistischer Bau aus 1801, steht neben der katholischen Kirche hoch über dem Dorf auf dem Hang des ehemaligen Burgberges.
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2: Herzlich willkommen zum Mittagsjournal, das sind die Themen. Kampf um SPÖ-Spitze, Babler schließt Rücktritt aus. Angst vor nächsten Winter in der Ukraine. Und heute ist der Tag mit den meisten Geburtstagen in Österreich. Am Mikrofon ist Rosanna Zara. SPÖ-Vorsitzender Andreas Babler hat sich heute erstmals geäußert zu einer möglichen Ablöse durch Gerhard Zeiler. Der hat sich gestern ja öffentlich deklariert, für die Parteiführung zur Verfügung zu stehen. Von einem Rücktritt will Babler aber nichts wissen und er verweist auf die Statuten der SPÖ. Peter Daser berichtet.
3: Den Namen Gerhard Zeiler nimmt SPÖ-Chef Vizekanzler Andreas Babler heute nicht in den Mund. Nur so viel, er habe den Informationsstand, dass sich jemand als möglicher Kandidat ins Spiel bringen wolle. Das sagte Babler heute am Rande des Tages des Sports in Wien.
4: Wir haben klare Regeln dazu, die gelten für jeden, der sich da gerne bewerben mag. Insofern ist alles klar.
5: In einem Rücktritt schließen Sie aus?
4: Schauen Sie, ich habe jetzt vor 6 Monaten einen sehr klaren Auftrag bekommen aus meiner Partei, die sehr harten Verhandlungen zu führen.
3: Und Babler verweist auf aktuelle Regierungsthemen wie die Spritpreisbremse und die Reformpartnerschaft. Unterstützung bekommt er heute von SPÖ-Staatssekretärin Michaela Schmidt. Sie verweist darauf, dass Babler erst im März wieder zum Parteichef gewählt worden sei.
2: Der nächste Winter kommt bestimmt. Diese Aussage wird vor allem in der Ukraine als Warnung verstanden, weil Russland durch massive Angriffe gerade in der kalten Jahreszeit vor allem die Bevölkerung trifft. Und diese bereitet sich jetzt vor, wie aus der Ukraine Christian Werschütz berichtet.
6: Die Ukraine hat sich durch eine dezentrale Stromversorgung, durch den Ankauf von Turbinen sowie durch Schutzbauten etwa bei Umspannwerken besser auf den kommenden Winter vorbereitet. Auch viele Bürger haben ihre Lehren gezogen. Hausgemeinschaften kauften Generatoren, legten Geld zusammen, um genügend Diesel zu beschaffen. Ladestationen, Powerbanks und Solarpaneele haben Bürger ebenso gekauft wie Gasherde, um auch beim Ausfall der Stromversorgung kochen zu können. All diese Maßnahmen werden durch 2 Faktoren massiv beeinflusst werden. Durch die Temperaturen und den russischen Beschuss. Der vergangene Winter war sehr kalt, doch der russische Beschuss war nicht so massiv wie jetzt. Auch daher haben Ukrainer, sofern sie es sich leisten können, Unterkünfte außerhalb der Großstädte vorbereitet.
2: Mehrere 10.000 Menschen haben sich im Stadtzentrum von Paris für eine große Messe mit Papst Leo versammelt. Schon Stunden vor Beginn des Gottesdienstes auf der Place de la Concorde haben sich lange Schlangen gebildet. Nach offiziellen Angaben haben sich etwa 600.000 Menschen für die Papstmesse angemeldet. Am heutigen Samstag, den 26. September, haben in Österreich so viele Menschen Geburtstag wie an keinem anderen Tag. Wer am 26. September geboren ist, teilt sich seinen Geburtstag nämlich mit über 21.000 anderen. Warum das so ist, berichtet Tobias Mayer.
7: Ende September herrscht in Österreich Geburtstagshochzeit. Die häufigsten Geburtstage des Landes liegen alle zwischen 18. und 28. September. Das ist kein Zufall, sagen Demografen, denn 9 Monate vorher ist Weihnachten. Viele Menschen haben zu dieser Zeit frei und Paare verbringen im Schnitt mehr Zeit miteinander. Dass 9 Monate später dann mehr Kinder geboren werden als sonst, nennen Experten den Ferieneffekt. Den gibt es übrigens auch im Februar. Auch da häufen sich die Geburtstage, weil es 9 Monate vorher im Mai viele Feiertage gibt. Schlusslichter in der Geburtstagsverteilung sind die Weihnachtstage. Am ersten Weihnachtsfeiertag haben rund 4.000 Menschen weniger Geburtstag als an einem typischen Septembertag.
2: Das war das Mittagsjournal mit Rosanna Zara. Das Wetter.
5: Die Sonne scheint momentan fast im ganzen Land und die ersten Wetterstationen zeigen schon Temperaturen von 20 Grad und mehr an, zum Beispiel Feldkirchen vor Arlberg. Schauen wir jetzt noch auf die Landeshauptstädte. Um 17 Grad hat es in Wien, Eisenstadt, St. Pölten, Linz und Salzburg, in Innsbruck sind es 15, in Bregenz und Graz 18 und in Klagenfurt 15 Grad. Auf bis zu 24 Grad steigen die Temperaturen heute noch im Großteil des Landes. Im Westen kann es sogar noch ein bisschen wärmer werden mit bis zu 26 Grad. Die Nacht auf morgen bleibt klar und relativ hell, es ist nämlich Vollmond und es wird kalt bis morgen in der Früh. Tagsüber scheint dann aber wieder die Sonne und die treibt die Temperaturen wieder nach oben. In der Früh und am Vormittag kann es aber da und dort noch Nebel oder Hochnebel geben. Es wird großteils um eine Spur wärmer als heute, im Inntal werden es um die 27 Grad am Nachmittag. Auch oben auf den Bergen ist es mild, selbst in 2000 Meter Höhe gibt es zweistellige Plusgrade. Der Wind wird morgen im Nordosten dann zu spüren sein. So viel zum Wetter von Daniel Stanker.
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3: 8:48, wir schauen gemeinsam auf die Straßen, sicher unterwegs mit Radio Kärnten, A10-Autobahn Richtung Salzburg. Vor der Baustelle befiehlt euch weiterhin Stau, Viertelstunde Zeitverlust, der Stau reicht zurück auf die A11, die Karawankenautobahn. Weiterhin eine gute Fahrt.
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3: Viel los an diesem Wochenende im Land. Käsefestival in Kötschach-Mauthen. In Kürze schauen wir dorthin. Mahlzeit für einen Samstag.

0: Rod Stewart in Radio Kärnten. Wir blicken jetzt ins Gailtal, passend zur Mittagszeit. Caroline Gordon ist da unterwegs auf kulinarischer Suche im Gailtal, und zwar in Kötschach-Mauten. Käsefestival ist ja an diesem Wochenende, und vielleicht hast du da ein paar Tipps fürs Mittagessen zusammengetragen. Servus.
1: Hallo Daniel, ich stehe hier direkt vorm Rathaus in Kötschach-Mauten. Dieses Wochenende findet hier nämlich das Käsefest statt. Also du kannst dir vorstellen, es riecht schon vorzüglich. Von mild bis würzig ist alles dabei. Und jetzt habe ich mich einmal durch die Stände gefragt, welche Gerichte denn am besten mit den unterschiedlichen Käsesorten zu verarbeiten sind. Hanna, was würdest du sagen, wie kann man euren Gailtaler Almkäse am besten für vielleicht ein Mittagessen oder andere Gerichte verarbeiten?
2: Ja, also für Mittagessen würde ich eigentlich schon sagen, so die Kärntner Käsnudeln, da passt es voll gut rein in die Füllung oder halt auch oben drauf. Heute hier am Käsefest tun wir noch Raclette-Brote anbieten, wo das dann anstatt Raclette-Käse halt der Gailtaler Almkäse drauf ist. Und sonst halt eigentlich für alle Gerichte, wenn man das irgendwie überbacken will mit dem Käse oder einfach als Jause.
1: Rudi, sag einmal, was für Käsespezialitäten hast denn du bei dir am Stand?
3: Eigentlich Südtiroler Bergkäse, die schwarze Perle, der ist 5 Jahre gereift, hat nur 23% Fettgehalt. Oder die Bergkäse, Pfefferkäse, Eselskäse und auch.
1: Wie könnte man deinen Käse am besten in ein Gericht verwandeln?
3: Für einen Toaster oder für Käsespätzle ist zum Beispiel der Restkäse, das ist ein ganz würziger, intensiver. Den mischt man dann mit dem Bergkäse und dann hat das hin.
1: Margret, jetzt habe ich dich aufgeschnappt. Sag einmal, wie würdest du am liebsten Käse verarbeiten in ein Gericht? Was hast du da für Tipps und Tricks?
4: Also am liebsten habe ich Kaspersknödel.
1: Und wie verarbeitest du die dann?
4: Ja, da kommt der Zwiebel, der wird angeröstet. Dann kommt Knödelbrot, Salz, Pfeffer, Gailtaler Almkäse. Und der wird dann mit Milch und mit Wasser zusammengeknetet. Dann kommen die Eier hinein. Und dann werden schöne Leibchen geformt und in Fett herausgebacken.
1: Also spätestens jetzt bin ich hungrig geworden. Ich denke, du auch. In diesem Sinne, Mahlzeit.
0: Ja, vielen Dank. Und die Caro meldet sich dann aus Kötschach-Mauten am Nachmittag nochmals.

0: Unvergleich am Samstag, es ist 12.30 Uhr, exakt 12:30.
1: Herzlich willkommen zum Radio Kärnten Mittagsjournal, heute mit diesen Themen. Sommer statt Wintersaison, viele Kärntner Bergbahnen halten ihre Lifte auch heuer wieder bis zum 1. November in Betrieb. Strompreise steigen, für Neukunden wird der Verbund die Preise erhöhen, andere Energieversorger könnten folgen. Weltmeister im Kickboxen geworden sind die beiden Kärntner Juniorensportler Isabella Platzner und Gabriel Grendner in Jesolo. Und wolkenloses Herbstwetter erwartet uns mit viel Sonnenschein und bis zu 22 Grad.
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1: Für die Kärntner Bergbahnen wird der Sommerbetrieb immer wichtiger. Die meisten Regionen halten ihre Lifte auch heuer wieder bis zum 1. November in Betrieb, allerdings nicht täglich. Auf der Gerlitzen haben sich Mitarbeiter, aber auch Hüttenbetreiber kurzfristig entschlossen, die Lifte weiter jeden Tag offen zu halten, berichtet Angela Ellersdorfer-Trunschnick.
3: Wolkenlos und 12 Grad beispielsweise am Katschberg, am Nassfeld oder auch auf der Kanzelhöhe. Ideale Bergsicht noch dazu. Grund genug für die Gerlitzen Bergbahnen, den Liftbetrieb zu verlängern. Die Lifte bleiben bis zum 4. Oktober, also bis zum nächsten Wochenende, täglich geöffnet, sagt Bergbahnenchef Markus Ramsbacher.
4: Ja, also der ursprüngliche Plan war bis dieses Wochenende, 27. September, aber es ist so ein schönes Wetter angesagt und jetzt haben wir ja mit unseren Mitarbeitern und auch mit unseren Hütten quasi beschlossen, dass wir bis 4. Oktober fahren. Allerdings nur mit der Kanzelbahn, also Moser- und Böllinger Bahn werden eingestellt, aber für die Wanderer zur Mittelstation und dann sind alle Hütten erreichbar.
3: Nach dem 4. Oktober fährt die Kanzelbahn dann nur noch an den Wochenenden und bringt dann in den Herbstferien Urlauber und Wanderer wieder täglich auf den Berg. Und auch auf der Petzen in Bad Kleinkirchheim, der Turracher Höhe, am Nassfeld und am Katschberg sind die Bergbahnen in den Herbstferien täglich geöffnet. Diese Regionen haben derzeit nicht täglich, aber meist von Donnerstag bis Sonntag oder wie in Bad Kleinkirchheim von Samstag bis Mittwoch geöffnet. Laut Ramsbacher ist der Sommerbetrieb mittlerweile eine tragende Säule für die Bergbahnen in Kärnten geworden. Ramsbacher.
4: Und mittlerweile ja, sind wir so bei unseren Beförderungszahlen schon bei 60-65% der Wintergäste.
3: Mit Beginn der Herbstferien eröffnet auf der Gerlitzen übrigens die neue Kanzelbahn 2. Die 10er-Gondelbahn ersetzt dann den alten Vierersessellift zwischen der Mittelstation und dem Gipfel.
1: Nach den Rekordwerten bei den Spritpreisen drohen den heimischen Haushalten nur noch erhöhte Energiepreise. Wer etwa beim Stromanbieter Verbund einen neuen Tarif abschließen möchte, muss ab jetzt mehr zahlen. Begründet wird das mit den schwierigen Bedingungen am internationalen Energiemarkt aufgrund des Nahostkonflikts. Bei Kärntner Energieversorger KELAG sind zumindest vorerst keine Preiserhöhungen geplant, berichten Philipp Kneißl und Bernd Radler.
5: 10 Cent netto pro Kilowattstunde kostet der sogenannte Österreich-Tarif des Verbunds für Neukunden im ersten Vertragsjahr. Bis vor wenigen Tagen waren es noch 9,5 Cent. Für einen durchschnittlichen Haushalt in Österreich bedeutet das netto Mehrkosten von rund 20 Euro. Ab dem zweiten Jahr kostet die Kilowattstunde dann 15 Cent statt den bisherigen 12,5 Cent netto. Bei der KELAG sei derzeit keine Preissteigerung geplant, heißt es. Bis März gäbe es eine Preisgarantie für Bestandskunden, so Kärntens größter Energieanbieter. Wer heute einen Stromtarif bei der KELAG abschließt, hätte für ein Jahr einen Fixpreis. Dieser liegt je nach Tarif und Laufzeit zwischen 9,9 und 12,5 Cent netto pro Kilowattstunde. Zu der Lage am Energiemarkt wollte sich die KELAG nicht äußern. Man beobachte den Markt laufend, heißt es schlicht. Bei den Stadtwerken Klagenfurt zahlen Neukunden 11,5 Cent netto pro Kilowattstunde. Auch hier gilt eine Preisgarantie von einem Jahr.
1: Und jetzt zu den tagesaktuellen Meldungen, verfasst und gelesen von Angela Ellersdorfer-Trunschnick.
3: Die SPÖ Kärnten schweigt weiterhin zur Ankündigung vom Medienmanager Gerhard Zeiler, künftig SPÖ-Bundesparteichef werden zu wollen. Landeshauptmann Daniel Fellner sagte heute am Rande der Wiesenmarkteröffnung in St. Veit an der Glan, dazu gebe es von ihm keinen Kommentar. Im ORF Kärnten Sommergespräch hatte Fellner aber zuletzt Kritik an der Parteiführung anklingen lassen. In Feldkirchen hat am Vormittag ein Traktorfahrer einen E-Bike-Fahrer beim Abbiegen übersehen. Der 77-jährige Fahrradfahrer kam dabei zu Sturz und wurde verletzt ins Krankenhaus gebracht. Am E-Bike entstand Totalschaden. Gleich zwei Weltmeistertitel bei der Junioren-WM in Jesolo haben zwei Kickboxer aus Kärnten geholt. Die 17-jährige Isabella Platzner siegt in ihrer Gewichtsklasse in drei Kämpfen gegen die internationale Konkurrenz. Bei den Burschen hat sich Gabriel Grentner den Junioren-Weltmeistertitel geholt. Der 18-jährige war im Vorjahr bereits Europameister. Ab November tritt Grentner in der Eliteklasse an. Und das Wörthersee-Stadion wird heute am Nachmittag zur internationalen Fußballbühne. Ehemalige Fußballstars wie Ronaldinho oder Wesley Sneijder laufen beim Legendenmatch auf. Aus österreichischer Sicht sind Peter Packholt, Walter Schachtner und auch Toni Polster am Spielfeld. Das Match beginnt um 16 Uhr.
1: Danke, Angela. Und damit zu den Hinweisen in Kärnten heute. Die zwei Junioren-Weltmeistertitel im Kickboxen. Auch einen Bericht darüber gibt es um 19 Uhr in ORF 2. Außerdem Thema: In St. Veit an der Glan ist heute der Wiesenmarkt eröffnet worden. Das 10-tägige Volksfest ist auch ein Umsatzbringer für die Mittelkärntner Wirtschaft. Wir sind mit der Kamera auf der Marktwiese. Und in der Eishockeyliga hat der VSV gegen Red Bull Salzburg mit 4:2 gewonnen und der KAC siegt gegen Olympia Laibach mit 7:3. Und der Spielfilm Mila Maria, der Kärntner Drehbuchautor, Autorin und Regisseurin Andrina Mraznica, wird derzeit als einziger österreichischer Beitrag beim Zürich Film Festival gezeigt. Er erzählt die Geschichte von Partisaninnen in einem Kärntner Bergdorf im Jahr 1942. In einer Rolle zu sehen ist auch der Kärntner Schauspieler und Musiker Oskar Haag. Und in Servus Srečno Ciao, gleich nach Kärnten heute, zeigen wir, wie ein Künstler aus der Kanika seine Heimat sah. Der Dialog steht im Mittelpunkt einer Ausstellung in Illegio. Das alles und mehr ab 19 Uhr in ORF 2. Das Geschäft mit Sammelkarten, also der Kauf, Verkauf und Tausch von physischen Spiel- und Sammelkarten aus der Welt des Sports und der Computerspiele, boomt. Auch in Kärnten gibt es eigene Geschäfte dafür. Neue Lieferungen seien dort schon nach wenigen Tagen ausverkauft. Auch gebrauchte Karten sind stark nachgefragt. Hier gibt es zum Teil erhebliche Wertsteigerungen, heißt es. Doch nicht jede Sammelkarte ist wertvoll. Die Preise variieren, berichten Philipp Kneisel und Stefanie Schöffmann.
6: Sammelkarten wie Pokémon oder Magic the Gathering waren bis vor wenigen Jahren ein Nischenprodukt für Sammler und Spieler, sagt Thomas Urabel. Seit mehr als 10 Jahren führt er ein Sammelkartengeschäft in der Klagenfurter Innenstadt. Für die verstärkte Nachfrage seien Influencer verantwortlich, also Personen, die im Internet sehr präsent sind. Urabel:
7: Das Wachstum, vor allem bei Pokémon bei uns in Kärnten, ist eigentlich explodiert. Also von Pokémon als Nische ist Pokémon eigentlich zum größten, zweitgrößten TCG in Kärnten geworden.
6: Neue Karten sind immer verpackt. Käufer wissen also vorher nicht, was genau sie bekommen. Der Inhalt kann aber durchaus wertvoll sein. Thomas Urabel:
7: Es gibt von Karten, die Cent wert sind, bis Karten, die Hunderte oder Tausende Euro wert sein können. Es gibt Karten, die extrem selten sind, in Sonderausführungen. Manchmal gibt es Karten, die haben nur eine limitierte Stückzahl, die was in einer gesamten Produktion drinnen sein. Und diese Karten haben dann schon teilweise auch 1.000 Euro Aufwärtspreise.
6: Vor allem bei gebrauchten Karten, die nicht mehr gedruckt werden, sei in den letzten Jahren ein Preisanstieg zu verzeichnen. Und zwar bis um das Zehnfache, so Urabel. Martin Jonke sammelt die Karten schon seit Jahrzehnten und kennt daher die Szene. Immer mehr Menschen würden große Summen investieren, vor allem im Internet. Den Kärntner selbst gehe es aber nicht ums Geld.
8: Weil ich habe ja auch einen emotionalen Wert zu den Karten und nicht nur diesen finanziellen. Das heißt, wenn dann die Karten offiziell weniger wert ist, wäre mir persönlich das egal, weil mir der emotionale Wert wichtiger ist.
6: Wer Karten im Internet kaufen möchte, sollte vorsichtig sein, sagt Jonke.
8: Und dann kommt es natürlich auch darauf an, ob die Karten jetzt gefälscht sind oder nicht. Wir sind mittlerweile in einer Zeit, wo es sehr gute Fälschungen und sehr viele Fälschungen gibt. Und da ist es halt wichtig, auch die Kniffe und Tricks zu kennen, dass man jetzt wirklich eine echte Karten identifiziert, ne?
6: Kommt eine Sonderedition in die Geschäfte, muss Martin Jonke schnell sein. Vor allem Pokémon-Karten seien rasch vergriffen, sagt er, oft sogar noch am selben Tag.
1: Und von den Sammelkarten jetzt zum Wetter. Und da erwartet uns bis zum Nachmittag Sonnenschein und blauer Himmel. Es wird warm mit Höchstwerten zwischen 18 und 22 Grad. In 2000 Meter Höhe hat es von Ost nach West.

weiter. Bei ungetrübtem Sonnenschein steigen die Temperaturen erneut auf bis zu 23 Grad. Und in Klagenfurt hat es zur Stunde 16 Grad. Das war das Radio Kärnten Mittagsjournal mit Lisa Nadmesnik.

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1: Keine Hits, kein Einkommen. Thomas Forstner, ja, verließ vor ein paar Jahren die Bühne und suchte sich als Programmierer einen Job. Das sich verändern, unter Anführungszeichen, gehört aber irgendwie auch zum Leben von Thomas Forstner, wie er uns das heute erzählt.
2: Es ist das Jahr 2015. Wir sind in Deutschwagram, wir wohnen in Deutschwagram und ich bin immer unruhender geworden. Ja? Deutschwagram ist immer mehr gewachsen, es ist immer mehr zugebaut worden, es war immer lauter, es ist windig und sandig gewesen durch das Machfeldklima. Irgendwie, ich habe mich nicht mehr wohl gefühlt in Deutschwagram. Und man dachte, okay, wir suchen uns jetzt was anderes. Gesagt, getan, wir gehen ins Internet, schauen uns diverse Dinge an, wir haben ein paar Kriterien gehabt, wie das ausschauen soll. Ich habe darauf bestanden, dass es eine Alleinlage ist. Meine Frau hätte auch in der Stadt gewohnt, der wäre das wurscht gewesen. Aber ich wollte eine Alleinlage, ich wollte eigenes Wasser, ein Quellwasser bestenfalls, vielleicht am Bach noch, ein bisschen Wald dabei, ja, vielleicht ein bisschen Wiese. Das waren so die Kriterien. Naiv. Wir schauen, wir finden Sachen wie eine Alm am Mondsee um 1,6 Millionen Euro. Wir haben dann sehr schnell zurückgerudert und haben gesagt, okay gut, wir müssen irgendwas anderes finden. Und haben uns dann eine Liste zusammengestellt und sind das abgefahren, aber das war irgendwie alles nicht das, was wir wollten. Und eines Tages haben wir gedacht, okay gut, wir fahren auf Urlaub. Unser Hund, damals schon 19 Jahre alt, die Lili, wollte nicht mit dem Flieger fliegen. Also haben wir gesagt, okay, wir bleiben in Österreich, wir fahren am Weißensee auf Urlaub. Ja, am Rückweg sind wir dann bei einem Grundstück vorbeigefahren im Lavantal. Das war das letzte von unserer Liste, von unserer Internetliste. Und da haben wir gedacht, gut, wenn wir schon da sind, fahren wir vorbei und schauen wir es uns an. Ja, im Endeffekt haben wir sofort zugesagt, wir waren begeistert. Das ist genau das gewesen, was wir wollten. Und am 16. Dezember 2016 sind wir eingezogen in Franschach St. Gertrud am Berg. Fast wie eine Alm, mit Weide, mit Wald. Alleinlage und einer Quelle. Super, genau das wollten wir haben. Wir haben zwei Hühner übernommen von unseren Vorbesitzern und hatten Schafe auf unserer verpachteten Weide stehen. Ja, 9 von diesen Schafen konnten wir retten. Der Rest ist dem Opferfest zum Opfer gefallen, leider. Die haben sich dann noch zweimal vermehrt. Dann hatten wir in Höchststand 25 Schafe. Dem Alter geschuldet sind jetzt schon ein paar gestorben, leider. Jetzt sind es noch 13. Alle haben einen Namen. Alle sind unsere Haustiere. Ja, sie müssen nichts machen. Sie müssen einfach nur ein schönes Leben haben. Eine Katze ist uns dann auch noch zugelaufen, die Mücke. Und somit waren wir dann komplett mit einer sehr, sehr großen Familie am Berg im Wald. Natürlich musste ich mir auch einen neuen Job suchen. Ich wollte weiter Programmierer sein, aber ich brauchte was in der Nähe. Und habe dann umgeschult auf Automationstechniker und bin bei einer Firma in Griffen tätig seitdem.

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1: Am Mikrofon ist Rosanna Hazara. Die Justiz protestiert. Von 12. bis 16. Oktober wird eine Aktionswoche für den Rechtsstaat ausgerufen. In dieser Woche werden zum Beispiel keine Verhandlungen durchgeführt. So wie die Richter und Staatsanwälte derzeit personell aufgestellt sind, könne der Rechtsstaat auf Dauer nicht mehr funktionieren, heißt es. Veronika Mauler berichtet.
2: In Österreich fehlen allein an den Bezirks- und Landesgerichten 225 Planstellen, sagt Gernot Kandut, der Präsident der Richtervereinigung.
3: Das wäre so, wie wenn in Österreich 5.500 Polizisten fehlen würden. Oder noch drastischer, über 25.000 Lehrer.
2: Statt mehr Planstellen zu schaffen, habe die Regierung Gesetze beschlossen, die mehr Arbeit schaffen. Dazu kämen hunderte Seiten lange KI-generierte Schriftsätze. Die Kolleginnen und Kollegen seien im Schnitt zu 120% ausgelastet.
3: Das heißt, sie arbeiten am Wochenende, nehmen keinen Urlaub mehr und sind selbst im Krankenstand, oft noch am Computer. Und irgendwann einmal ist dieser Akku leer und das System funktioniert nicht mehr.
2: Justizministerin Anna Sporrer von der SPÖ hat zuletzt zwar mit Verständnis auf die Anliegen reagiert, aber auf die schwierige finanzielle Lage verwiesen.
1: China und die USA haben sich darauf geeinigt, gegenseitige Zölle in der Höhe von 30 Milliarden Dollar aufzuheben. Das teilt Peking nach dem dreitägigen Gipfel mit China-Staatschef Xi und dem US-Präsidenten Trump in Washington mit. Als nächstes soll ein umfassenderes Handelsabkommen ausgearbeitet werden. Regierungsparteien in ganz Europa verlieren an Unterstützung. In Großbritannien hat sich dieser Trend jetzt umgedreht. Nach dem Austausch des Premierministers im Sommer hat die regierende Labour-Partei unter Andy Burnham deutlich zugelegt und liegt wieder klar auf Platz 1. Dass Burnham dabei massiv auf Social Media setzt, hilft. Aus London, Jörg Winter.
4: Ob im Pub als Snacktester, als Möbelpacker oder mit einer Influencerin billige Bustickets promotend, Burnham kommuniziert über soziale Medien gekonnt. Seine Clips sehen Millionen, der Vibe stets positiv. Dass er jüngst meint, man sollte das Bierverbot auf den Tribünen englischer Fußballstadien wieder aufheben, kommt auch an. Anstatt ständig zu polarisieren, versucht Burnham einfach populär und sympathisch rüberzukommen, sagt Kommunikationsexperte James Lyons. Ein Kontrast zum Rechtspopulisten Nigel Farage, selbst sozialer Medienprofi, aber mit stets negativer Botschaft, die spaltet. Seine Partei ist im Sinkflug, Labour unter Burnham in der Wählergunst wieder Nummer 1. Dass Burnham bisher mehr redet als handelt, sorgt aber mittlerweile auch für Kritik. Die trübe Wirtschaftslage erfordert Antworten, Burnham muss liefern, viel Zeit bleibt nicht, das Wahlvolk ist ungeduldig.
1: Auf Sizilien rumort der Ätna wieder. Der Flughafen Catania bleibt vorerst geschlossen. Bis mindestens 16 Uhr heute gibt es keine Starts und Landungen. Der Vulkan hat eine 4 Kilometer hohe Aschewolke ausgestoßen. Das waren die Nachrichten mit Rosanna Zara.
5: Damit schauen wir zum Wetter nach Kärnten. Sehr viel Sonne, oft wolkenlos, Höchstwerte bis 22 Grad am Nachmittag. Temperaturen bewegen sich derzeit zwischen 18 Grad in Hermagor und 14 in Mainitz. Auch morgen sehr sonnig, zu Beginn ein bisschen Nebel, Höchsttemperaturen morgen zwischen 20 und 24 Grad. Und damit schauen wir auf die Straßen, sicher unterwegs mit Radio Kärnten, A10-Tauern-Autobahn Richtung Salzburg. Baustelle bei Villach, da gibt es 10 Minuten Zeitverlust, weiterhin eine gute Fahrt. 0800 600 601, falls Sie was sehen sollten.
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5: Schönen Nachmittag, hallo.

0: Tom Petty in Radio Kärnten. Eingeschlossen mit dem heutigen Spieltag haben Sie noch genau viermal die Chance, sich für den kommenden Mittwoch zu qualifizieren. Dann gibt es das große Finale. Das ist dann der Hauptpreis.
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0: Schon seit einigen Tagen keine Veränderung in der Gesamtwertung. Ganz vorne Peter Ofner, 6 Punkte aus Straßburg und der Lukas Asten aus Klagenfurt auch 6 Punkte. Und dann hätten wir noch zwei Kandidaten, nämlich Günter Fellner, Sirnitz 5 und Hubert Sacherer aus Felden auch mit 5 Punkten. Und das ist der heutige Tagespreis.
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0: Erste Runde 0463 511 00 und die 5.

0: Radio Kärnten mit den 1000 Fragen am Samstagnachmittag. Erster Kandidat Helmut Oberdorfer aus Dellach im Trautal. Schönen Samstag.
1: Ja, grüß Gott.
0: Wo gerade unterwegs, Helmut?
1: Wir sind gerade von Wien, haben wir jetzt wieder unterwegs nach Dellach.
0: Weil, was habt ihr in Wien gemacht?
1: Wir machen Habanero-Mandel-Ausflug gehabt.
0: Okay.
1: Wir sind also eine kleine Fußballmannschaft.
0: Ja.
1: Und wir haben noch das Spiel, das Österreich-Israel-Spiel haben wir angeschaut.
0: Ah, sehr gut, in Linz, gell?
1: Ja, genau, in Linz. Und den nächsten Tag sind wir nach Wien gefahren, auf die Wiener Wiesen.
0: Ah.
1: Ja, und jetzt fahren wir wieder heim.
0: Okay, also tüchtiges Programm.
1: Ja, war ganz nett, ja.
0: Wie soll man sich diese Wiener Wiesen vorstellen? Ist das eine schlechte Kopie vom Oktoberfest oder ist das ganz annehmlich?
1: Ja, ist ganz ähnlich, ja.
0: Ganz ähnlich. Okay, also ja. Tracht, Bier, Rettich und Händel.
1: Ja, richtig.
0: Und Schunkeln. Und Schunkelmusik, oder?
1: Bitte?
0: Und Schunkelmusik, meine.
1: Schunkelmusik, genau, die Leute haben gespielt.
0: Okay.
1: In Gösterzelt, ja.
0: Sehr gut. Gut, dann gehen wir es an. Frage Nummer 1, Helmut, ist folgende. Wie nennt der Küchenexperte eine Mischung aus gehackten Nüssen oder Mandeln und karamellisiertem Zucker? Eine Idee. Weihnachtsbäckerei kommt erst, aber wie könnte das heißen? Nüsse, Mandel, karamellisiert. Gibt es einen Fachausdruck? Okay, schade. Krokant wäre die Antwort gewesen.
1: Krokant,
0: sicher schon gehört, oder?
1: Ja, ich noch nicht. Nein, hätte schon so ein Serviert.
0: Okay, der Wirt. Dann liebe Grüße an den Wirten.
1: Ja, vielen Dank.
0: Passt, schöne Heimreise noch. Bis dann, danke. Ciao, ciao. Andreas Niedermeyer, St. Georgen am Lenksee. Schönen Nachmittag.
2: Hallo, begrüße.
0: Wäre das eine Frage gewesen jetzt, Andreas?
2: Ach, das war nichts für mich
0: gewesen. Gerade am Weg Richtung St. Veiter Wiesenmarkt, oder was?
2: Nein, ich bin tatsächlich auf dem Weg vom Spital heimwärts, aber nicht zum Wiesenmarkt.
0: Okay, kein Wiesenmarkt-Geher.
2: Nicht mehr so wie früher.
0: Okay, sondern?
2: Ja, du, man orientiert sich anders. Einfach nicht mehr so viel auf diese Zeltfeste, das ist nicht mehr so meins.
0: Ja, ist ja auch okay. Man kann ja andere Sachen machen, oder? Sporteln zum Beispiel, oder?
2: Genau.
0: Ja, genau. So, der Nuller war am Anfang. Gibt es irgendein Spezialgebiet, Andreas?
2: Naja, ich habe es letztes Monat mit Geschichte probiert, weil ich Geschichtelehrer bin. Ist auch keine geschichtliche Frage gekommen, vielleicht ist heute auch nicht dabei.
0: Moment, 1, 2, 3, 4, die fünfte wäre es nachher.
2: Na, so weit komme ich nicht.
0: Wieso?
2: Weil die Fragen sehr schwer sind.
0: Ja, ich bemühe mich. Ja. Wie schaut es mit Geografie aus?
2: Ja, ist ein Versuch wert.
0: Ja. Genua ist Hauptstadt welcher italienischen Küstenregion?
2: Genua ist Hauptstadt welcher Küstenregion? Ich wüsste, dass da Kolumbus aus Genua kommt.
0: Ja, das ist...
2: Der Fußballverein Sampdoria Genua.
0: Ja, es gibt auch den FC Genua.
2: Region,
0: Eine Idee?
2: Nein.
0: Ligurien.
2: Ligurien, ja, gut. Ja. Gehört, haben wir
0: Ligurische schon, Küste zum Beispiel. Gut, was machen wir jetzt?
2: Ja, schreiben wir in Nuller und wünschen wir den anderen Kandidaten viel Erfolg.
0: Ja, das ist sehr nett. Und ich wünsche ein schönes Wochenende, Andreas. Und ich hoffe, wir hören uns bald wieder.
2: Danke, alles Gute. Baba.
0: Passt, bis dann. Danke, ciao, ciao.

0: So, nächste Runde. Wir blicken nach Irschen. Eddie Korber, feinen Nachmittag.
1: Hallo, grüß Gott.
0: Hallo, alles gut?
1: Alles gut, ja.
0: Was bringt das Wochenende?
1: Boah, gar nicht so viel. Heute haben wir noch Fußballspiel, Heimspiel. Irschen gegen Stefanitz.
0: Ja, ist das ein Derby? Nein.
1: Nein, ist kein Derby.
0: Nein, also ein bisschen weit auseinander. Ja.
1: Ja.
0: Wo liegt Irschen derzeit in der Tabelle?
1: War Platz 2 und Stefanitz, glaube ich, 4 oder so. Ja.
0: Der Schlager der Runde, könnte man sagen.
1: Ja.
0: Geht's um die Tabellenführung noch?
1: Nein, du glaubst, es läuft halt ein bisschen voraus schon. Ja.
0: Die sind schon enteilt oder sowas, kann das sein?
1: Ungefähr, ja.
0: Okay, ja. Habt ihr auch einen, weiß ich nicht, das ist ein Superstar wie Kylian Mbappé in den Reihen?
1: Na, bei uns sind alle gut.
0: Ja, alle gut, genau so ist es. Ja. Alle Stars, oder?
1: Alle Stars, ja.
0: Genau, so. Dann gehen wir es an, oder?
1: Ja.
0: Frage Nummer 1. Auf welcher österreichischen Euro-Münze, jetzt war gut, wenn wir ein bisschen an Schotter eingesteckt hätten, ist Bertha von Suttner abgebildet?
1: Boah.
0: Geschwind Bertha. Aufmachen.
1: Ja.
0: Eine Idee.
1: Keine Ahnung, ich sage 50 Cent, keine Ahnung.
0: Nein, es ist die 2-Euro-Münze.
1: Ja, leider.
0: Kann jetzt 2 Euro eingesteckt, Eddie?
1: Nein, in der Kupferlein.
0: Okay, verstehe. Gut, trotzdem danke fürs Mitspielen. Viel Spaß beim Fußball. Zweiter gegen Vierter, Irschen gegen Pfeffernitz.
1: Ja, genau.
0: Genau. Passt. Alles Liebe, bis dann, danke. Ciao, ciao. So, Riegersdorf, Fabian Ortner, schönen Nachmittag.
2: Ja, begrüße.
0: Wäre das jetzt eine Frage gewesen?
2: Mit nein, eine Frage war nichts für mich. Nein, überhaupt nicht.
0: Ein Kleingeld eingesteckt, Fabian?
2: Nein, gar nichts bei mir.
0: Nix. Was ist, wenn der Kuckuck pfeifen würde?
2: Ja, stimmt.
0: Nichts im Sack nachher, gell?
2: Nein, leider.
0: Gut, was bringt das Wochenende? Auch Fußball?
2: Ja, jetzt fahre ich nachher ins Malta-Tal.
0: Ja, wer spielt da gegen wen?
2: Arnoldstein gegen Malta.
0: Okay. Ist ja, da auch 2 gegen 4 in der Tabelle?
2: Hintere Tabelle.
0: Okay, ja. Fußball, Leckerbissen. Jetzt vielleicht dann irgendwann mal angedacht, Richtung Udine zu steuern?
2: Wegen Alavatransfer?
0: Ja.
2: Ja, richtig, ja. Kann man sich jetzt schon am Lohn schauen gehen.
0: Ja, ist sehr zu empfehlen. Also es ist ein guter Kick, den die da unten bieten.
2: Ich war letztes Jahr mal unten gegen Como schauen.
0: Ah, okay. Ich war jetzt gegen Como zum Saisonauftakt. Da die kennen was. Coole Stimmung ist drinnen.
2: Ja, ist gut.
0: Ja,
2: ist echt lässig.
0: Ja, und der Espresso kostet im Stadion 1,30.
2: Ach so, ich habe gleich Bier getrunken.
0: Okay. Nein, 1,30. Da kann man sich nachher 2 gönnen.
2: Ja. Ja, stimmt. Ja,
0: bei uns kriegst du wahrscheinlich nicht einmal an.
2: Nein, das ist...
0: Unten 3 bei uns an, so ungefähr.
2: Ja, stimmt.
0: Gut, wir starten hinein mit Frage Nummer 1. Ja, und zwar die ist folgende. In welcher Oper von Richard Strauss wird der Tanz der 7 Schleier getanzt? Vielleicht schon gedacht. Richie Strauss. Wie heißt die Oper?
2: Ja... In welcher? In was?
0: Ja.
2: Wo? In Berlin?
0: Nein, die Oper wollte man wissen. Die Oper heißt so. Salome. Nein, nicht in welcher Stadt, in welcher Oper. Also nicht in welchem leider. Opernhaus. Heieiei, was machen wir? Wir gehen am Nachmittag Fußball schauen, oder?
2: Ja, ich gehe Fußball schauen.
0: Genau. Dann wünsche ich viel Spaß und ein schönes Wochenende.
2: Danke vielmals.
0: Bis dann. Danke. Ciao, ciao.
2: Ciao.

0: Blick auf die Uhr, 13:30, halb zwei, und damit zu Lisa Nadmesnik.
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2: Ein 77 Jahre alter E-Bike-Fahrer ist in Feldkirchen von einem Traktor niedergestoßen und verletzt worden. Laut Polizei hatte der 25-jährige Traktorfahrer den entgegenkommenden Radfahrer beim Linksabbiegen übersehen, weil ihn die Sonne geblendet habe, wie er gegenüber der Polizei angab. Der 77-Jährige wurde nach der Erstversorgung durch Rettungsdienst und Notarzt ins Klinikum Klagenfurt gebracht. Das Rad wurde komplett zerstört. Für die Kärntner Bergbahnen wird der Sommerbetrieb immer wichtiger. Die meisten Regionen halten ihre Lifte auch heuer wieder bis zum 1. November in Betrieb, allerdings nicht täglich. Auf der Gerlitzen haben sich Mitarbeiter, aber auch Hüttenbetreiber kurzfristig entschlossen, die Lifte weiter jeden Tag offen zu halten. Auch auf der Petzen in Bad Kleinkirchheim, auf der Turahöhe, Turaha-Höhe und am Nassfeld und auch am Katschberg sind die Bergbahnen in den Herbstferien geöffnet. Zwar nicht täglich, aber meist von Donnerstag bis Sonntag. Das Wörthersee-Stadion wird heute Nachmittag zur internationalen Fußballbühne. Ehemalige Stars wie Ronaldinho oder Wesley Sneijder laufen beim Legendenmatch auf. Aus österreichischer Sicht sind Peter Backholt, Walter Schachner und Toni Polster am Spielfeld. Das Match beginnt um 16 Uhr. Und damit zu den Wetteraussichten, Daniel.
0: Ja, richtig freundlich, sommerlich und auch sehr mild verläuft der Nachmittag. Derzeit wärmster Ort im Land, der Weißensee mit 19 Grad, auch morgen sehr sonnig mit Temperaturen bis zu 24 Grad. Und damit schon mal auf die Straßen sich unterwegs mit Radio Kärnten, A10-Tauern-Autobahn Richtung Salzburg. Bei Villach gibt es eine Baustelle, 10 Minuten Zeitverlust. Der Stau reicht weiterhin auf die A11 zurück. Weiterhin eine gute und sichere Fahrt.

0: Schönen Nachmittag mit Radio Kärnten, die 1000 Fragen. Das ist dann kommenden Mittwoch der Hauptpreis.
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0: Die nichts geht an der Gesamtwertung, Tageswertung. Da haben wir noch den Nuller stehen. Das ist der Tagespreis.
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0: Jetzt aber das große Aber. Sie wissen, jede fünfte Frage ist eine mit drei Antwortmöglichkeiten. Ich würde zum Telefonhörer greifen, weil dann hätten wir den ersten Punkt. 0463 511 00 und die 5.

0: So, wir düsen Richtung Jauntal, genau gesagt nach Völkermarkt zu Martin Krenz. Schönen Nachmittag.
1: Ja, hallo.
0: Hallo, wie geht's?
1: Danke.
0: Ausgezeichnet.
1: Jo.
0: Ja, was bringt der Nachmittag? Eine Runde am See, Klopener See vielleicht spazieren gehen?
1: Nein. War ich schon öfter dort, ja, aber leider.
0: Heute nicht.
1: Heute mal einmal genießen zu Hause.
0: Ja, genau. Das Völkermarkt hat ja auch viel zu bieten, so ist es ja nicht.
1: Ja, gibt's auch so.
0: Genau, in die Stadt reingehen. Kaffetieren oder sowas kann man ja auch
1: heute
0: machen.
1: Soll das ein Fest sein, ein Sportplatz. Aber
0: ah, okay. Okay. Na gut, Martin, wie gehen es an? Erste Frage, erster Punkt. Ich würde den Einsatz ziehen.
1: Ja.
0: Welche Einheit misst die elektrische Spannung? Ist es Volt, Watt oder Ohm?
1: Ja, Volt.
0: Ich denke auch, das hätte man ohne Hilfe auch geschafft. Gell? Frage Nummer zwei. Nach welcher deutschen Stadt ist der 1555 erlassene Religionsfriede benannt, der die Konfessionskonflikte seit der Reformation beilegen sollte? Fragezeichen.
1: Ja, das war's ja alles.
0: Eine Stadt.
1: Deutsche irgendeine Stadt.
0: Ja, die Fuggerstadt wird sie auch genannt. Das habe ich schon sehr viel geholfen.
1: Bremen.
0: Nein, es ist Augsburg in Bayern, Augsburg. Die Fuggerstadt Augsburg.

0: In der Regen in Radio Kärnten. So, Heidi Schwan aus Felden am Wörthersee. Schönen Nachmittag. Ich grüße. Wann haben wir gespielt? Das letzte Mal vor 2 Wochen, kann das sein?
1: Ja, ungefähr. Ich habe nicht genau gewusst, aber es wird noch. Schau, das geht schon.
0: Das geht schon. Wie war die Ausbeute damals?
1: Ja, eine leider nur.
0: Ja, okay, einer wird jetzt schon reichen. Für die Tombola quasi. Ja, wie verbringen Sie das Wochenende?
1: Na, wenn man sieht, das Wetter ist ja schön, irgendwas werden wir schon unternehmen.
0: Ja, ein bisschen Stravanzen gehen, oder?
1: Na ja.
0: Geht immer?
1: Ja, ja, ein bisschen schon.
0: Genau. Haben Sie Hilfe? Spielen Sie alleine?
1: Nein, ich bin allein, ja.
0: Okay, Frage Nummer 1. Wenn Sie beim Italiener was zum Essen bestellen, gell?
1: Ja.
0: Und zwar, es steht dort auf der Speisekarte, il menu, wie der Italiener sagt, al salmone, ist was dabei dann? Was isst man dann?
1: Herz habe ich schon, aber was das ist, weiß ich momentan nicht.
0: Salmon im Englischen. Al Salmone.
1: Salmone. Ja, nein, nutzt nichts.
0: Es wäre der Lachs gewesen.
1: Der Lachs.
0: Der Fisch ist dabei noch, ja.
1: Aha, aha.
0: Gut.
1: Merken, ja.
0: Wir spielen in 2 Wochen wieder. Machen wir das, oder?
1: Ja, danke schön.
0: Gut, ich wünsche ein schönes Wochenende. Liebe Grüße.
1: Danke,
0: bis bald. Wieder.

0: Ich habe mit 10.000 Fragen. Wir sind für heute mal auf der Zielgeraden. Das ist der Hauptpreis.
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0: An der Gesamtwertung hat sich heute absolut gar nichts getan. Der Tagespreis, der geht nach Völkermarkt. Martin Kreins, das bekommt er von uns.
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0: Das waren die 1000 Fragen mit Daniel Matt für heute. Morgen geht's dann weiter. Jetzt Radio Kärnten am Wochenende. Sie wuselt schon hinter mir. Anna Magnet, gute Unterhaltung.

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3: Mit Rosanna Zara am Mikrofon. Nach dem Kopftuchverbot für unter 14-Jährige will Integrationsministerin Claudia Bauer von der ÖVP nun weitere Verschärfungen an den Schulen. Mit Blick auf den muslimischen Religionsunterricht will sie eine staatliche Fachaufsicht dafür. Bauer sagt:
4: Wir sind hier auf einem Auge blind, was den Schulunterricht betrifft, nämlich gerade was den konfessionellen Religionsunterricht betrifft. Hier haben wir keine Handhabe, keine staatliche Aufsicht auch darüber, welche Personen unterrichten dürfen in unseren Schulen, auch welche Inhalte in den Lehrbüchern vermittelt werden und auch im Unterricht vermittelt werden. Und deswegen haben wir uns auch im Regierungsprogramm darauf verständigt, dass wir die Fachaufsicht für den konfessionellen Religionsunterricht brauchen. Eine Fachaufsicht, eine unabhängige von staatlicher Seite, damit wir eben hier auch sicherstellen können, dass im Grundsatz mit unserer Rechtsstaatlichkeit, mit der Demokratie, mit den Menschenrechten hier unterrichtet wird. Wir berichten Eltern, dass sie ihre Kinder vom Religionsunterricht abmelden, nicht weil sie ohne Bekenntnis wären, sondern weil sie Angst vor Indoktrinierung haben.
3: So Integrationsministerin Bauer im ORF-Radio-Interview mit Katja Arthofer. Andreas Babler denkt nicht an einen Rücktritt. Er sei erst vor 6 Monaten am Parteitag als SPÖ-Chef wiedergewählt worden und habe jetzt einen klaren Auftrag, sagt Babler. Gestern hat Medienmanager Gerhard Zeiler ja überraschend angekündigt, die SPÖ übernehmen zu wollen, weil er die richtige Person sei, die Partei wieder erfolgreicher zu machen. Babler sagt heute, sollte Zeiler für den Posten als SPÖ-Chef kandidieren wollen, gäbe es in der Partei klare Regeln dafür. Die Zahl der Keuchhustenfälle in Österreich ist nach dem massiven Anstieg 2024 wieder deutlich zurückgegangen. Darauf reagiert jetzt auch das Gesundheitsministerium. Eine Auffrischung der Keuchhustenimpfung reicht jetzt wieder alle 10 Jahre. Silvia Mieses.
5: Mit über 15.000 Keuchhustenfällen war 2024 ein absolutes Ausreißerjahr. Das Gesundheitsministerium hat daher damals empfohlen, die Impfung gegen Keuchhusten bereits alle 5 Jahre aufzufrischen. Jetzt hat sich die Lage aber wieder gebessert. Im Vorjahr hat es nur mehr rund 1.900 Fälle gegeben, etwa so viele wie vor der Corona-Pandemie. Jetzt reiche eine Auffrischung wieder alle 10 Jahre, heißt es. Ausgenommen sind alle Personen über 60. Für sie gilt weiter eine empfohlene Auffrischung alle 5 Jahre. Gleichzeitig rät das Gesundheitsministerium, die Covid-Impfung noch in dieser Saison aufzufrischen, um gut auf eine erwartete frühere Welle vorbereitet zu sein. Besonders empfohlen wird die Impfung Risikogruppen und Gesundheitspersonal.
3: Nach der schweren Explosion in Athen nahe der Akropolis gestern sind jetzt insgesamt 6 Todesopfern aus den Trümmern geborgen worden. Vermisst wird niemand mehr. Die Opfer müssen noch identifiziert werden. Es soll sich aber um ein älteres Ehepaar und Touristen aus den USA handeln. Das waren die Nachrichten mit Rosanna Zara.
6: Und nun zum Wetter in Kärnten. Im ganzen Land scheint heute ungetrübt die Sonne, Höchstwerte bis zu 22 Grad. Aktuell in St. André im Lavantal und Friesach 19 Grad. In Klagenfurt, Millstatt und Oberfellach messen wir 18 Grad. Bei Ihnen in Areach sind es 15 Grad und am Katschberg 14. Auch morgen wird es sonnig. Die höchsten Temperaturen liegen zwischen 20 und 24 Grad. In 2000 Meter Höhe hat es um die 11 Grad. Am Vormittag noch stellenweise Nebel morgen. Am Nachmittag zeigen sich dann harmlose Wolken. Sicher unterwegs mit Radio Kärnten, A10 Downautobahn Richtung Salzburg. Vor der Baustelle bei Villach gibt es Stau und 15 Minuten Zeitverlust. Der Stau reicht auf die A11 zurück. Und zwischen Spital und Rennweg weitere 15 Minuten mehr Fahrzeit vor einer Baustelle. Ansonsten aber alles ruhig. Wenn Sie etwas sehen, dann rufen Sie bitte bei uns an. Kostenlos unter 0800 600 601. Gute Fahrt.
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6: Wir haben viel vor in den nächsten gemeinsamen Stunden. Es gibt etwas zu gewinnen, so viel darf ich schon verraten. Thema auch die österreichische Schauspielerin Heidelinde Weiß. Aber ich würde sagen, wir starten mit Musik. Und da gibt es einen Vorgeschmack auf den Wochenbeginn mit Manic Monday in Radio Kärnten.

0: Viele kennen sie aus der Fernsehserie Das Traumschiff oder bekannten Krimiserien wie Der Alte, Derrick oder Ein Fall für zwei. Heidelinde Weiß war eine der bekanntesten Schauspielerinnen im deutschsprachigen Raum. Fast 3 Jahre ist es nun her, dass die gebürtige Villacherin gestorben ist. Für Fans gibt es jetzt aber die Chance, ein Erinnerungsstück zu ergattern, und zwar bei einer Online-Auktion am Montag. Bereits gestern hat unsere Kollegin Isolde Notnagel die Exponate besichtigt und mit Auktionär Helmut Bucher gesprochen. Das Interesse für Heidelinde Weiß ist nämlich nach wie vor sehr groß.
1: Ja, freilich. Die Heidelinde Weiß war eine als bekannte Schauspielerin im deutschsprachigen Raum. Die hat bei Derrick mitgespielt, bei Traumschiff und war es da Kuckuck wo noch überall. Und die kennt den Kärnten jeder in Deutschland sowieso erfüllt und da ist das Interesse riesengroß.
2: Gibt es da auch schon Anfragen aus Deutschland, aus Österreich?
1: Ja, freilich, wir haben Presseanfragen gehabt. Es kommen Leute von Deutschland, die sagen, ich versende zu den ganzen Sachen. Selbstverständlich haben wir Aktionen mit Versand genauso, wo dabei steht Versand. Das verschickt man in die halbe Welt, also die haben wir mit Spaß dabei.
2: Wie bewegen sich denn da so die Preise? Da gibt es ja vom Schnapsglasel bis zu Schuhen, die Heidelinde Weiß auf der Bühne getragen hat, bis hin zu einem Spiegel, der sicher Mehrwert ist. In welcher Preiskategorie spielen wir denn damit?
1: Wir haben dafür kleinere Sammler, haben wir eine kleinere Preiskategorien. So, wir haben Startpreise so von 5 bis 10 bis 11 Euro weg. Und was dann zu geben bereit ist, das soll er geben. Und wenn wir dann mehr kriegen, dafür freimachen natürlich, gar keine Frage.
2: Gibt es irgendein Stückchen, wo Sie sagen, das ist was ganz ein besonderes Gusto-Stückchen?
1: Wir haben ein Buch bekommen, das hat sie ihren Eltern gewidmet, in die 50er Jahre, das war ihr allererster Film. Und da hat sie vom Regisseur angefangen, die ganzen Bilder drin, den ganzen Filmablauf drinnen, also die richtige Schmankerle für Sammler.
2: Und wie läuft denn so eine Auktion ab?
1: Ja, ablaufend zur Auktion, wir kriegen diese Auktion zur Versteigerung von einem Sammler oder von einem Händler. Oder kaufen wir das direkt an und versteigern wir das dann. Wir fotografieren das, wir betiteln das, wir machen einen Text dazu, wir machen die Rufpreise dazu und dann wird das online gestellt. Und dann läuft das ungefähr 3 bis 4 Wochen online und dann kann man das vorher besichtigen. Auf einem Freitag meistens sind wir, so 2 Stunden kann jeder das anschauen und angreifen. Und dann am Montag um 19 Uhr sind die Zuschläge, jede 30 Sekunden ein Artikel. Und am Mittwoch können sich die Leute freuen, da können sie das Ganze noch abholen.
0: Für alle Heidelinde Weiß-Fans. Am Montag um 19 Uhr geht's los.

0: Jetzt ist er da, der Herbst. Das Ganze auch ganz offiziell mit dem Herbstbeginn in dieser Woche. Und da macht man sich's auch gern wieder drinnen gemütlich. Also ich stelle dann gern überall Kerzen auf und kuschel mich mit einer Tasse Tee auf die Couch. Oder man geht ins Kino. Da laufen diesen Herbst nämlich einige spannende Filme. Johnny Depp zum Beispiel in Dickens Weihnachtsklassiker. Oder Harald Sicheritz verfilmt Bruno Kreisky. Und Tom Cruise spielt auf Anfang Oktober einen Ölmilliardär. Peter Neuhofer hat die Filmtipps für Sie zusammengefasst.
1: Der Gletscher da in Grönland verschiebt sich 1,5 Meter. Also der Tisch hier vor mir ist breiter als 1,5 Meter.
2: Digger heißt der Film und darin spielt Tom Cruise, den man auf den ersten Blick fast gar nicht erkennt, den mächtigsten Mann der Welt. Er löst eine Umweltkatastrophe aus und muss anschließend versuchen, die Welt zu retten.
3: Verdammte Scheiße, legen wir los.
2: Neben Tom Cruise gibt's auch andere große Namen. Regie führt zum Beispiel Oscar-Preisträger Alejandro González Iñárritu und mit Sandra Hüller ist auch eine der derzeit gefragtesten deutschen Schauspielerinnen mit dabei.
4: Wenn nichts mehr hilft, knall ihnen die Wahrheit hin. Die knallharte Wahrheit. Einfach bang, bang, bang. Woo!
2: Woo! Ebenfalls Anfang Oktober im Kino Bruno, der junge Kreisky von Harald Sicheritz.
5: Bruno Kreisky. Weißt du was, Bruno? Schlechte.
2: Ende Oktober kommt dann der perfekte Urlaub. Mit Elias Mbarek, Caroline Herfurth, Florian David Fitz, Jella Hase, Frederik Lau, also der Freundesgruppe, die wir schon aus Das perfekte Geheimnis kennen, diesmal gemeinsam im Urlaub.
6: Alles nur einmal im Jahr!
7: Wir haben alle was Unangenehmes voneinander erfahren. Da stellt sich eben die Frage, wie viel Wahrheit verträgt eine Freundschaft?
8: Schluss mit den Lügen.
9: Frohe Weihnachten!
2: Und im November gibt's ein richtiges Highlight. Ebenezer, eine Weihnachtsgeschichte mit Johnny Depp als Ebenezer Scrooge.
10: Da bin ich wieder.
2: Regie führt ein Horrorfilmregisseur. Das könnte also wirklich eine spannende Weihnachtsgeschichte werden.
11: Sir, ich wünsche eine frohe
12: Humbug!
11: Frohe Weihnacht!
12: Humbug!
11: Und ein gutes neues Jahr!
12: Humbug!
0: Einiges im Angebot. Ich habe auch noch einen Tipp parat. Sie können sich vielleicht noch daran erinnern. Genau heute vor 39 Jahren, am 26. September 1987, hat Thomas Gottschalk seine erste Wetten-Dass-Sendung moderiert. Ja, und der Rest, wie wir wissen, ist Geschichte. Aber zumindest das Internet vergisst nie. Und man kann sich das Ganze von Thomas Gottschalk dort noch anschauen. Ich kann es nur empfehlen.

0: In Kürze 14.30 Uhr, Zeit für die Neuigkeiten mit Lisa Natmesnik.
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2: Fahrer eines VW-Modells müssen sich im Zusammenhang mit einem millionenfachen Rückruf möglicherweise auf 2 Werkstattbesuche einstellen. Bei dem Rückruf geht es um Korrosion an einer Befestigungsschraube der Lenkung. Betroffen sind VW-Modelle Tiguan, Touran, Golf Variant, Sportsvan und Caddy mit dem Produktionszeitraum September 2013 bis Juli 2024. Zum Start der Aktion könne die vorgeschriebene Schraube möglicherweise nicht in ausreichender Menge zur Verfügung stehen, heißt es. Daher dürfte ersatzweise eine andere Schraube verwendet werden. Betreffende Fahrzeuge müssten aber erneut einbestellt werden, sobald die richtige Schraube verfügbar sei. In Österreich sind 95.000 Fahrzeuge von dem Rückruf betroffen. Nachdem die Spritpreise diese Woche ein Rekordhoch erreicht haben, drohen den Haushalten nun auch erhöhte Energiepreise. So hebt etwa der Verbund seinen Strompreis für Neukunden von 9,5 auf 10 Cent netto pro Kilowattstunde an. Ab dem zweiten Jahr werden dann künftig 15 statt 12,5 Cent verrechnet. Beim Kärntner Energieversorger Kelag sind zumindest vorerst keine Preiserhöhungen geplant, heißt es. Und 2 Weltmeistertitel bei der Junior-WM in Jesolo haben 2 Kickboxer aus Kärnten geholt. Die 17-jährige Isabella Platzner konnte in ihrer Gewichtsklasse in 3 Kämpfen überzeugen. Und bei den Burschen hat sich Gabriel Grentner den Junior-Weltmeistertitel geholt. Der 18-Jährige war im Vorjahr bereits Europameister. Und damit zu den Wetteraussichten, Anna.
0: Meist wolkenlos verläuft der Nachmittag mit Werten um die 20 Grad. Auch morgen nach Auflösung der Frühnebelfelder wieder viel Sonne. Es wird noch wärmer, bis zu 24 Grad. Sicher unterwegs mit Radio Kärnten, A10 Tauernautobahn Richtung Salzburg. Vor der Baustelle bei Villach gibt es Stau. Bis auf die A11 zurück rechnen Sie mit 10 Minuten Zeitverlust. Und zwischen Spital und Rennweg weitere 20 Minuten Zeitverlust vor einer Baustelle. Wir wünschen eine gute und vor allem sichere Fahrt.
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0: Servus Ramazzotti in Radio Kärnten am Samstag. 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

0: Heute Abend ab 20.15 Uhr in ORF 2 eröffnet Miriam Wechselbraun eine neue Ausgabe von Universum, die Show. Dabei treten bekannte Persönlichkeiten gemeinsam mit richtigen Universum-Fans an, um Rätsel zu lösen. Aus unterschiedlichen Universum-Sendungen. Natürlich wird auch um einen Preis gespielt. Redakteurin Isabella Drexler hat die Details.
1: Ja, Michael Mittermeier, Hilde Dalig und Fritz Strobel bilden heute Abend jeweils ein Team mit ihren selbst auserkorenen Universum-Fans und beantworten in 4 Themenrunden Fragen zu Natur und Geschichte.
2: Und dann gibt's einfach einen Punktestand. Und nach diesen 4 Kategorien müssen wir uns leider von einem Team verabschieden und die beiden anderen Teams spielen im großen Finale um die jeweilige Traumreise.
1: Die Aufgaben reichen von Multiple-Choice-Fragen bis hin zu schnellen Buzzer-Runden. Sieger ist, wer am Ende die meisten Punkte gesammelt hat, hat sich auch Michael Mittermeier bei seiner Partnerinnenwahl gedacht.
3: Naja, sie haben sich ja beworben quasi und mit so einem Video. Die hat so gewirkt, ich glaube, die weiß was. Also die, wenn die Commitment... Ja, Entschuldigung, die nehme ich doch nicht, wenn man denkt, die hat keine Ahnung, oder?
2: Ja. Na, die weiß auch wirklich was. Biologie abgeschlossen, gell? Und jetzt Veterinärmedizin.
3: Ja, also. Hallo.
1: Und für die große Traumreise, da strengen sich natürlich alle besonders an. Es wird sogar gesungen.
2: Fritz, sag einmal, in die Berg bin ich gern. Du bist ja auch großartiger Musiker. Magst du uns den Song mal ansingen?
4: In die Berg bin ich gern.

0: Blair.
1: Bitte nochmal.
2: Yeah.
3: Er ist nach wie vor Stimmfest.
4: Universum, die Show, heute Abend 20.15 Uhr in ORF 2.

0: können Sie gleich zweimal gewinnen, also dranbleiben lohnt sich.
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2: Mit Rosanna Zara am Mikrofon. In Österreich warten derzeit hunderte Menschen auf eine Organspende, die ihr Leben retten soll. Dabei wäre rein rechtlich jeder und jede im Fall seines Todes ein Spender oder eine Spenderin. Außer er oder sie legt zu Lebzeiten dagegen Widerspruch ein. Susanne Berger berichtet.
3: Es gibt nicht genug Spender, sagt der Leiter der Abteilung für Transplantation am AKH in Wien, Robert Oellinger.
4: Es ist nach wie vor so, dass Patienten, Patientinnen auf der Warteliste für eine Lebertransplantation versterben und dass die Wartezeit auf eine Niere im Durchschnitt im Moment so bei 4 bis 5 Jahren liegt.
3: Mit ein Grund ist, dass immer öfter Angehörige von Sterbenden die Zustimmung zur Organentnahme verweigern, oft aus religiösen Gründen oder aus Angst, sagt Oellinger.
4: Ich glaube, dass es gut wäre, am besten heute innerhalb der Familie dieses Thema Organspende zu besprechen und für sich selbst festzulegen, ob man denn gewillt wäre, im Fall eines Todes die Organe zu spenden.
3: Und damit Leben zu retten.
2: Im Zusammenhang mit dem millionenfachen Rückruf, der gestern bekannt wurde, müssen VW-Fahrerinnen und Fahrer wohl zweimal in die Werkstatt. Die Schraube bei der Lenkung, die ausgetauscht werden muss, ist nämlich nicht in ausreichender Menge vorhanden. Laut Medienberichten soll daher zunächst eine andere Schraube verwendet werden, bis es Nachschub gibt. Von dem Rückruf sind auch in Österreich zehntausende Fahrzeuge betroffen. Weltweit sind es mehr als 2 Millionen. Bei einer Explosion im Nordwesten Pakistans sind 11 Menschen getötet worden, rund 30 wurden verletzt. Zu dem Anschlag in der Region Dera Ismail Khan hat sich die pakistanische Taliban bekannt. In der Region hat es in diesem Monat schon mehrere Angriffe gegeben. Im Pazifik sind derzeit gleich 3 Wirbelstürme unterwegs. Mexiko beobachtet Hurricane Polo, Hawaii Nolo. Beide könnten die Regionen bedrohen. Der Hurricane Odalis zieht dagegen weiter von den Küsten entfernt über das Meer. Heuer haben sich im Pazifik bereits 9 Hurrikane gebildet, im Atlantik bisher keiner. Zum Sport. Mercedes-Pilot George Russell gewinnt einen turbulenten Formel-1 Grand Prix in Baku. Gerhard Prohaska berichtet.
5: Ja, nach vielen Unfällen und 2 Safety-Car-Phasen rettet George Russell seinen 8. Karrieresieg ins Ziel, aber nur hauchdünn 1 Zehntelsekunde vor Max Verstappen. Mit zur Siegerehrung geht Isaac Hutchard als 3., 4. Leclerc im Ferrari und immerhin 5. Kimi Antonelli von 16 auf 5. Das kann sich sehen lassen, aber heute gehört George Russell das Spotlight.
6: Yeah, I mean, it was amazing to be back on the top step of the podium. Yeah, that would have been a real shame, but all in all incredible weekend.
5: Der Blick auf den WM-Stand ist für George Russell trotzdem ernüchternd. Antonelli bleibt 66 Punkte vor seinem Teamkollegen.
2: Das waren die Nachrichten mit Rosanna Zara.
0: Und nun zum Wetter in Kärnten. Der Nachmittag verläuft mild, sonnig und auch meist wolkenlos. Aktuell in Hermagor und St. André im Lavantal 21 Grad. In Feldkirchen und Ferlach sind es 20. Bei Ihnen in Klangfurt, Villach und Völkermarkt messen wir 19 Grad. Und am Dobratsch hat es 11 Grad. Auch morgen wird es sonnig mit Werten bis zu 24 Grad. In 2000 Meter Höhe hat es um die 11 Grad. Am Vormittag ist stellenweise noch ein bisschen Nebel dabei. Am Nachmittag zeigen sich morgen dann harmlose Wolken. Sicher unterwegs mit Radio Kärnten, A10 Tauernautobahn Richtung Salzburg. Vor der Baustelle bei Villach gibt es Stau bis auf die A11 zurück. Dort brauchen Sie 10 Minuten länger und zwischen Spital und Rennweg weitere 20 Minuten Zeitverlust vor einer Baustelle. 0800 600 601, wenn Sie weitere Verkehrsinfos haben. Gute und vor allem sichere Fahrt.
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0: Danke, dass wir bei Ihnen zu Gast sein dürfen. Bei Ihnen zu Hause, im Auto, am Arbeitsplatz oder vielleicht beim Wochenendeinkauf, wo auch immer Sie unterwegs sind. Wir sagen in dieser Stunde auf alle Fälle Dankeschön.

0: Alle aus Villach vielleicht ganz kurz die Ohren spitzen.
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0: Wir suchen wieder einen treuen Hörer, eine treue Hörerin. Und zwar dieses Mal aus dem Bezirk Villachstadt, genauer gesagt aus der Ortschaft Heiliggeist. Und ich bin optimistisch, über 200 Menschen leben dort. Also ich hoffe sehr, dass Sie bei uns anrufen unter 0463 511 00 und die 5, wenn Sie aus Heiliggeist bei Villach sind und bei uns anrufen, dann gehört das Ihnen.
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0: Zwei Songs, haben Sie Zeit? 0463 511 00 und die 5.

0: Verena Wagner, Alphabet, Musik aus Kärnten.
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0: Und wir haben heute jemanden gesucht aus Heiligengeist in Villach oder bei Villach. Und die schnellste war Susanna Köfler. Schönen Nachmittag.
2: Ja, hallo aus Heiligengeist.
0: Aus Heiligengeist. Ja, Sie wohnen dort. Jetzt müssen Sie mir aber ein bisschen weiterhelfen, bitte. Das ist jetzt von Villach aus gesehen. In welche Richtung? Richtung Bad Bleiberg? Bin ich da richtig?
2: Genau, also man fährt von Villach Richtung Bad Bleiberg und davor ist das kleine Dorf, das ist Heiligengeist.
0: Ja, wie schaut es da aus? Also gibt es da eine Straße und ein paar Häuser oder was finde ich in Heiligengeist?
2: Ja, also wir haben die Bundesstraße, die geht durch Heiligengeist und links und rechts ein paar Bauernhöfe, ein paar Häuser, ganz viele Wiesen, Felder.
0: Also durchgefahren bin ich sicher schon, weil in Bad Bleiberg war ich schon, also da muss ich ja dort vorbei.
2: Genau, ja, da fährt man durch.
0: Und man kann da sicher vieles unternehmen, ich meine, man kann wandern gehen oder vielleicht, das in Villach, das Warmbad ist jetzt auch nicht so weit entfernt. Was haben denn Sie denn noch vor an diesem Wochenende?
2: Ganz passend, morgen ist unser Erntedankfest in Heiligengeist. Also für alle, die morgen noch nichts vorhaben, um 10 Uhr wird der Umzug starten. Und da kann man das wunderschöne Heiligengeist ganz hautnah erleben.
0: Perfekt, dann machen wir gleich noch ein bisschen Werbung. Also morgen in Heiligengeist, 10 Uhr haben Sie gesagt, Erntedankfest.
2: Genau.
0: Da wird dann wahrscheinlich auch gesungen.
2: Um 10 Uhr startet eben der Umzug, danach ist dann eine Messe, dann gibt es Auftänze, es ist auch die Jagdhornrunde da bei uns und dann spielt die Bergkapelle Bad Bleiberg eben und dann ist gemütliches Beisammensein im Dorf.
0: Ja, schön, dann wünsche ich ganz viel Vergnügen und noch ein schönes Wochenende.
2: Ja, danke, danke.
0: Danke für den Anruf und vor allem danke auch fürs Zuhören und das dürfen wir zuschicken.
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0: Danke und schöne Grüße nach Heiligengeist.
2: Danke.
0: Tschüss.

Hallo liebe Kärntnerinnen und Kärntner, da ist der Stani von der Band Alle Achtung. Ich wünsche euch einen wunderschönen Tag und den habt ihr jetzt schon, denn ihr hört die wunderbare Anna Magnet und Musik von Alle Achtung. Schönen Tag.

0: Das wird groß von alle Achtung. 30 Sekunden nach 3:30, höchste Zeit für die Neuigkeiten von und mit Lisa Nadmesnik.
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2: Für die Kärntner Bergbahnen wird der Sommerbetrieb immer wichtiger. Die meisten Regionen halten ihre Lifte auch heuer wieder bis zum 1. November in Betrieb, allerdings nicht täglich. Auf der Gerlitzen haben sich Mitarbeiter, aber auch Hüttenbetreiber kurzfristig entschlossen, die Lifte weiter jeden Tag offen zu halten, berichtet Angela Ellersdorfer-Drunschnick.
3: Wolkenlos und 12 Grad beispielsweise am Katschberg, am Nassfeld oder auch auf der Kanzelhöhe. Ideale Bergsicht noch dazu. Grund genug für die Gerlitzen Bergbahnen, den Liftbetrieb zu verlängern. Die Lifte bleiben bis zum 4. Oktober, also bis zum nächsten Wochenende, täglich geöffnet, sagt Bergbahnenchef Markus Ramsbacher.
4: Ja, also der ursprüngliche Plan war bis dieses Wochenende, 27. September, aber es ist so ein schönes Wetter angesagt. Und jetzt haben wir ja mit unseren Mitarbeitern und auch mit unseren Hütten quasi beschlossen, dass wir bis 4. Oktober fahren. Allerdings nur mit der Kanzelbahn, also Moser- und Böllinger Bahn, werden eingestellt, aber für die Wanderer zur Mittelstation und dann sind alle Hütten erreichbar.
3: Nach dem 4. Oktober fährt die Kanzelbahn dann nur noch an den Wochenenden und bringt dann in den Herbstferien Urlauber und Wanderer wieder täglich auf den Berg. Und auch auf der Petzen in Bad Kleinkirchheim, der Turracher Höhe, am Nassfeld und am Katschberg sind die Bergbahnen in den Herbstferien täglich geöffnet.
2: Mit einem Festumzug durch die Innenstadt ist heute in St. Veit an der Glan der 663. Wiesenmarkt eröffnet worden. Er gilt als das älteste Volksfest Kärntens und ist nach wie vor ein Wirtschaftsfaktor für St. Veit und Mittelkärnten. Rund 300.000 Besucher werden an den kommenden 10 Tagen erwartet. Marktreferentin Silvia Radaelli spricht von Umsätzen im zweistelligen Millionenbereich, die bei Schönwetter prognostiziert werden. Und Alina Zeichen ist mit dem Maria Tusch Frauenpreis der Stadt Klagenfurt ausgezeichnet worden. Die Kärntner Kulturmanagerin setzt sich in zahlreichen Initiativen für Frauen und Gleichstellung ein. Der Maria Tusch-Preis wird seit 6 Jahren jährlich von der Stadt an Menschen vergeben, die sich besonders für Mädchen, Frauen und Geschlechtergleichstellung engagieren. Er ist mit 3.000 Euro dotiert. Und damit zum Wetter, Anna.
0: Am Nachmittag scheint ungetrübt die Sonne mit Werten um die 20 Grad. Auch morgen nach Auflösung der Frühnebelfelder wieder viel Sonne. Es wird nochmals wärmer, bis zu 24 Grad morgen. Sicher unterwegs mit Radio Kärnten, A10 Dauernautobahn Richtung Salzburg. Vor der Baustelle bei Villach gibt es Stau bis auf die A11 zurück, da brauchen Sie 10 Minuten länger. Und zwischen Spital und Rennweg weitere 25 Minuten Zeitverlust vor einer Baustelle. Wir wünschen gute und vor allem sichere Fahrt durch diesen Samstag.

Ich sag's Ihnen, waren Sie schon mal beim Hartlstall in Neuhaus? Da geht's oft richtig rund und ich bin mir sicher, auch nächstes Wochenende, da kommen nämlich die Alpenoberkrainer zu Besuch mit Nummer

0: Im Hartlstadl in Neuhaus. 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
1: Begründer des Oberkrainer Sound ist die Familie Ausenig und die hat ein ganz besonderes Museum im Ausenighaus eingerichtet. Das ist nicht mal eine Stunde von Klagenfurt entfernt und wirklich ein Besuch wert. Wir wollen jetzt aber von Ihnen wissen, in welchem Ort befindet sich das Museum? Wenn Sie die Antwort darauf haben, dann rufen Sie bei uns an 0463 511 00 und die 5. Wie heißt der Ort, wo das Museum im Ausenighaus zu finden ist? 0463 511 00 und die 5.

0: Begründer des Oberkrainer Sound, die Außenick-Familie. Und die hat ein ganz besonderes Museum eingerichtet. Wo sich das jetzt genau befindet, das weiß hoffentlich Ursula Ochristian, nämlich bei uns angerufen. Schönen Nachmittag.
1: Ja, schönen Nachmittag wünsche ich Ihnen auch.
0: So, wo befindet sich denn das Museum der Familie Außenick?
1: Das ist in Begunje, in Slowenien.
0: Ja, alles klar, das ist absolut richtig. Gratuliere.
1: Ja, danke schön.
0: Waren Sie schon mal dort?
1: Dabei noch nicht.

0: aber bei total vielen Konzerten schon.
1: Das heißt, Sie sind ein Oberkrainer-Fan?
0: Ja, total, total, ja.
1: Was taugt Ihnen so an der Musik?
0: Einfach das, ja, das Ländliche und das Flotte.
1: Haben Sie ein Lieblingslied da?
0: Zum Beispiel Tschewelice.
1: Ja?
0: Ja.
1: Da kann man richtig gut mittanzen, gell?
0: Genau, genau.
1: Ja, und haben Sie schon eine Idee, mit wem Sie denn zum Alpenoberkrainer-Konzert beim Hartlstall gehen werden?
0: Das muss ich mir noch überlegen.
1: Das muss man sich mal ganz gut überlegen.
0: Genau, genau. Das schauen wir mal.
1: Auf alle Fälle ist dort beim Hartlstall immer richtig gute Stimmung. Und ja, falls Sie mal Zeit haben, fahren Sie wirklich zu dem Museum. Ich war einmal dort, das war zwar aus Arbeitszwecken, aber es ist wirklich sehenswert.
0: Ja, das glaube ich. Das glaube ich, ja.
1: Aber jetzt wünsche ich Ihnen einmal viel Spaß beim Konzert, denn das darf ich Ihnen zuschicken.
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1: Viel Spaß und bitte tanzen Sie für mich mit.
0: Ja, danke schön. Danke.
1: Danke, schönen Nachmittag. Danke.

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5: Mit Rosanna Zara am Mikrofon. In Deutschland ist jetzt am Nachmittag die Vorentscheidung gefallen, welcher Austragungsort sich für die Olympischen Spiele 2036, 2040 oder 2044 bewirbt. Maria Knips-Witting in Berlin, wer hat sich denn da durchsetzen können?
6: Die Entscheidung ist auf die bayerische Landeshauptstadt München gefallen. Am Nachmittag hat das der deutsche Bundespräsident Frank-Walter Steinmeier zusammen mit dem Präsidenten des Deutschen Olympischen Sportbunds bekannt gegeben. München hat sich gegen die Metropolregion Köln-Rhein-Ruhr durchgesetzt und konnte vor allem damit punkten, dass alle Austragungsorte nah beieinander liegen und München viel Erfahrung mit sportlichen Großereignissen hat. Der dritte Bewerber, Berlin, hat seine Bewerbung ja schon Mitte der Woche freiwillig zurückgezogen.
5: In Madrid sind heute tausende Menschen gegen die Migrationspolitik auf die Straßen gegangen. Nach den massenhaften Ankünften von Migranten in Ceuta werfen sie der spanischen Regierung vor, die Grenzen nicht zu schützen. Gefordert werden Neuwahlen und ein Prozess gegen Ministerpräsident Sanchez wegen Hochverrats. Die Protestkundgebung organisiert hat die rechtsgerichtete Organisation Sociedad Civil Española. Sie spricht von 180.000 Teilnehmern, die Regierung von 20.000. Nach fast zwei Tagen ununterbrochenem Regen haben die Behörden in Bangkok den Katastrophenfall ausgerufen. Er gilt für alle 50 Bezirke der Stadt. Besonders betroffen ist aber der Osten. Die Kanäle dort sind angeschwollen und viele der an den Ufern gelegenen Häuser und Restaurants stehen unter Wasser. Es ist laut Berichten auch schon zu ersten Hamsterkäufen gekommen. Panik ist laut dem Gouverneur Bangkoks aber nicht angebracht. Bei einer Verfolgungsjagd mit der Polizei ist es am Abend in Wien zu einem schweren Unfall gekommen. Das Auto der Verfolgten ist dabei frontal in den Wagen einer unbeteiligten Familie gekracht. Die drei Tatverdächtigen und auch ein 8-jähriger Bub wurden schwer verletzt. Hubert Kickinger berichtet.
7: Gegen 18.30 Uhr soll der Beifahrer aus dem Auto heraus einen 17-Jährigen mit einer Schreckschusspistole bedroht haben. Den gerufenen Beamten gelingt es, den dunklen BMW ausfindig zu machen. Sie nehmen die Verfolgung auf, sagt Polizeisprecherin Julia Schick.
8: Im Zuge der Entziehung der Anhaltung kam es dann im Bereich der Mauerbachstraße zu einem Verkehrsunfall zwischen dem Fahrzeug mit den Tatverdächtigen und einem unbeteiligten BKW.
7: Die drei Tatverdächtigen werden schwer verletzt. Der Beifahrer schwebt sogar in kritischem Zustand.
8: Und im zweiten PKW wurde ein 8-jähriges Kind bei dem Verkehrsunfall schwer verletzt und musste mit dem Rettungshubschrauber ins Krankenhaus gebracht werden.
7: Der Fahrer und der Beifahrer des Fluchtautos sollen festgenommen werden, sobald sie aus dem Spital entlassen sind. Die dritte Person im Auto ist angezeigt worden.
5: Das waren die Nachrichten mit Rosanna Zara.
9: Und wir schauen zum Wetter in Kärnten. Der Nachmittag verläuft mild, sonnig und meist auch wolkenlos. Aktuell in St. André im Lavantal und am Weißensee 22 Grad. Bei Ihnen in Lienz, Villach und Feldkirchen messen wir 21. In Klagenfurt und Weißerzog-Bleiburg sind es 20 Grad und am Dobratsch 11 Grad. Auch morgen wird es sonnig mit Werten bis zu 24 Grad. In 2000 Meter Höhe hat es um die 11 Grad. Am Vormittag ist es noch stellenweise ein bisschen nebelig. Am Nachmittag zeigen sich dann harmlose Wolken. Sicher unterwegs mit Radio Kärnten, A10 Dauernautobahn Richtung Salzburg, zwischen Spital und Gmünd vor einer Baustelle Stau und 20 Minuten Wartezeit. Ansonsten aber alles ruhig. Wenn Sie noch etwas sehen, dann rufen Sie bei uns an, kostenlos unter 0800 600 601. Gute Fahrt.
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9: Gouda, Emmentaler oder ich mag ja ganz gern so einen richtigen Stinkekäse. All das und noch vieles mehr gibt's beim Käsefestival in Kötschach Mountain und gleich hier bei uns in Radio Kärnten. Schön, dass Sie mit dabei sind.

0: Weil so ist, neu in Radio Kärnten. Caroline Gorton ist nicht mehr ganz so neu bei uns und ist für uns heute im Gailtal unterwegs beim Käsefest in Kötschach-Mauten. Das findet dieses Wochenende zum 28. Mal statt. Zum Mittag gab es schon einige Tipps und Tricks, wie man die unterschiedlichen Käsesorten am besten in Gerichte verarbeitet. Und ich glaube, das hat ein paar inspiriert, dort heute noch vorbeizuschauen.
1: Ja, wir haben uns gedacht, heute ist ein schöner Tag. Wir fahren mit dem Motorrad nach Kötschach-Mauten und schauen uns das Käsefest an. Natürlich verkosten wir auch, weil wir große Käsefans sind und wir haben schon ein bisschen was eingekauft und wir werden noch mehr kaufen.
2: Wie würden Sie das Käsefest hier in Kötschach-Mauten in 3 Worten beschreiben?
1: Wunderschön traditionell, sehr ausgiebig, also von den Darsteller oder Schausteller her, also Italien und Südtirol und sogar von Vorarlberg, also wirklich super. Mutsauswahl für alle.
3: Da pilgern die Leute natürlich herauf. Woher kommen Sie?
4: Aus Hermagor, mit dem Fahrrad.
3: Tüchtig. Kommen Sie jedes Jahr hierher?
4: Nein, jetzt habe ich zu meiner Schande, muss ich gestehen, ein paar Jahre ausgelassen.
3: Schöner kann es ja nicht sein, oder? Das Wetter passt, die Stimmung passt und der Käse passt, oder?
4: Ja, also das ist aber typisch fürs Gailtal, weil einfach die Leute da so brav und tüchtig sind.
5: Es ist jeder bemüht, was zu tun und wie gesagt, in Zeiten wie diesen ist es halt schön, wenn man wieder zusammen sein kann und ein bisschen miteinander reden und lustig sein kann.
0: Es gibt auch eine Käsebotschafterin und das ist nicht unsere Kollegin Caroline Gorton, aber mehr dazu gleich hier.

0: Ein Käsefest braucht auch eine Käsebotschafterin, auch in Kötschach-Mauten. Lea Rieder ist die Glückliche. Erzähl, wie wird man eigentlich zur Käsebotschafterin?
1: Ich war beim Christian in Null auf der Troppelauer Alm Praktikum machen und er hat mich eigentlich angerufen. Und deswegen, also ein Sommer lang und es war richtig schön oben, das Alm-Feeling, Käse und ganz viel Kühe, Ziegen und das einfach dieses Alm-Feeling.
2: Jetzt bist du gekürt worden. Wie geht jetzt der heutige Tag für dich weiter? Willst du dich hochleben lassen oder was steht am Programm? Oder musst du schon erste Botschaften rausbringen?
1: Also jetzt ist einmal der gröbste Teil hinter mir. Dann ist noch eine Käseverkostung. Da werde ich auch sein, ein bisschen Käse essen. Und dann gegen Abend ist das Schätzspiel. Das werden wir dann verkünden, wer gewonnen hat. Weil es war eine Käseleibschätzung. Und ja, dann geht der Tag eigentlich eh schon zu Ende. Und morgen ist auch nochmal ein großer Tag. Morgen ist Festgottesdienst. Da bin ich auch vertreten. Und dann bin ich eigentlich immer und überall am Käsefest zu sehen.
2: Lea Rieder, die Käsebotschafterin aus dem Gailtal. Naja, Anna, was soll ich sagen? Wenn wir uns öfter auf der Alm aufhalten würden, dann wären wir vielleicht auch zur Käsebotschafterin ernannt. Wer weiß, was die Zukunft bringt.
0: Ja, zum Käse passt aber auch Wein, wollte ich dir jetzt nur mal sagen, liebe Caro. Also vielleicht du Käsebotschafterin und ich Weinbotschafterin.

0: 16.30 Uhr an diesem Samstagnachmittag. Lisa Nadmesnik steht schon bereit und hat die wichtigsten Infos für Sie.
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2: In Feldkirchen hat ein Traktorfahrer einen E-Bike-Fahrer beim Abbiegen übersehen. Der 77-jährige Radfahrer kam dabei zu Sturz und wurde verletzt ins Krankenhaus gebracht. Am E-Bike entstand Totalschaden. Die SPÖ Kärnten schweigt weiterhin zur Ankündigung von Medienmanager Gerhard Zeiler, künftig SPÖ-Bundesparteichef werden zu wollen. Landeshauptmann Daniel Fellner sagte heute am Rande der Wiesenmarkteröffnung in St. Veit an der Glan, dazu gäbe es keinen Kommentar von ihm. Mehr dazu im Radio Kärnten Abendjournal. Außerdem Thema, gleich 2 Junioren-Weltmeistertitel im Kickboxen holen sich 2 Kärntner Sportler bei der Weltmeisterschaft in Jesolo in Italien. Isabella Platzner und Gabriel Grendner können sich erfolgreich behaupten. Und damit zum Wetter. Anna.
0: Der Tag geht sehr sonnig zu Ende. Auch morgen nach Auflösung der Frühnebelfelder wieder viel Sonne. Es wird noch wärmer, bis zu 24 Grad morgen. Sicher unterwegs mit Radio Kärnten, A10 Tauernautobahn Richtung Salzburg zwischen Spital und Gmünd vor einer Baustelle Stau. Und Sie brauchen 20 Minuten länger. Ansonsten alles ruhig. Gute Fahrt.
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1: Samstag, 26. September. Und wir dürfen gratulieren, und zwar den 21.121 Menschen, die heute Geburtstag haben. An keinem anderen Tag gibt es so viele Geburtstagskinder wie heute. Falls Sie dazugehören, Happy Birthday auch von uns.

0: 11 Minuten noch, dann ist es 17 Uhr, Journal um 5, heute mit Rosanna Zara und folgenden Themen.
1: Es war die wohl größte Messe, die je in Paris stattgefunden hat. Rund 700.000 Menschen haben heute in der französischen Hauptstadt an einem Gottesdienst mit Papst Leo teilgenommen. Die Menschenmassen haben dem Oberhaupt der katholischen Kirche zugejubelt. Mehr dazu gleich hier im Journal um 5.
0: Zuvor habe ich aber noch SDS und Rod Stewart für Sie. Jetzt hier mit Babel Heather. Viel Spaß!

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4: Herzlich willkommen zum Journal um 5, das sind die Themen. SPÖ-Chef Babler denkt nicht ans Aufhören. 700.000 Menschen besuchen Papstmesse in Paris. Und wieso Finnland in Sachen Medienkompetenz Vorreiter ist. Am Mikrofon ist Rosanna Zara. Nachdem Gerhard Zeiler gestern klargemacht hat, dass er neuer SPÖ-Vorsitzender werden will, gibt es in der Partei auch heute keine eindeutige Position dazu. Die meisten Länderchefs und die Gewerkschaft halten sich mit Einschätzungen zurück. Und die Regierungsmitglieder rund um den jetzigen SPÖ-Chef Andreas Babler wollen lieber über Sachthemen reden als über Personalfragen, berichtet Peter Daser.
5: Aus den verschiedenen Teilen der SPÖ gibt es bisher überwiegend Zurückhaltung in der Frage, ob man lieber Andreas Babler oder Gerhard Zeiler als Vorsitzenden der Partei sehen will. So kommen etwa aus der mächtigen Wiener Partei positive Worte über Zeiler, aber eine klare Meinung will man erst später kundtun. Aus der Gewerkschaft heißt es, man kenne noch keine inhaltlichen Ansagen Zeilers. Andreas Babler selbst will jedenfalls Vorsitzender bleiben. Er verweist aufs Parteistatut.
6: Ich habe das auch vernommen, dass jemand sich auch ins Spiel bringt, als möglicher Kandidat im Boulevard und dann in anderen Medien. Wir haben klare Regeln dazu, die gelten für jeden, der sich da gerne bewerben mag. Insofern ist alles klar.
5: Auf die Frage nach einem Rücktritt verweist Babler auf seine Wahl zum Vorsitzenden erst im März und auf aktuelle Regierungsthemen.
4: Höhepunkt der Papstreise heute in Paris. Im Stadtzentrum auf dem Place de la Concorde hat Papst Leo heute eine Messe gehalten. 700.000 Menschen waren dabei. Aus Paris Ernst Kernmeier.
7: Vor ungefähr einer halben Stunde ist diese Messe zu Ende gegangen. Der Papst hat die große Bühne, die hier auf der Place de la Concorde aufgebaut wurde, verlassen. Rund 700.000 Menschen waren hier, hat der Vatikan mitgeteilt. Das ist eine Schätzung, aber die Bilder, die man hier auf den großen Bildschirmen gesehen hat, die waren jedenfalls beeindruckend. Also Menschen dicht an dicht hier am Platz und auch an den angrenzenden Champs-Élysées. Der Papst setzt jetzt seine Frankreich-Reise fort. Er ist auf dem Weg zum Flughafen und fliegt in den Marienwallfahrtsort Lourdes. Dort wird er heute Abend und morgen sein.
4: Die USA und China werden nach Angaben des Weißen Hauses einen direkten Kommunikationskanal für Zwischenfälle im Zusammenhang mit künstlicher Intelligenz einrichten, also eine Art rotes Telefon für KI. Es soll außerdem einen laufenden Dialog über die Chancen und Risiken der KI geben. Das haben die beiden Supermächte nach ihrem dreitägigen Gipfel in Washington erklärt. Fake News, manipulierte Videos und gezielte Stimmungsmache im Netz. Finnland beschäftigt sich damit schon lange. Das Land setzt dabei vor allem auf Medienkompetenz. Schon in der Schule lernen Kinder, Quellen zu prüfen und Manipulation zu erkennen. Maximilian Handel aus der ORF de facto aus dem ORF de facto Verifikationsteam. Warum setzt Finnland denn so stark auf Medienkompetenz?
8: Weil Desinformation dort auch als Frage der nationalen Sicherheit gesehen wird. Finnland beschäftigt sich seit Jahren mit russischen Einflussversuchen, auch weil man sich eine Grenze teilt. Die Idee dahinter ist aber nicht, den Menschen vorzuschreiben, was sie glauben sollen, sondern ihnen Werkzeuge zu geben, damit sie Informationen selbst überprüfen und Manipulationsversuche erkennen können. In den letzten Jahren gab es da einige Schulungen, sagt Jussi Toivonen aus dem Büro des finnischen Ministerpräsidenten.
4: Und wie früh beginnt diese Medienbildung?
8: Schon in der Schule. Kritisches Denken ist kein eigenes Fach, sondern wird als fixer Schwerpunkt in verschiedenen Unterrichtsfächern umgesetzt. Das wird mit KI-generierten Bildern, Videos und Deepfakes noch wichtiger, weil Manipulationen immer schwieriger zu erkennen sind. Das Ganze trägt auch Früchte. Im sogenannten Media Literacy Index, der misst Widerstandsfähigkeit von Ländern gegen Desinformation, liegt Finnland ganz vorne. Österreich mit Platz 11 eher im Mittelfeld.
4: Berichtet uns Maximilian Handel. Im Raum Innsbruck hat die Erde heute früh leicht gebebt. Das Beben hatte eine Stärke von 3,8 und war teils deutlich zu spüren durch ruckartige Bewegungen. Viele haben auch Grollen gehört. Am Nachmittag nach 1:30 hat es ein leichteres Nachbeben gegeben. Über Schäden ist nichts bekannt. Der Erdbebendienst ersucht die Bevölkerung aber um Rückmeldungen. Das war das Journal um 5 mit Rosanna Zara.
2: Und nun zu Lisa Nadmesnik und den Kärntner Themen des Tages.
9: Sie haben es in den Bundesnachrichten bereits gehört. Auch in Kärnten schweigt die SPÖ weiterhin zur Ankündigung von Medienmanager Gerhard Zeiler, künftig SPÖ-Bundesparteichef werden zu wollen. Angesprochen auf die Stimmung in der Partei sagt Landeshauptmann Daniel Fellner heute am Rande der Wiesenmarkteröffnung nur:
10: Ich würde die Stimmung in der SPÖ momentan als vorsichtig abwartend bezeichnen.
11: Aber das heißt, wenn der Herr Zeiler sich wirklich aufstellen lässt, würden Sie da eine Kandidatur?
10: Ich habe keinen Kommentar.
9: Im ORF Kärnten Sommergespräch hat Fellner aber zuletzt Kritik an der Parteiführung anklingen lassen. Ab heute läuft der St. Veiter Wiesenmarkt. Das älteste Volksfest Kärntens ist ein wichtiger Wirtschaftsfaktor für die Gegend. Die Veranstalter erwarten heuer Umsätze im zweistelligen Millionenbereich. Die Inflation der vergangenen Jahre hat das Kaufverhalten der Besucherinnen und Besucher aber verändert, wie Aussteller heute sagen.
12: Vor 8 Jahren ist viel mehr verkauft worden. Jetzt ist es immer schwieriger, aber wir haben Gott sei Dank viele Stammkundschaft. Die kommen mit den Familien. Zuerst hat der Bruder was gekauft und dann die Frau. Somit machen wir immer fast den gleichen Umsatz.
13: Ja, das Kaufverhalten hat sich wie überall ein bisschen verändert. Natürlich wird sehr viel informiert. Es wird aber auch gekauft, sonst wären wir natürlich nicht da. Aber es wird vorher zuerst wirklich mehr geschaut und mehr und dann wird erst gekauft.
9: Um die Umsätze zu steigern, ist der Krämermarkt heuer einen Tag länger geöffnet als bisher.
12: Es ist für uns gut, weil die Miete ist nicht sehr viel gestiegen. Die Platzmiete. Und somit haben wir einen Tag, und bei Schönwetter ist ein Tag mehr.
9: Sagen die Aussteller. Die Eröffnung dürfte jedenfalls geglückt sein. Im Vergleich zu den Jahren davor waren heute deutlich mehr Zuschauer beim traditionellen Festumzug durch die Innenstadt mit dabei, heißt es von den Organisatoren. Und die Bilder zur Eröffnung des St. Veiter Wiesenmarktes sehen Sie heute auch in Kärnten, heute ab 19 Uhr in ORF 2. Zum Sport. Die Anzeichen verdichten sich, dass Oliver Bergauer der neue Geschäftsführer beim VSV werden soll. Vom Villacher Eishockeyclub heißt es heute dazu nur, es gebe noch keinen unterschriebenen Vertrag. Mit einer offiziellen Entscheidung ist aber wohl spätestens bis nächste Woche zu rechnen. Die Kickboxer des WKC Velden haben bei der Weltmeisterschaft in Italien abgeräumt und fahren gleich mit 2 Goldmedaillen heim. Gabriel Grendner hat bereits gestern im Finale den Weltranglisten-Ersten besiegen können. Heute legte seine Teamkollegin Isabella Platzner im Leichtkontakt nach, berichtet Markus Paulitsch.
14: Es ist eine mittlerweile sehr erfolgreiche Kickbox-Schmiede, die Gerald Zimmermann im Leistungszentrum in St. Egiden bei Velden aufgebaut hat. Sein Sohn Erik ist bereits mit zahlreichen internationalen Titeln hoch erfolgreich. Heute liegt seine 17 Jahre alte Teamkollegin Isabella Platzner in der Disziplin Leichtkontakt Junioren plus 70 Kilo nach.
15: Ich habe mich tatsächlich sehr selbst überrascht, weil ich die letzten 3 Monate nicht in Österreich war, sondern in Spanien trainiert habe. Wegen am Praktikum, deswegen halt auch drei Monate jetzt auch keine Wettkämpfe gehabt habe. Deswegen war ich sehr überrascht, aber ich bin, okay, zufrieden ist man nie, aber im Großen und Ganzen. Also das ist mein erster großer Titel jetzt. Ich fliege in ungefähr 3 Wochen nach Usbekistan zu einem World Cup.
14: Aber wie sehr pusht sie euch gegenseitig auch?
15: Dauerhaft. Also das merkt man eigentlich von Wettkampf zu Wettkampf und das so im Training, dass immer eigentlich. Gegenseitige Unterstützung ist eigentlich und das Pushen ist wirklich immer vorhanden. Weil, also es gibt da gar keinen Geiz oder so, das vergönnt jeder jedem alles.
14: Mit ihrem Teamkollegen Gabriel Grendner geht bereits gestern Gold im Pointfight nach Kärnten. Der 18-Jährige vom WKC Velden sichert sich damit nach EM-Gold im vergangenen Jahr nun auch den WM-Titel im heurigen.
9: Markus Paulitsch hat berichtet und jetzt noch zu den Wetteraussichten. Der Tag geht strahlend sonnig zu Ende. Größtenteils bleibt es auch in der Vollmondnacht klar. Ein wenig Nebel bildet sich am ehesten in Teilen Unterkärntens. Es wird frisch, die Temperaturen sinken auf 8 bis 3 Grad. Morgen lichten sich die wenigen Nebelfelder bis zum Vormittag und Quell. Und es wird freundlich und warm bei Höchstwerten bis zu 24 Grad in 2000 Meter Höhe um 11, in den Tauern etwa um 14 Grad. Und in Klagenfurt betrug heute die höchste Temperatur 20, die tiefste 5 Grad. Das ist 1 Grad unter dem langjährigen Durchschnitt. Und das war das Radio Kärnten Abendjournal mit Lisa Nadmesnik.
16: Sicher unterwegs mit Radio Kärnten. Wir schauen auf die Straßen. A10 Tauernautobahn Richtung Salzburg zwischen Spital und Gmünd vor einer Baustelle. Stau und eine Viertelstunde mehr Fahrzeit. 0800 600 601, wenn Sie noch Verkehrsinfos haben. Ansonsten eine gute und vor allem sichere Fahrt.
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16: Und das ist quasi ein Partywochenende auf der Wiesn. Und zwar hier bei uns startet der St. Veiter Wiesenmarkt und bei unseren Nachbarn in München findet derzeit das Oktoberfest statt. Wie es dazu geht, das können Sie jetzt erleben, ohne wirklich dort sein zu müssen. Mehr dazu aber in dieser Stunde. Schön, dass Sie mit dabei sind.

0: Andrea Berg in Radio Kärnten am Samstag. Ja, auf 34,5 Hektar wird in München am Oktoberfest gefeiert, getanzt und musiziert. Das Ganze bereits zum 191. Mal. Die Meinungen über die Wiesn gehen dabei auseinander. Die einen lieben's, die anderen halten von der, ich zitiere, Sauferei rein gar nichts. Ja, und wenn Sie sich jetzt noch unsicher sind, ein Musical-Besuch kann vielleicht bei Ihrer Entscheidung helfen. Denn zeitgleich mit dem Fest gibt es nun ein amerikanisches Musical zur Geschichte der Wiesn.
1: Das ist ja jetzt so von außen betrachtet in erster Linie alles extrem unangenehm. Dieses sich zusaufen.
2: Ursli Pfister hat demnach mindestens ein ambivalentes Verhältnis zur Wiesn. Er muss auch nicht unbedingt hin, denn er steht zeitgleich auf der Bühne der Komödie im Bayerischen Hof in einem amerikanischen Musical, das die beinahe wahre Geschichte des Volksfests zeigen will. Philipp Lesepnik hat sie aufgeschrieben, offenbar fasziniert von der Wiesentradition seit 1810. Bekannt wurde der Mann mit seinen Zeichentrick-Drehbüchern etwa für Pocahontas. Sein Musical wurde vor ein paar Jahren erstmals in Los Angeles gezeigt, später in Berlin, von wo es jetzt an die Isar kam. Ob es eine Satire ist oder eher eine Comedy, das bleibt in der Schwebe. Der prominente Komponist Harold Faltermeyer jedenfalls hat auch so seine Probleme mit den Bierzeltexzessen.
3: Wenn es dann wirklich ausartet zum Wildlederfasching, dann bin ich nicht mehr dabei. Ich bin auch übrigens nicht dabei und bin da sehr froh, dass der Bürgermeister, der Neue, auch das gesagt hat, dass mit diesen Champagnerduschen wird es nicht mehr geben. Ich glaube, das passt nicht mehr in unsere Zeit. Wo Menschen hungern, wo Menschen wenig Geld haben, Champagnerflaschen zu köpfen mit für 7.500 Euro und Regenschirme verteilen, ich finde das dekadent.
2: In Los Angeles oder Berlin mag es angehen, sich mit einem trashigen Musical über die Wiesn und deren Geschichte lustig zu machen, die Krüge zu heben und den späteren König Ludwig I. zu verspotten. Aber ob das auch in München funktioniert? Die Salzburger hadern ja bis heute mit dem US-Musical Sound of Music, weil sie sich darin auf gut amerikanische Weise blamiert fühlen. Harold Faltermeyer.
3: Ich mach mal damit keinen Kopf, denn wir haben ja auch die Situation, dass wir den Titel so gestaltet haben. It's Almost True Story. Also es wird bereits beim Titel suggeriert, dass wir hier eine Comedy haben. Ja? Und dazu gehört natürlich auch das, dass man natürlich ab und zu mal was ein bisschen auf die Schippe nimmt und dass man nicht so unbedingt authentisch ist. Und ich finde, dass wir in München sollten wir auch offen dafür sein, dass sowas auch möglich ist.
2: Es ist schon arg grotesk, was in diesem Oktoberfest-Musical geboten wird, szenisch wie musikalisch. Geradezu staunenswert mutig, damit auf Tournee zu gehen. Ursli Pfister.
1: Es geht einerseits um die Geschichte über die Entstehung des Oktoberfests und andererseits geht's aber, und das ist ganz wichtig, um eine Theatertruppe, die gerne diese Geschichte erzählen möchte. Und diese zweite Ebene, die macht das für mich überhaupt erst eigentlich konsumierbar oder dass man auch darüber lachen kann.
2: Im Publikum werden Bierflaschen verteilt, dem Gerstensaft auch eine Hymne gewidmet, kräftig zugeprostet. Aber Coziness, besser bekannt als Gemütlichkeit, kommt auf keinen Fall auf. Oktoberfestverächter fühlen sich hier vermutlich wohler als die Fans. Überhaupt ist im Musical anzumerken, dass es mal für Los Angeles geschrieben wurde und sich um deutsche Befindlichkeiten wenig kümmert.
0: Ein amerikanisches Musical über die Geschichte der Wiesn zu sehen aktuell in München. Oder man besucht einfach direkt das Oktoberfest. Dieses läuft übrigens noch bis zum 4. Oktober.

0: Christina Stürmer, ein Leben lang. Ja, ein Leben lang dauert's nicht mehr, in Kürze geht's los. 1,5 Stunden noch, dann gibt es Kärnten heute in ORF 2, heute mit Bernd Radler. Servus.
1: Hallo Anna-Christi.
0: Hi, ich vergiss immer aufs Mikro, ich bin es nicht gewohnt. Ich sitze nämlich eigentlich immer da, wo du gerade stehst.
1: Dann läuft schon.
0: Die Sendung startet mit der Eröffnung des St. Veiter-Wiesen-Markts.
1: Ja, das ist heute losgegangen mit dem großen Umzug am Vormittag und ein wichtiger Wirtschaftsfaktor läuft da jetzt eine ganze Woche lang für ganz Mittelkärnten ganz, ganz wichtig, denn 300.000 Menschen werden da erwartet beim ältesten Volksfest im Land und das geht noch die ganze Woche lang. Also hat man Zeit zum Ausfeiern, zum Feiern und zum Einkaufen.
0: Zum Ausfeiern, bis es nicht mehr geht.
1: Alles möglich.
0: Zwei Weltmeistertitel gab es oder gibt es jetzt für Kärnten bei der Kickbox-Junioren-WM in Jesolo. Ihr habt die Bilder dazu.
1: Ja, da bleiben wir gleich beim Feiern. Isabella Platzner gewinnt mit 17 gleich 3 Kämpfe in ihrer Gewichtsklasse, wird somit Weltmeisterin. Und der 18-jährige Gabriel Grentner holt den Titel bei den Burschen. Voriges Jahr war er schon Europameister und ab November, da wird er dann in der Eliteklasse bei den ganz Großen antreten.
0: Sportlich bleibt und erfolgreich auch beim Eishockey.
1: Ja, beide Kärntner Clubs haben dazugeschlagen. Der VSV aus Villach hat in Salzburg mit einer kompakten Leistung aufgezeigt und den Sieg geholt. Und der KAC aus Klagenfurt hat den Tor-Express auch in Laibach weiterhin rollen lassen.
0: Last but not least, beim Zürich Film Festival sorgt ein in Kärnten gedrehter Film für Aufsehen.
1: Ja, es ist der Spielfilm von Regisseurin Adriana Mračnikar. Er heißt Mila Mirja und erzählt vom Widerstand der Kärntner Sloweninnen und Slowenen während des Zweiten Weltkriegs. Er hat Weltpremiere gefeiert gestern Abend, wurde viel umjubelt und ist der einzige österreichische Beitrag im Spielfilmwettbewerb dort.
0: Und wo war dieses Mal Iris Hofmeister für Servus Retschnotschau unterwegs?
1: Ja, da schauen wir gleich nach Kärnten heute nach Karnia. Und dort gibt's viele Künstler zu sehen. Dort ist eine Ausstellung in Ileccio. Und das sehen wir heute alles gleich nach Kärnten heute in Servus Retschnotschau.
0: Ja, danke Bernd. Viel Spaß und eine schöne Sendung.
1: Bis später, danke.
0: Bis später. Sicher unterwegs mit Radio Kärnten, A10 Tauernautobahn Richtung Salzburg bei Gmünd vor einer Baustelle. Stau und 10 Minuten mehr Fahrzeit. Ansonsten alles ruhig, gute und vor allem sichere Fahrt.
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Susie Quattro in Radio Kärnten, If You Can't Give Me Love. Und wir machen noch eine kurze Wettervorschau. Auch bei unseren Nachbarn, da geht der Tag sonnig zu Ende. Morgen ist es dann im Alpen-Adria-Raum verbreitet spätsommerlich und auch wolkenlos im Golf von Triest weht eine schwache Bora. In Slowenien ist es am Vormittag in den Niederungen aber auch noch nebelig, Höchstwerte bis zu 26 Grad. Am Montag ziehen in Friaul tagsüber leichte Wolken durch. In den Niederungen in Slowenien liegt bis Mittag stellenweise wieder Nebel. Dann ist es erneut aber sehr sonnig und Höchstwerte bis zu 27 Grad. Und da überlegt man sich schon, ob man den Sommer noch ein wenig verlängert. Aber auch in Kärnten bleibt es sonnig. Der Nebel in den Becken und Tälern löst sich rasch auf und dann scheint morgen auch oft die Sonne. Am Nachmittag ziehen harmlose Wolken durch. Die Temperaturen erreichen bis zu 24 Grad. Und auch der Montag nach Auflösung der Frühnebelfelder wieder sehr sonnig. Höchstwerte bis zu 25 Grad.

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1: Keine Hits, kein Einkommen. Thomas Forstner verließ vor ein paar Jahren die Bühne und suchte sich als Programmierer einen Brotjob. Das sich verändern gehört aber irgendwie zu seinem Leben, wie er uns heute erzählt.
2: Es ist das Jahr 2015. Wir sind in Deutschwagram, wir wohnen in Deutschwagram und ich bin immer unrunder geworden. Ja? Deutschwagram ist immer mehr gewachsen, es ist immer mehr zugebaut worden, es war immer lauter, es ist windig und sandig gewesen durch das Machfeldklima. Irgendwie, ich habe mich nicht mehr wohl gefühlt in Deutschwagram. Und man dachte, okay, wir suchen uns jetzt was anderes. Gesagt, getan, wir gehen ins Internet, schauen uns diverse Dinge an, wir haben ein paar Kriterien gehabt, wie das ausschauen soll. Ich habe darauf bestanden, dass es eine Alleinlage ist. Meine Frau hätte auch in der Stadt gewohnt, der wäre das wurscht gewesen. Aber ich wollte eine Alleinlage, ich wollte eigenes Wasser, ein Quellwasser, bestenfalls vielleicht am Bach noch, ein bisschen Wald dabei, ja, vielleicht ein bisschen Wiese. Das waren so die Kriterien. Naiv. Wir schauen, wir finden Sachen wie eine Alm am Mondsee um 1,6 Millionen Euro. Wir haben dann sehr schnell zurückgerudert und haben gesagt, okay gut, wir müssen irgendwas anderes finden. Und haben uns dann eine Liste zusammengestellt und sind das abgefahren, aber das war irgendwie alles nicht das, was wir wollten. Und eines Tages haben wir gedacht, okay gut, wir fahren auf Urlaub. Unser Hund, damals schon 19 Jahre alt, die Lili, wollte nicht mit dem Flieger fliegen. Also haben wir gesagt, okay, wir bleiben in Österreich, wir fahren am Weißen See auf Urlaub. Ja, am Rückweg sind wir dann bei einem Grundstück vorbeigefahren im Lavantal. Das war das letzte von unserer Liste, von unserer Internetliste. Und haben wir gedacht, gut, wenn wir schon da sind, fahren wir vorbei und schauen wir es uns an. Ja, im Endeffekt haben wir sofort zugesagt, wir waren begeistert. Das ist genau das gewesen, was wir wollten. Und am 16. Dezember 2016 sind wir eingezogen in Franschach St. Gertrud am Berg. Fast wie eine Alm, mit Weide, mit Wald. Alleinlage und einer Quelle. Super, genau das wollten wir haben. Wir haben zwei Hühner übernommen von unseren Vorbesitzern und hatten Schafe auf unserer verpachteten Weide stehen. Ja, 9 von diesen Schafen konnten wir retten. Der Rest ist dem Opferfest zum Opfer gefallen, leider. Die haben sich dann noch zweimal vermehrt. Dann hatten wir in Höchststand 25 Schafe. Dem Alter geschuldet sind jetzt schon ein paar gestorben, leider. Jetzt sind es noch 13. Alle haben einen Namen. Alle sind unsere Haustiere. Ja, sie müssen nichts machen. Sie müssen einfach nur ein schönes Leben haben. Eine Katze ist uns dann auch noch zugelaufen, die Mücke. Und somit waren wir dann komplett mit einer sehr, sehr großen Familie am Berg im Wald. Natürlich musste ich mir auch einen neuen Job suchen. Ich wollte weiter Programmierer sein, aber ich brauchte was in der Nähe. Und habe dann umgeschult auf Automationstechniker und bin bei einer Firma in Griffen tätig seitdem.
1: Auf seinen Wunsch gibt es jetzt eine Herde weißer Schafe.

0: den Abschluss. Danke fürs Zuhören. Es hat echt Spaß gemacht. Ich wünsche noch ein schönes Wochenende, auch mit dem Programm von Radio Kärnten. Nicht vergessen, heute ab 20 Uhr noch Mailbox. Bis bald.
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2: Am Mikrofon Christina Greunz. Im kommenden Jahr soll der Grundwehrdienst verlängert werden, der Zivildienst aber erst, wenn es zu wenige Rekruten fürs Heer gibt. Damit verhandelt die Regierung für die nötige Zweidrittelmehrheit jetzt mit der Opposition. Die neuesten Zahlen zeigen aber, schon heuer ist der Run auf den Zivildienst groß. Es gibt ein Plus von fast 10% seit Jahresanfang. Katja Arthofer hat die für den Zivildienst zuständige Ministerin Claudia Bauer von der ÖVP befragt, ob man es sich da wirklich leisten kann, den Wehrdienst gleich zu verlängern, den Zivildienst aber nicht.
3: Ich habe daraus nie ein Geheimnis gemacht. Ich wäre immer dafür eingetreten, dass wir den Zivildienst auch gleich mitverlängern müssen. Die Demografie lässt uns ja auch keine Zeit. Und deswegen müssen wir handeln. Der Kompromiss war, dass wir uns auf einen Mechanismus verständigt haben. Wenn eine gewisse Zahl an Grundwehrdienern unterschritten wird, dann wird der Zivildienst auch automatisch verlängert. Ich gehe anhand der Prognosen davon aus, dass das schon nächstes Jahr der Fall sein wird. Deswegen auch wichtig, dass wir schon jetzt diese konkreten Modelle auch auf den Tisch legen, wie der Zivildienst dann verlängert werden kann. Und genau das haben wir gemacht.
4: Bei den Verhandlungen mit der Opposition ist ja eben die FPÖ dafür, dass der Zivildienst gleich verlängert wird. Kann es darauf hinauslaufen?
3: Wir haben uns als Bundesregierung darauf verständigt, dass es einen Mechanismus geben soll. Wir sehen hier einen dringenden Handlungsbedarf, weil wir im August des heurigen Jahres schon 52% mehr Zivildiensterklärungen hatten als im Vorjahr. Das ist ein neuer Rekordwert, also das Interesse am Zivildienst ist ungebrochen groß.
2: Sagt Bauer im Gespräch mit Katja Arthofer. Deutschlands Außenminister Johann Wadepul hat sich in New York mit seinem russischen Kollegen Sergei Lavrov getroffen. Es ist das erste bilaterale Treffen der Außenminister der beiden Länder seit Jahren und fand am Rande der UN-Generaldebatte in einem Besprechungszimmer der russischen Seite im UN-Gebäude statt. Das Treffen in New York findet vor dem Hintergrund anhaltender Bemühungen um ein Ende des Ukraine-Krieges statt. Über den Inhalt des Gesprächs ist derzeit nichts bekannt. Das sogenannte Chatbots, also eine künstliche Intelligenz in sozialen Medien posten, ist nicht ganz neu. Neu ist allerdings, dass sie dort auch private Fotos hochladen. Die Entwicklerfirma OpenAI musste derlei Zwischenfälle nun einräumen. Robert Zickmund aus unserer Auslandsredaktion, wie wird das eingeschätzt?
5: Merkwürdig zumindest ist unbenommen jetzt des Inhalts dieser privaten Fotos, dass ChatGPT von sich aus aktiv wurde, diese Bilder also ohne jede Aufforderung online stellte. Man stelle sich vor, man lässt Fotos von einer KI bearbeiten und diese landen dann etwa auf Instagram. Dass KI-Agenten eine Art Eigenleben entwickeln, kommt nicht erstmals vor. OpenAI lässt nun seine KI-Agenten überprüfen. Denn die so große wie unheimliche Frage ist natürlich, warum tun sie das?
2: Berichtet Robert Zickmund. Auf dem Wiener Zentralfriedhof fand heute die Verabschiedung von Ernie Mangold statt. Die Schauspielerin, Regisseurin und Professorin ist vor 3 Wochen im Alter von 99 Jahren gestorben. Das waren die Nachrichten mit Christina Greunz. Das Wetter.
6: 23 Grad hat es jetzt immer noch in Dornbirn, 22 in Innsbruck. Mit dem Sonnenuntergang kühlt es dann aber spürbar ab. In der oft sternenklaren Nacht gehen die Temperaturen meist auf 12 bis 2 Grad zurück. Morgen Sonntag wird es wieder in ganz Österreich sonnig. Einzelne Nebelfelder, etwa in manchen Tälern Salzburgs und der Obersteiermark sowie im Klagenfurter Becken, lösen sich rasch auf und es ziehen nur ein paar dünne Wolken durch. Im Osten kommt lebhafter Südostwind auf. Höchstwerte 18 bis 24, im Westen bis zu 27 Grad. So viel zum Wetter mit Jörg Stibor.
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7: Schönen guten Abend. Bei den U19 Kickbox-Weltmeisterschaften in Italien geht auch heute Gold nach Kärnten. Nachdem gestern bereits Gabriel Grendner bei den Männern gewonnen hat, legt heute Isabella Platzner ebenso vom WKC Felden mit Gold im Leichtkontakt über 70 Kilo nach.
8: Ich habe mich tatsächlich selbst überrascht, weil ich die letzten 3 Monate nicht in Österreich war, sondern in Spanien trainiert habe, wegen am Praktikum. Deswegen halt auch drei Monate jetzt auch keine Wettkämpfe gehabt habe. Deswegen war ich sehr überrascht, aber ich bin, okay, zufrieden ist man nie, aber im Großen und Ganzen. Also das ist mein erster großer Titel jetzt ich fliege in ungefähr 3 Wochen nach Usbekistan zu einem World Cup.
7: Wie sehr pusht sie euch gegenseitig auch?
8: Dauerhaft. Also das merkt man eigentlich von Wettkampf zu Wettkampf und das so im Training, das immer eigentlich. Die gegenseitige Unterstützung ist eigentlich und das Pushen ist wirklich immer vorhanden. Gibt es da gar keinen Geiz oder so, das vergönnt jeder jeden alles.
7: Morgen findet zum ersten Mal der Kärnten-Marathon entlang des Wörthersees statt. Christian Rosenzopf hat sich vor der ersten Auflage mit Veranstalter Mario Teisel unterhalten.
9: Die Idee ist vor 3 Jahren entstanden. Ich bin mit dem Rad um einen See gefahren und bleibe im Europapark stehen und schaue auf die Uhr und sage, ziemlich genau 40,4 Kilometer. Denke mal, ideale Strecke oder Distanz für einen Marathon zu machen. Und habe dann angefangen mit der Politik, mit den allen zu reden und alle haben gesagt, das geht sich nicht aus oder warum ist das nicht schon vorher gemacht worden etc. Aber es geht sich ganz genau aus und das ist in Europa einzigartig. Es gibt keinen See in ganz Europa, wo sich das so genau ausgeht für einen Marathon.
7: Die Veranstaltung, alles drumherum, war ja in Kürze ausverkauft. Wie viele Startplätze hätten Sie noch mehr vergeben können?
9: Also nach dem Interesse nach hätten wir wahrscheinlich zwischen 3.000 bis 5.000 Plätze noch mehr vergeben können.
7: Aber mehr geht nicht.
9: Eher mehr wollten wir nicht. Wir wollten im ersten Jahr einfach nicht überbasen. Wir wollen das anständig machen, dass das eine saubere Veranstaltung ist und haben einfach beschlossen, wir bleiben im ersten Jahr bei diesen 8.500 Teilnehmern. Und beim Halbmarathon haben wir das erste Mal in Österreich einen höheren Frauenanteil als wie Männeranteil. Wir haben 56% Frauen. Und was sich auch extrem gewandelt hat, die größte Teilnehmergruppe ist zwischen 25 und 29 Jahren.
7: Was sagt Ihnen das?
9: Dass der Laufboom weltweit da ist wie noch nie zuvor und ganz viele junge Menschen einfach sich für so ein Event einfach auch vorbereiten. Also ein Marathon oder ein Halbmarathon ist ja heute nicht mehr so ein Lauf, dass ich einfach sage, ich laufe den Morgen. Man muss sich vorbereiten, man muss sich anständig ernähren. Man lebt einfach gesünder und bewusster. Die jungen Menschen nehmen das jetzt auf.
7: Natürlich gibt es da auch Höhenmeter. Das heißt, man ist ja nicht darauf ausgelegt, jetzt neue Weltrekorde aufzustellen, sondern das Erlebnis steht da im Mittelpunkt.
9: Wir haben gesagt, wir laden keine Eliteläufer ein. Wir haben die österreichische Elite da, die kommen liebend gerne, die laufen auch den Halbmarathon. Aber durch die Gruppierungen und die Höhenmeter wird es nie Bestzeiten geben. Aber dafür haben wir meiner Meinung nach einen für jeden Menschen Marathon, Halbmarathon gemacht.
7: Beginn des Wörthersee-Marathon ist morgen um 9 Uhr im Strandbad Klagenfurt. Beim Eishockey hat es gestern für den EC KAC den 4. Sieg im 4. Saisonspiel gegeben. Die Klagenfurter gewinnen auch in Laibach, diesmal mit 7:3. Trotz der verletzungsbedingten Ausfälle von Sebastian Dahm und Simon Schwinger vor der Partie morgen gegen Graz ist man natürlich aktuell zufrieden. Stürmer Raphael Herburger.
10: Es klappt sehr viel. Können wir jetzt da nicht zu viel drüber nachdenken, warum das alles reingeht. Ich glaube, wir müssen das so nehmen, wie es ist. Es wird dann wieder andere Tage geben, aber ja, im Moment sind wir im Flow. Wir haben es eh immer angekündigt und sagen das sehr viel. Die 4 Linien sind wichtig für uns und es jeder von der ganzen Mannschaft hat Teil dabei. Und ja, wir wissen auch, dass wir am Boden bleiben müssen und dass es wieder andere Tage gibt. Natürlich sehr schade um den Simon. Der hat sehr gut reingepasst, spielerisch. Und ja, wir haben aber genug gute Spieler, die da reinspringen und den Simon ersetzen können. Und deswegen machen wir uns auch nicht so viele Gedanken, weil wir mit dem Vajer oder mit dem Finn oder mit dem Obse, egal wer bei uns spielt, Komponente kriegen. Und deswegen werden wir bestimmt auch nicht schlechter sein.
7: Der VSV gewinnt in Salzburg mit 4:2, holt damit den 2. Saisonerfolg in der 3. Partie. Gerhard Petscher in der Analyse nach dem Spiel mit VSV-Neuzugang Lukas Schreier.
11: Wir sind jetzt umso glücklicher, dass wir mitspielen und vor allem in Salzburg ist für mich schon sehr speziell, muss ich sagen. Also ich war heute schon einmal wieder richtig nervös vor der Partie. Da 3 Punkte mitnehmen, ja, freut mich umso mehr. Ich bin mega glücklich.
12: Was hat man verändert gegenüber dem Derby?
11: Ja, es waren relativ viele Strafen. Ich glaube, das Spiel war ziemlich turbulent auf beiden Seiten. Wir haben gewusst, Salzburg tut sich gerade schwer. Für uns war es auch nicht so leicht, aber wir haben trotzdem die Underdog-Rolle gehabt. Und ich glaube, wir waren trotzdem in einer besseren Situation wie Salzburg. Und ja, den Aufschwung haben wir mitgenommen vom Derby. Wir haben zwar nicht gewonnen, aber wir haben richtig gut gespielt und viel daraus gelernt. Und ich glaube, heute in Salzburg haben wir viele Kleinigkeiten richtig gemacht.
7: Und eine Zusammenfassung beider Partien gibt es in Kärnten heute ab 19 Uhr in ORF 2. Die nächsten Spiele bereits morgen mit KC Graz 99ers und Laibach gegen den VSV. Wir berichten wieder live im Kärnten Eishockey Magazin ab 18.04 Uhr. Die Innsbrucker Haie haben bereits heute den 2. Sieg in Folge feiern können. Das Team von Ryan Kinesiewicz gewinnt zu Hause gegen Fechervar mit 2:0. Noch zur Formel 1. Der Grand Prix von Aserbaidschan auf dem Stadtkurs in Baku hat einen Startzielsieg von George Russell gebracht. Der Mercedes-Pilot gewinnt vor dem Red Bull-Duo Max Verstappen und Isaac Hadjar und reduziert damit den Rückstand auf seinen in der WM führenden Teamkollegen Kimi Antonelli. Der italienische Youngster musste sich hinter Ferrari-Fahrer Charles Leclerc mit Rang 5 begnügen. Und das war das Aktuellste vom Radio Kärnten Sport mit Markus Paulitsch. Ich wünsche Ihnen weiterhin gute Unterhaltung mit Radio Kärnten.
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1: Am Mikrofon ist Felix Schneider-Storm. So wie die Gerichte und Staatsanwaltschaften personell aufgestellt sind, könne der Rechtsstaat auf Dauer nicht mehr funktionieren. Diese Warnung stammt von den Standesvertretungen der Richter und Staatsanwälte. Von 12. bis 16. Oktober protestieren sie deshalb im Rahmen der Aktionswoche für den Rechtsstaat. In dieser Woche werden etwa keine Verhandlungen durchgeführt. Veronika Mauler.
2: In Österreich fehlen allein an den Bezirks- und Landesgerichten 225 Planstellen, sagt Gernot Kandut, der Präsident der Richtervereinigung.
3: Das wäre so, wie wenn in Österreich 5.500 Polizisten fehlen würden oder noch drastischer über 25.000 Lehrer.
2: Statt mehr Planstellen zu schaffen, habe die Regierung Gesetze beschlossen, die mehr Arbeit schaffen. Dazu kämen hunderte Seiten lange KI-generierte Schriftsätze. Die Kolleginnen und Kollegen seien im Schnitt zu 120% ausgelastet.
3: Das heißt, sie arbeiten am Wochenende, nehmen keinen Urlaub mehr und sind selbst im Krankenstand, oft noch am Computer. Und irgendwann einmal ist dieser Akku leer und das System funktioniert nicht mehr.
2: Justizministerin Anna Sporrer von der SPÖ hat zuletzt zwar mit Verständnis auf die Anliegen reagiert, aber auf die schwierige finanzielle Lage verwiesen.
1: Andreas Babler denkt nicht an einen Rücktritt. Er sei erst vor 6 Monaten am Parteitag als SPÖ-Chef wiedergewählt worden und habe einen klaren Auftrag, sagt er heute. Gestern hat Medienmanager Gerhard Zeiler überraschend angekündigt, die SPÖ übernehmen zu wollen, weil er die richtige Person sei, die Partei wieder erfolgreicher zu machen. Babler sagt, sollte Zeiler für den Chefposten kandidieren wollen, gäbe es in der Partei klare Regeln dafür. Ein Stier hat heute früh auf einer Weide im Tiroler Achenkirch im Bezirk Schwarz den Bauer sowie dessen Cousine attackiert und verletzt. Der Bauer hatte versucht, den Stier mit 2 Stöcken von der Kuhherde zu trennen. Internationale Studierende sind an Österreichs Hochschulen durchaus gefragt. Aber nicht hinter jeder Bewerbung steckt tatsächlich der Wunsch zu studieren. Die Johannes-Kepler-Universität Linz versucht deshalb jetzt, ernsthafte Bewerber besser herauszufiltern. Isabella Köck.
4: Die JKU Linz kämpft mit einer Flut an Bewerbungen aus Drittstaaten. Rund 10.000 sind vergangenes Semester eingegangen, mehr als doppelt so viele wie 2024. Darunter seien auch Massenbewerbungen. Manche schreiben sich gleichzeitig für 10 Studiengänge ein, teils unterstützt von Vermittlungsagenturen und KI. Nicht immer mit dem Wunsch, tatsächlich zu studieren. Das Problem sei laut dem Vizerektor der Johannes-Kepler-Uni Andreas Janko,
5: dass diese Zulassung zum Studium dann die Grundlage für ein Visum nach Österreich ist und dass dann einfach viele Menschen, die einen Zulassungsbescheid bekommen haben, bei uns gar nicht aufscheinen.
4: Ab dem kommenden Sommersemester werden Bewerber aus Indien, Pakistan und Bangladesch deshalb strenger geprüft. Die Studierendenvertretung kritisiert die zusätzlichen Hürden. Die JKU hält dagegen. Für ernsthafte Bewerber soll es sogar einfacher werden. Eine externe Prüfstelle kontrolliert vor Ort Zeugnisse und Sprachkenntnisse.
1: Das waren die Nachrichten mit Felix Schneider-Storm. Zum Wetter.
6: Am Abend und heute Nacht bleibt es trocken und oft verläuft diese Vollmondnacht klar, auch wenn von Nordwesten her vorübergehend ein paar eher dünne Wolkenfelder durchziehen. Die Temperaturen sinken meist auf 12 bis 2 Grad. Morgen Sonntag wird es wieder in ganz Österreich sonnig und vor allem im Westen ungewöhnlich warm. Einzelne Nebelfelder lösen sich rasch auf und es ziehen nur ein paar dünne Wolken vorüber. Im Osten kommt lebhaft der Südostwind auf. Höchstwerte 18 bis 24 im Westen bis zu 27 Grad und in 2000 Meter 11 bis 18 Grad. So viel zum Wetter mit Jörg Stibor.
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0: Es ist 19.30 Uhr. 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
1: Am Mikrofon Christina Greunz. Taylor Swift hat ein neues Lied auf der Streaming-Plattform Spotify veröffentlicht. Das Lied heißt Patient Zero, das heißt auf Deutsch Patient Null. Mit dem Lied stellt Swift auch einen neuen Rekord auf. Noch nie wurde eine Künstlerin oder ein einzelnes Lied in diesem Jahr an nur einem einzigen Tag so oft gestreamt. Das Video zu Patient Zero wird am Sonntag bei den MTV Video Music Awards vorgestellt. Die Partei SPÖ steht vor der Diskussion, wer die Partei leiten soll. Derzeit ist Andreas Babler SPÖ-Chef. Doch am Freitag hat der Medienmanager Gerhard Zeiler gesagt, dass er die Parteiführung übernehmen will. Babler will aber Parteichef bleiben. Er wurde erst vor 6 Monaten beim Parteitag wiedergewählt, sagte Babler heute. In den Umfragen liegt die SPÖ nur mehr bei rund 17%. Ein neuer Parteichef muss in einer Wahl bestimmt werden. Zeiler könnte eine Wahl der Parteichefs erzwingen. Dafür braucht er aber 12.500 Unterschriften von SPÖ-Mitgliedern. Oder die SPÖ-Führung beruft einen außerordentlichen Parteitag ein. Dort könnte es dann zur Kampfabstimmung zwischen Babler und Zeiler kommen. Papst Leo XIV. Ist seit gestern in Frankreich zu Gast. Die Begeisterung der Bevölkerung ist sehr groß. Heute hielt der Papst eine Messe auf einem großen Platz in Paris ab. Ungefähr 600.000 Menschen haben sich für die Messe angemeldet. Nach der Messe fährt der Papst nach Lourdes weiter. Lourdes ist ein weltbekannter Wallfahrtsort. Jedes Jahr besuchen Millionen Menschen Lourdes. Viele erhoffen sich Heilung von einer Krankheit. Für den Papst ist es die erste Frankreich-Reise. Letzte Station wird am Montag die Stadt Metz nahe Deutschland sein. Dort will der Papst eine Europarede halten. Der Papst ist das Oberhaupt der katholischen Kirche. Für die katholische Kirche ist der Papst Gottes Stellvertreter auf der Erde. Das waren die Nachrichten in einfacher Sprache, gelesen von Christina Kreuz.
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1: Am Mikrofon ist Felix Schneider-Storm. Seit Gerhard Zeiler gestern klargemacht hat, dass er neuer SPÖ-Vorsitzender werden will, gibt es in der Partei auch heute keine eindeutige Position dazu. Die meisten Länderchefs und die Gewerkschaft halten sich mit Einschätzungen zurück. Die Regierungsmitglieder rund um den jetzigen SPÖ-Chef Andreas Babler wollen lieber über Sachthemen reden als über Personalfragen, wie Peter Dasser berichtet.
2: Viele in der SPÖ halten sich derzeit lieber offen, ob sie Andreas Babler oder Gerhard Zeiler an der Parteispitze wollen. Vor allem die Wiener SPÖ und die Gewerkschaft legen sich heute nicht fest. Andreas Babler selbst jedenfalls will Vorsitzender bleiben.
3: Ich habe das auch vernommen, dass jemand sich auch ins Spiel bringt als möglicher Kandidat im Boulevard und dann in anderen Medien. Wir haben klare Regeln dazu, die gelten für jeden, der sich da gerne bewerben mag.
2: Auf die Frage nach einem Rücktritt verweist Babler auf seine Wahl zum Vorsitzenden erst im heurigen März.
1: Integrationsministerin Claudia Bauer von der ÖVP fordert mehr staatliche Kontrolle beim konfessionell-Religionsunterricht. Sie möchte mehr Mitspracherecht haben und mehr Kontrolle darüber, was im Unterricht und von wem vermittelt wird, sagt Bauer im ORF-Interview. Denn Österreich zahle für den konfessionellen Religionsunterricht. Außerdem müssten Religionskräfte besser pädagogisch und fachlich ausgebildet werden. Besonders beim islamischen Religionsunterricht sieht Bauer Handlungsbedarf. Manche Eltern würden ihre Kinder aus Angst vor Indoktrinierung dort abmelden, sagt die Integrationsministerin. Rund 800.000 Gläubige sind für eine große Messe mit Papst Leo XIV. Im Stadtzentrum von Paris zusammengekommen. Das sind ungefähr 200.000 mehr als angekündigt. Das Oberhaupt von weltweit 1,4 Milliarden Katholiken wurde auf der Place de la Concorde nahe der Champs-Élysées von einer riesigen Menschenmenge in Empfang genommen. Unter großem Jubel war Leo XIV. Zuvor im Papamobil heruntergefahren. Die hohen Spritpreise treiben heuer viele Autofahrer zum Umstieg auf Elektroautos. Im August erreichten E-Autos einen Rekordanteil bei den Neuzulassungen. Bei Lastwagen steht die Entwicklung noch am Anfang. Entscheidend für den Umstieg sei der Ausbau der Ladeinfrastruktur, zeigt eine neue Studie aus Deutschland. Michael Fröschl berichtet.
4: Elektrolastwagen brauchen wie Pkw Ladestationen, jedoch nicht flächendeckend und überall, ergibt eine Studie des Deutschen Fraunhofer Instituts, sondern nur in bestimmten Knotenpunkten mit besonders viel Lkw-Verkehr.
5: Und das sind dann eben vor allen Dingen wichtige Güterverkehrskorridore, Autobahnkreuze und dann eben am Rande von großen Ballungsräumen und Industriezentren.
4: Dort brauche es Ladestationen bei Spediteuren und Warenlagern, so Studienautor Steffen Link. Dafür müsse das Stromnetz rechtzeitig ausgebaut werden.
5: Der zielgerichtete Ausbau der Ladeinfrastruktur ist entscheidend, um dann eben vor allem auch dort das Netz möglichst früh zu ertüchtigen.
4: In Österreich betreffe das neben den Autobahnen vor allem die großen Städte Wien, Graz und Linz, so die Studie.
1: Das waren die Nachrichten mit Felix Schneider-Storm. Zum Wetter.
6: Die Nacht verläuft trocken, oft auch klar. Die Temperaturen gehen jetzt rasch zurück. In den Landeshauptstädten hat es derzeit um die 15 Grad und bis morgen früh kühlt es meist auf 12 bis 2 Grad ab. Der morgige Sonntag bringt dann wieder in ganz Österreich viel Sonnenschein und es wird vor allem im Westen ungewöhnlich warm. Einzelne Nebelfelder lösen sich bald auf und es ziehen nur ein paar dünne Wolken durch. In Niederösterreich, Wien und dem Nord- und Mittelburgenland kommt lebhafter Südostwind auf. Höchstwerte morgen 18 bis 24, im Westen bis zu 27 Grad und in 2000 Meter Höhe 11 bis 18 Grad. So viel zum Wetter mit Jörg Stibor.
7: 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Und da gibt's gute Nachrichten, wo auch immer Sie hin unterwegs sind. Keine Störungen, gute und vor allem sichere Fahrt.
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7: Einen wunderschönen Samstagabend wünschen wir zwei, die Caro
9: und die Isabella. Schön, dass wir da sind.
7: Vollkommen richtig. Noch viel schöner wird's natürlich dann mit Ihnen, wenn wir mit Ihnen ein bisschen plaudern dürfen, Ihre Wünsche erfüllen, nämlich bis Mitternacht. Und nachdem wir im Bildungsradio sind, werde ich jetzt einmal gleich ein bisschen abklären, ob sie mir gut zugehört hat. Denn wenn Sie jetzt gerade vielleicht draußen sitzen oder hinausschauen, dann sehen Sie schon diese riesige Kugel draußen, auch Mond genannt. Der da, welcher ist am 26. September?
9: Vollmond, Maismond.
7: Maismond oder Erntemond, ganz genau.
9: Schau, hab zugehört.
7: Der Erntemond, deshalb gibt es ja gestern Morgen auch ganz viele Erntedankfeste. wurscht, was auch immer Sie vorhaben oder was Sie an diesem Wochenende schon getan haben. Wörthersee-Marathon zum Beispiel, da werden Sie heute noch ein paar
9: vorbereiten.
7: Die Wadel warm massieren oder Sie gehen es ganz gemütlich an, verraten Sie es uns.
9: Unter 0463 511 00 und die 5 können Sie uns erreichen. Oder auch, wenn Sie ein bisschen schüchtern sind, dann gerne unter wunsch.kernten@orf.at. Da können wir natürlich auch gerne Ihre Liederwünsche entgegennehmen.
7: Also, einfach melden, dann haut das hin.

0: Kärntner Stimme Julia Steen mit Binke Blumen. Und jetzt haben wir einen Steirer, der sich bei uns gemeldet hat, aber Blumen hat er einige zu vergeben. Hallo, schönen Abend, deine Marcel.
1: Hallo, schönen Abend nach Kärnten.
0: Hallo. Es gibt gleich zwei Geburtstage, beziehungsweise Geburtstagskinder, denen du gratulieren möchtest. Zwei Runde nämlich, glaube ich, gell?
1: Ja, einmal einen 60. Geburtstag nachträglich an die Frau Monika Wonisch und heute genau einen 30. Geburtstag an den Matthias Wonisch.
0: Mhm, die zwei sind, nehme ich an, ob des Nachnamens verwandt.
1: Sind verwandt, sind Mutter und Sohn. Die Mutter hat vor 2 Wochen ungefähr Geburtstag gehabt und der Sohn hat genau heute.
0: Schau einer an. Ja, sehr schön. Dann können wir gleich beide in einem Abwasch quasi mitnehmen und den einen erwischen wir punktgenau am Tag. Und die Caro hat ja schon das Vorgespräch mit dir geführt und hat gesagt, du hast dir was Besonderes überlegt.
1: Überlegt, ja. Ich habe zwei Gedichte zusammengeschrieben.
0: Mhm. Das sind kurze, aber, oder?
1: Ungefähr 40 Sekunden.
0: Gut, dann schaue ich auf die Uhr und du startest los.
1: Das erste Gedicht. Liebe Frau Monika Wonisch, 60 Jahre sind doch toll, drum feiern wir genauso voll. Die Steiermark lässt grüßen dir, hip hip hurra, 60 und noch ein kühles Bier. Sturm Graz im Herzen, mach so weiter, bleibe cool und immer heiter. Die Nockis singen nur für dich, wir feiern heute königlich. Happy Birthday wünsche ich dir nachträglich und viel Glück und alles Liebe von mir.
0: Na wunderbar. Und jetzt haben wir auch geklärt, was sie gerne trinkt und wem ihr Herz gehört. Ausgezeichnet. Was dürfen wir denn spielen für die zwei Geburtstagskinder?
1: Da kann ich noch das zweite Gedicht auch noch aufsagen.
0: Gibt es ein zweites auch noch? Ja, dann ja. Machen wir das auch noch flott.
1: 30 Jahre, welch ein Fest, bei dem du dich hochleben lässt. Lieber Matthias, wir blicken zurück auf Jahre voll Lachen und voller Glück. Die Kerzen brennen hell und klar, sie leuchten für ein neues Jahr. Von der schönen Steiermark grüßen wir weit für eine wunderbare Lebenszeit. Dein Herz schlägt schwarz und weiß, so rein Sturm Graz soll heute der Sieger sein. Gesundheit, Mut und ich möchte noch ganz liebe Gesundheit, Mut und dir viel Glück und alles Liebe von mir.
0: Da hängen wir uns an und das Ständchen, das singen aber jetzt nicht wir, sondern das überlassen wir den Profis. Was dürfen wir denn spielen?
1: Ich möchte mir gerne das Lied wünschen von meiner Lieblingsband auch, von den Nockis mit Zieh dich an und geh.
0: Jawohl. Dann werden die ihr schwarz-weißes Trikot anziehen und gehen dann hoffentlich feiern. Marcel, alles Liebe in die Steiermark. Dankeschön.
1: Danke, bitte gerne.

0: Sie können anrufen unter 0463 511 005 oder Sie schreiben uns einfach ein E-Mail an wunsch.kernten@orf.at. Und das haben schon einige getan, zum Beispiel die Johanna Gruber. Die möchte für ihre Mutter, die Hermine Gruber, nachträglich einen Geburtstagsgruß musikalisch quasi mitteilen. Den 80. hat sie gefeiert. Von uns auch nochmal herzlichen Glückwunsch. Die Gruber Hermine, die kennen wir eigentlich ganz gut. Und der spielen wir gleich von Freddie Quinn, Aloha Hey.
1: Und dann haben sich auch die Lachs aus St. Primus gemeldet mit...
0: Die Fisch?
1: Nein, nicht die Fisch. Also...
0: Aber schon mit CH?
1: Ja.
0: Okay. Also die Freundlichen, die Lachenden.
1: Ja, die Lachenden.
0: Okay.
1: Mit viel Rückenwind ist unsere liebe Ricky aus Paris in St. Primus am Turnersee gelandet und verbringt jetzt ein paar wunderschöne Herbsttage hier bei Anna und Hermann am Turnersee. Mit dem Lied der Lauser Rückenwind möchten wir den drei Mailbox-Zuhörern liebe Grüße und einen schönen Abend beim Zuhören wünschen.
0: Oh lala, aus Paris eingeflogen.
1: Mhm.
0: Ja, dann starten wir mit dem Rückenwind von den Lausern und dann kommt der Freddie Quinn drauf für die Hermine Gruber.

0: Wer will nach Hawaii, wenn es bei uns doch so schön ist und sich der Herbst von seiner schönen Seite zeigt? Aber trotz alledem, Aloha und Servus jetzt an den Josef Winkler, der uns aus Oberkärnten anruft. Schönen Abend.
1: Grüß dich.
0: Servus. Du bist, glaube ich, irgendwo ein bisschen weiter oben, gell?
1: Ja, wir sind ein bisschen weiter oben, so 1780 mal, ja. Und ein Stagor, Steinfeld in der Gegend, Oberstautal,
0: ja.
1: Jellamus, da wo der Fritz Strobel halt.
0: Ja, ja.
1: Ja, da haben wir ja auf seinen Umwesen heroben, da, bei der Siemens-Hütten. Und da damals mit meinen Geschwistern, da mal ein bisschen feiern, wie soll ich sagen, 50 Jahre feiern, weil die Hütten steht, ja.
0: 50er steht die Hütten, also
1: ja.
0: Ein Hüttenjubiläum sozusagen.
1: Ja, genau, ja. Ja, und das Wetter war heute halt sehr, sehr schlecht, weil da kannst du auch nicht draußen gehen, wenn es so regnet.
0: Ja. Nein, natürlich nicht, nein, das ist jetzt ganz ungut. Und jetzt schaut sich auch eher von der Hütten aus den Vollmond an.
1: Ja, der Vollmond ist halt ganz super, also bei dem Mond, da kannst du liegen heimgehen, weil du siehst ja alles, gell.
0: Ja, und auf knapp 1800, wo ihr seid, das muss ja, der muss ja fast ein bisschen zum Greifen nah ausschauen im Moment.
1: Ja, Greifen nah, ja, da greifen wir mal heute mehr.
0: Bisschen falls noch.
1: Ja, da werden wir mehr woanders hingreifen, ein bisschen was für eine Getränke vielleicht, ja, aber es ist relativ amüsant hier oben und... Die Hütte ist eingekauft, die ist super warm. Also.
0: Das wollte ich gerade fragen, weil auf knapp 1800 natürlich, wo seid ihr denn da so am Thermometer, was steht denn da?
1: Ja, wenn ihr außen gehst, ist es relativ warm noch. Also du kannst noch mit dem kurzen Ärmel, du kannst nach Hause gehen.
0: Am Nachmittag also, um zwei meinst
1: du? Nein, es ist jetzt auch nichts kalt draußen. Nichts kalt. Nein,
0: okay, ich glaube, wir haben unterschiedliche Vorstellungen von kalt. Ich bin ja der Frorene. Mir ist jetzt in Klagenfurt schon so kalt und da hat es jetzt wahrscheinlich draußen 12, 13 Grad. Würde ich auch nicht mit einem kurzen Leibeln draußen.
1: Eine Wärmflasche brauchen, gell?
0: Ja, definitiv.
1: Ja, denke mal, ja.
0: Also ehrlicherweise, ich habe in diesem September schon einmal kurz die Sitzheizung im Auto angeschaltet. Ich weiß. Reisen viele die Augen und sagen, was, wie kannst du? Ja, ich kann. Ja, aber gut, auf der Alm, das ist ja trotzdem, du hast jetzt schon gesagt, ihr habt es drinnen in den Ofen ein bisschen eingeheizt und euch das gemütlich gemacht. Wow, das ist schon, das hat was. Wie viele feiern 50 Jahre Hütte?
1: Ich werde dann zu viert herum als Geschwister und da feiern wir ein bisschen.
0: Also eure Familienhütte sozusagen?
1: Ja, das ist eine Hütte, wie soll ich sagen, für mehrere. Also, und das ist einfach ein wunderschönes Platz. Und wie soll ich sagen, der Vater hat sie gebaut mit viel Schweiß und Arbeit und da waren auch andere viele dabei, viele Helfer. Und das ist einfach ein wunderschönes Platz. Und wenn man da ist, das kann man einfach richtig genießen, entspannen und einfach mal abschalten.
0: Ja, und wenn die Hütte 50 Jahre alt ist, dann nehme ich an, ihr Geschwister habt schon auch ein bisschen Hand angelegt und ein bisschen was saniert oder hergerichtet oder umgebaut.
1: Bei der, auf dieser Lage, wo man mit dem Auto nicht zukommt, ist immer was zum Richten. Und da muss man sich im Vorhinein ein bisschen nachdenken, was nimmt man mit und wie viel nimmt man mit und was ist da zum Richten. Aber es geht immer was.
0: Ja, mein Opa wird sagen, was man nicht im Kopf hat, hat man in die Füße. Und wenn ihr eben quasi auch noch zugehen müsst, wie lange habt ihr dann, also von eurem quasi Parkplatz zur Hütte zu gehen?
1: Da geht es eine gute eineinhalb Stunden.
0: Oh ja. Da denkt man gut vorher nach. Oh ja.
1: Genau einpacken. Zu viel ist auch nicht gut.
0: Nein, dann spart man jeden Decker, der da hinten drin ist, ja.
1: Ja, genau.
0: Was gibt es jetzt zur Hüttenparty, zum Hüttenjubiläum, zum Essen dazu?
1: Ja, gegrilltes.
0: Mhm.
1: Ein gutes Bierle und dann wird nur Schnaps.
0: Mhm. Selber gemacht, nehme ich an, gell?
1: Man darf sich nichts abgehen lassen.
0: Ja, das stimmt. Dann fehlt euch nur noch die gute Musik dazu. Was darf sein?
1: Ja, wir hätten gern von Unheilig geboren, um zu leben.
0: Aha. Schau, der Josef, der fordert mich gleich. Zur Chaos noch gesagt, ihr wollt's aber.
1: Ja, es dazu, dass du es eine bringst.
0: So. Unheilig geboren, um zu leben, ist natürlich schon da. Könnt's entweder haben die Version von Unheilig alleine oder die gemeinsam mit der Cassandra Stein. Was wollt's?
1: Nein, nur die alleine.
0: Nur Unheilig alleine, okay.
1: Genau.
0: Dann steht er schon bereit für euch. Ich wünsche euch noch eine schöne Zeit auf der Alm und melde dich dann beim Halbrunden, darfst du dich schon wieder melden. 55.
1: Okay.
0: Beim 55. Hüttenjubiläum.
1: Ja, okay. Danke nochmal an alle und an die ganzen Galamoser, was soll jetzt zu losen? Prost. Ja.
0: Prost euch und bis zum nächsten Mal. Servus.
1: Jawohl. Danke.
2: Danke.
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0: Ah, sehr coole Nummer, auch aus Kärnten. Katrin Seebacher, I Fly Ahead. Bleiben Sie doch da, wenn es schön ist. Ich weiß, ich habe schon gesagt, aber es wird die Zeit kommen, da werden Sie denken, nichts wie weg, die ist noch nicht. Und von uns gibt es den Soundtrack dazu. Caro, bei uns haben sich wieder einige gemeldet via E-Mail an wunsch.kärnten@orf.at.
1: Ottmar und Bärbel aus Batergassen grüßen uns alle. Vielen Dank in diesem Sinne. Und sie wünschen ihren Nachbarn Helmut mit Christine alles Gute und sagen nochmals vielen Dank. Und sie wünschen sich das Lied von Bruce Springsteen, Tougher Than the Rest. Und ja, in diesem Sinne, liebe Grüße Ottmar und Bärbel und auch an ihre Nachbarn.
0: Und dann hat uns noch ein zweiter telefonischer Wunsch erreicht. Allerdings wollte die Dame nicht telefonieren, leider. Und da muss ich jetzt ganz ein bisschen ausholen. Angerufen hat uns nämlich die Hildegard Riebernick und die wollte Folgendes. Ich habe im August mit der Schauspielerin Anja Kruse die Noten und Anekdoten aufgenommen und die hat sich teilweise sehr spezielle, besondere Lieder gewünscht. Unter anderem einmal vom, jetzt muss ich selber, Juan Luis Guerra, Burbujas de Amor, so heißt das Lied. Da hat sie ihre Erinnerungen an ganz spezielle Dreharbeiten auch geteilt mit uns. Und ich glaube, es ist mir selten einmal passiert oder gar nie, dass ich so oft kontaktiert wurde, wie denn das Lied heißt, von wem das noch einmal ist und ob wir das bitte öfter spielen können. Und jetzt, nachdem wir wieder den Anruf erhalten haben, haben wir sie natürlich geschwind herausgesucht, die Nummer, und wir spielen sie. Und es ist ganz egal, was Sie jetzt tun, setzen Sie sich hin, 4:11 dauert das, und denken Sie, sie hat nämlich auch Erinnerungen bzw. Erfahrungen in Südamerika gemacht. Und dieses Lied, würde ich sagen, das beamt ganz kostenlos ein bisschen weg.

0: von der Ziehharmonika. Von der Mundharmonika zur Ziehharmonika, so wollte ich eigentlich sagen, weil ich so darauf konzentriert war, zu schauen, ob der Heimo Wallner aus Kellerberg wohl schon in der Leitung ist. Und ist er, glaube ich. Servus, hallo.
1: Ja, servus, grüß dich, hallo.
0: Servus, Heimo. Du hast was anzukünden. Es passiert was in Kellerberg.
1: Ja, es ist ganz was Wichtiges anzukünden, nämlich ein tolles Ereignis. Heute ist der Kellerberger Kirchtag.
0: Heute?
1: Ja.
0: Okay. Ja, da müssen aber jetzt alle sich schnell auf den quasi die Beine in die Hand nehmen und auf geht's nach Kellerberg.
1: Ja, wurscht, was du in die Hand nimmst, da bin ich alles mit dem Hals und Kuba anfangen. Zum Kellerberger Kirchtag.
0: Zuerst will ich mal wissen, was ihr zu bieten habt beim Kirchtag.
1: Ja, wir haben eine tolle Musik zu bieten, wir haben eine tolle Veranstaltung, wir haben eine super Burschenschaft, eine super Zechgemeinschaft, wir haben eine Wahnsinns-Location, wir haben vom Feinsten.
0: Die Location ist ein Zelt?
1: Nein, das ist ein großes Gebäude und das ist toll dekoriert und hergerichtet von der Zechgemeinschaft beim Staberhof in Kellerberg. Wir haben wirklich eine tolle Location installiert da unten und ich kann da jeden Einzelnen empfehlen, kommt zum Kellerberger Kirchtag. Und zu unserer Seite jetzt haben wir sitzen wir da beieinander, es sind alte Zechmaster auf dem Tisch.
0: Ich wollte gerade sagen, es ist verdächtig leise bei dir für einen Kirchtag. Na jetzt ein paar, okay. Ein paar mischen hinten mit, aber.
1: Wir haben ja alle ein Benehmen, verstehst du?
0: Ja, das gehört sich so. Manieren sind auch in Kellerberg zu Hause. Gut zu wissen. Heimo, bist du noch da?
1: Ich bin absolut da. Ich
0: war okay, das war die höfliche Pause. Entschuldigung, kurz, ich habe dich verloren. Also wir wissen jetzt, Kellerberg, da gibt's alles. Jeder muss hin, vielleicht für den, der nicht ganz so ortskundig ist. Wo findet er Kellerberg?
1: Ja, Kellerberg ist genau eine wunderschöne Ortschaft zwischen Villa und Spital, mittig gelegen ungefähr und umgeben, also es ist ein Schloss in der Mitte von Kellerberg und drumherum liegt Kellerberg und der Auerteich, den gibt es auch noch und rundherum liegt Österreich.
0: Also wenn ich nicht bis Mitternacht Sendung hätte, dann hättest du mir jetzt den Mund wässrig gemacht. Ich muss hin, aber es ist sicher Open End, oder? Also wenn es mal Mitternacht überlegt, dann könnt ihr noch nachkommen.
1: Ja, bitte. Also, das hat mir sehr gefallen, wenn du kommst da an. Lade ich natürlich auf einen Schnaps allein, ist ja klar, oder?
0: Ja, wenn ich mit dem Auto unterwegs bin, auf keinen Fall, aber ich überlege mir das. Und bis dahin, bitte vertreibt euch die Zeit mit guter Musik. Was darf ich euch spielen?
1: Braungebrannte Haut wird irgendwann.
0: Ah, vom Nick B. Auch da bleibt sie regional. Sehr schön. Dann schicke ich euch das zum Kellerberger Kirchtag.
1: Ja, danke.
0: Wo es leise rund geht. Aber nur, weil die Leute Benehmen haben. Schön zugespielt vom Handy. Ich sage danke und für euch der Nick B. mit der braun gebrannten Haut. Servus.
1: Schönen Abend. Danke.
0: Schönen Abend.

0: Die Nockis, die Lauser, Springsteen, die sind alle schon quasi verbraucht für heute in der Mailbox, waren schon in dieser Stunde dran. Aber das Potpourri an musikalischer Kreativität ist ja quasi unendlich. Wir erfüllen auch in der nächsten Stunde Ihre Wünsche. Bis Mitternacht.
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2: Am Mikrofon ist Felix Schneider-Storm. Nach dem Kopftuchverbot für unter 14-Jährige will Integrationsministerin Claudia Bauer von der ÖVP jetzt weitere Verschärfungen an den Schulen. Mit Blick auf den muslimischen Religionsunterricht spricht sie sich für eine staatliche Fachaufsicht aus.
3: Wir sind hier auf einem Auge blind, was den Schulunterricht betrifft, nämlich gerade was den konfessionellen Religionsunterricht betrifft. Hier haben wir keine Handhabe, keine staatliche Aufsicht auch darüber, welche Personen unterrichten dürfen in unseren Schulen, auch welche Inhalte in den Lehrbüchern vermittelt werden und auch im Unterricht vermittelt werden. Und deswegen haben wir uns auch im Regierungsprogramm darauf verständigt, dass wir die Fachaufsicht für den konfessionellen Religionsunterricht brauchen. Eine Fachaufsicht, eine unabhängige von staatlicher Seite, damit wir eben hier auch sicherstellen können, dass im Grundsatz mit unserer Rechtsstaatlichkeit, mit der Demokratie, mit den Menschenrechten hier unterrichtet wird. Wir berichten Eltern, dass sie ihre Kinder vom Religionsunterricht abmelden, nicht weil sie ohne Bekenntnis wären, sondern weil sie Angst vor Indoktrinierung haben.
2: Sagt Integrationsministerin Bauer heute im ORF-Interview. Die USA und China werden nach Angaben des Weißen Hauses einen direkten Kommunikationskanal für Zwischenfälle im Zusammenhang mit künstlicher Intelligenz einrichten, also eine Art rotes Telefon für KI. Es soll außerdem einen laufenden Dialog über die Chancen und Risiken der KI geben. Das haben die beiden Supermächte nach ihrem dreitägigen Gipfel in Washington erklärt. Kurz vor dem folgenreichen Terrorüberfall auf Israel vor bald 3 Jahren soll auch Ägypten Israel vor der Gefahr eines großen Angriffs der Hamas gewarnt haben. Das berichtet das US-Magazin The Atlantic unter Berufung auf Quellen aus Israel, Ägypten, den USA und Europa. Weniger als 2 Wochen vor dem verheerenden Angriff der Terrororganisation Hamas reiste Ägyptens Geheimdienstchef Abbas Kamel demnach nach Israel und warnte die Behörden dort. Von 6 Toten sprechen Einsatzkräfte in Athen nach einer Explosion in einem Haus gestern in der Nähe der Akropolis. Das Haus mit Ferienwohnungen ist eingestürzt. Bei den Toten handelt es sich offenbar um ein älteres Ehepaar und 4 Urlauber aus den USA. Ein Gasleck wird als Explosionsursache vermutet. Die Zahl der Keuchhustenfälle in Österreich ist nach dem massiven Anstieg 2024 wieder deutlich zurückgegangen. Darauf reagiert jetzt auch das Gesundheitsministerium. Eine Auffrischung der Keuchhustenimpfung reicht jetzt wieder alle 10 Jahre. Silvia Mises.
4: Mit über 15.000 Keuchhustenfällen war 2024 ein absolutes Ausreißerjahr. Das Gesundheitsministerium hat daher damals empfohlen, die Impfung gegen Keuchhusten bereits alle 5 Jahre aufzufrischen. Jetzt hat sich die Lage aber wieder gebessert. Im Vorjahr hat es nur mehr rund 1.900 Fälle gegeben, etwa so viele wie vor der Corona-Pandemie. Jetzt reiche eine Auffrischung wieder alle 10 Jahre, heißt es. Ausgenommen sind alle Personen über 60. Für sie gilt weiter eine empfohlene Auffrischung alle 5 Jahre. Gleichzeitig rät das Gesundheitsministerium, die Covid-Impfung noch in dieser Saison aufzufrischen, um gut auf eine erwartete frühere Welle vorbereitet zu sein. Besonders empfohlen wird die Impfung Risikogruppen und Gesundheitspersonal.
2: Das waren die Nachrichten mit Felix Schneider-Storm. Zum Wetter.
5: Heute Nacht bleibt es trocken, oft auch sternenklar, mit ein paar dünnen Wolkenfeldern von Nordwesten her. Es wird kühl, die Temperaturen sinken meist auf 12 bis 2 Grad. Der morgige Sonntag bringt wieder in ganz Österreich Sonnenschein. Einzelne Nebelfelder lösen sich bald auf und es tauchen nur ein paar meist dünne Wolken auf. Ein bisschen dichter könnten sie am Nachmittag teilweise in Niederösterreich werden. Im Osten weht lebhafter Südostwind und die Temperaturen steigen auf 18 bis 24, im Westen bis auf 27 Grad. So viel zum Wetter mit Jörg Stibor.
0: Sicher unterwegs mit Radio Kärnten, knapp 4 Minuten nach 9 auf unseren Straßen. Soweit alles gut, gute und vor allem sichere Fahrt.
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0: Einen schönen Samstagabend noch einmal. Und Caro, wir haben noch gar nicht besprochen, was unser Tageshighlight war. Denn wir haben es ja gerne, wenn Sie sich nicht nur etwas wünschen bis Mitternacht bei uns, sondern wenn wir auch ein kleines Geschichte dazu kriegen. Das kann ein aktuelles sein oder auch ein weit zurückliegendes. Aber wir wissen ja auch, es hat fast alles den perfekten Soundtrack.
7: Das stimmt. Und vielleicht schwelgen Sie gerade in Erinnerung an irgendeinen Moment von dieser Woche oder auch von heute. Und
0: was
7: da gibt es den perfekten Beat dazu, würde ich sagen.
0: Wo warst du heute? Na, ich weiß es. Du warst ja in Kötschach-Mauten beim Käsefest.
7: Ja.
0: Aber was passt denn da überhaupt dazu, musikalisch?
7: Ja, du, da passt so einiges dazu. Und ist auch eine Band aufgetreten um 19 Uhr, glaube ich. Ja, da könnte man vielleicht später dann nochmal schauen, ob es da was gibt.
0: Aha, ja. Spannungsbogen, ich sehe schon, den beherrschst du.
7: Natürlich, natürlich. Ist mir da gelernt worden, Herrinnen. Mhm. Bei dir, was war dein Highlight?
0: Mein Highlight war heute das kaum bevölkerte Gebiet des Europaparks in Klagenfurt. Das war natürlich ironisch gemeint, jeder Wörthersee-Marathon morgen, ist natürlich schon alles aufgebaut. Ganz viele haben sich noch ein Läufer-Sackerle geholt. Und der Rest war wie ich entweder im Park unterwegs mit einem Kind, das gerade Radfahren lernt oder jetzt kann er's. Oder beim Spielplatz, der ist ja, wie viele wissen, heiß begehrt. Da ist immer was los.
7: Hast du einen Soundtrack dazu?
0: Ich überlege gerade. Als nächstes würde bei mir von der Musikredaktion programmiert stehen 3 Tage am Meer und das braucht man mal, wenn man drüber.
7: Oh ja.
0: Wenn man es überlebt hat. Annemarie Kantereit, 3 Tage am Meer und wenn Sie sich was wünschen wollen, einfach anrufen.
7: Unter 0463 511 00 und die 5 oder es gibt auch die Möglichkeit natürlich uns eine Mail zu schicken unter wunsch.kernten@orf.at.
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0: 12 Minuten nach 9 und wir dürfen jetzt mit einer ganz jungen Hörerin plaudern und zwar mit der Vanessa. Hallo.
1: Hallo.
0: Hallo Vanessa. Bei dir darf man noch fragen, wie alt bist du denn?
1: Ich bin 9 Jahre alt.
0: Ah, und wann wirst du 10?
1: Im August, am 11. August.
0: Aha, okay, das heißt, du bist gerade einmal 9 geworden.
1: Ja.
0: Okay, was war denn das Beste, was du zum 9. Geburtstag bekommen hast, das schönste Geschenk?
1: Von der Mama, da habe ich einen E-Roller gekriegt.
0: Cool.
1: Ja.
0: Okay, und wie schnell kannst du mit dem fahren?
1: Ich glaube, der ist für Kinder mit Sportmann 16, glaube ich.
0: 16 km/h, okay, ja. Aber da kann die Mama, da muss sie mehr als schnell laufen, wenn du mit dem davon saust.
1: Ja, aber man kann ihn eigentlich schon einstellen auf schneller, aber eigentlich geht er nur 16. Also.
0: Ja, und das reicht ja vollkommen, gell? Da ist man ja trotzdem flott unterwegs.
1: Ja.
0: Aber jetzt bist du gerade nicht bei der Mama, glaube ich, gell, Vanessa?
1: Nein, ich bin gerade bei der Oma.
0: Hast du Oma-Wochenende?
1: Ja, ich bin gerade in Scherberg bei der Oma.
0: Du bist gerade wo?
1: In Scherberg.
0: Aha, okay.
1: Ja.
0: Und wenn du bei der Oma bist, dann darfst du, wann gehst du normalerweise schlafen?
1: So 10, halb elf.
0: So spät?
1: Ja.
0: Okay. Bist du denn eine Langschläferin eher?
1: Nicht wirklich.
0: Wann schläfst du dann? Wenn du so spät schlafen gehst und offenbar wieder früh munter bist, am Tag sicher nicht mehr.
1: Ja.
0: Okay, dann brauchst du einfach wahrscheinlich wenig Schlaf.
1: Ja.
0: Was machst du denn bei der Oma, was du zu Hause nicht machst? Also es weiß ja jeder, dass bei der Oma, da gibt es halt bestimmte Sachen.
1: Ja, mit der Oma haben wir halt wieder Lagerfeuer gemacht.
0: Oh, lässig. Draußen im Garten.
1: Ja, draußen und wir hören auch eigentlich immer am Samstag Radio Kärnten, wenn ich bei der Oma bin. Das machen wir bei der Mama nicht.
0: Das freut mich sehr, also dass du das bei der Oma hörst.
1: Ja, und bei der Oma darf halt länger aufbleiben. Und jetzt spielen wir gerade eine Runde DKT.
0: Das auch noch, okay, das dauert ja lang. Jetzt verstehe ich, warum du erst um 10, halb elf frühestens schlafen gehst, weil DKT dauert.
1: Ja.
0: Mhm, bis man sich da das Richtige erkauft hat, was man möchte.
1: Ja.
0: Und beim Lagerfeuer draußen, was habt ihr denn da verbrannt? Also auch ein paar Asteln von den Bäumen, die ihr da im Garten jetzt geschnitten habt wahrscheinlich.
1: Ja.
0: Und eine Steckbrote oder eine Würstel nah oder nur zugeschaut?
1: Nein, heute nicht.
0: Aber habt ihr schon einmal gemacht offenbar?
1: Ja, haben wir schon gemacht.
0: Okay. Wer ist denn gerade beim Gewinnen eher? Beim DKT, die Oma oder du?
1: Eher ich.
0: Gut, dann würde ich sagen, der angehenden Gewinnerin, der darf ich was spielen. Was möchtest du denn hören, Vanessa?
1: Freiheit von, oder na, fehlerfrei von Helene Fischer.
0: Dann mache ich das, auf dass dir kein Fehler mehr passiert beim Verkaufen oder Kaufen und du gewinnst.
1: Ja.
0: Schönen Samstagabend dir und deiner Oma und sag der Mama, sie soll einmal Radio Kärnten einschalten, okay?
1: Ja.
0: Passt. Dann wünsche ich euch einen schönen Abend, euch zwei.
2: Danke.
1: Ja.
0: Baba.
1: Und ich habe auch noch welche, die was ich grüßen will.
0: Okay. Und zwar?
1: Die Mama.
0: Ja, das verstehe ich, das muss so sein, ja.
1: Den Papa. Mein Onkel, den Kevin. Die Annalena. Meine Urli-Oma und mein Urli-Opa. Meine Oma in Klagenfurt. Mein Opa. Den Thomas, ein Freund von der Mama. Und die zwei Kinder, die Anja und der Paul. Und von der Oma, der Arbeitskollege, der Matthias Rosenzopf.
0: Wow. Okay. Jetzt haben wir aber alle, oder?
1: Ja.
0: Passt. Dann lassen wir die Helene Fischer drauf singen. Gegrüßt haben wir halb Kärnten und euren schönen Abend.
1: Danke.
0: Ciao, servus.
2: Ciao.

0: Ich weiß nicht, warum so viele Frauen auf Bad Boys stehen. Caro, kann ich mal gleich mit dir abklären? Kannst du das verstehen?
1: Ich hab's
0: eine
1: mal.
0: Eine so lange Pause, aha.
1: Ich hab's mal
0: Komm
1: verstanden.
0: Komm, erzählen.
1: Nein, aber es hat schon diese Bad Boy Vibe, sage ich jetzt einmal, die können schon was ausstrahlen.
0: Die sind vielleicht am Anfang reizvoll, aber mit jedem Tag und jeder Woche und jedem Monat
1: werden sie
0: Bäder.
1: Bäder, ja. Nein, das ist dann nichts, gell? Also das kann man nochmal probieren und dann gleich wieder sein lassen.
0: Mhm.
1: Oder?
0: Okay.
1: Also, weiß nicht, wie du dazu stehst.
0: Ja, ganz ähnlich. Okay. Also ich kann verstehen, dass die,
1: ja,
0: dass die was haben, aber halt nicht so lang.
1: Genau.
0: Mhm. Aber es ist meistens eh nicht ihre Intention, also von dem her.
1: Ist auch egal, gell?
0: Kommen wir zurück zu dem, um was es geht eigentlich, um Musik, die sie sich wünschen bis Mitternacht. Uns erreichen natürlich auch viele Wünsche, entweder per E-Mail an wunsch.kärnten@orf.at oder sie rufen an unter
1: 0463 511 00 und die 5.
0: Und dann präferieren wir es natürlich mit Ihnen ein bisschen zu plaudern, dass Sie ein bisschen was erzählen, eine Anekdote dazu. Hat man ja. Also es ist ja fast jedes Erlebnis, vor allem auch die schönen, auch die negativen, aber vor allem auch die schönen, mit einem Lied eben verknüpft, wo man dann fast ein bisschen schmunzeln muss, wenn man es plötzlich hört, wie es im Radio losgeht. Und das wissen wir sehr gerne. Und dann gibt es aber leider noch die Schüchternen. Was heißt leider? Auch die dürfen sein, die haben sich bei dir gemeldet.
1: Genau, unter anderem war das, jetzt habe ich kurz den Faden verloren, Gerald aus Arnoldstein, der hat sich ein Lied von Silvio Samoni gewünscht und er hat gesagt, er lasst uns da freie Hand und ich habe diese Entscheidung der Isabella überlassen. und er wünscht allen da draußen, die ihn kennen, liebe Grüße, alle, die ihn kennen und auch lieb haben. Und dann hat sich auch Manuela aus Klagenfurt gemeldet, mit der habe ich vorhin kurz telefoniert. Und da ist leider ein guter Freund letzte Woche von ihr verstorben. Mhm. Sie wünscht sich da aber dennoch von den Venga Boys Schalalalala. Und mit diesem Lied schwelgt sie dann in Erinnerungen. Und das finde ich ist ein sehr schöner Gedanke.
0: Ja, da kann man auch ein paar Minuten einmal ganz intensiv wieder ein bisschen Kontakt aufnehmen. Und danach habe ich mir übrigens von Silvio Samoni ein Lied ausgesucht. Jeder, der in Italien ab und zu mal ist, der kennt und sagt diesen Satz. Il conto per favore.

0: Italienisch, Englisch, Deutsch, Dialekt. Bei uns ist quasi alles möglich. Schauen wir mal, in welcher Sprache dann der nächste Wunsch gesungen wird. Wir reden einmal jetzt, glaube ich, gut kärntnerisch mit der Ingrid Spindelberger aus Feldkirchen. Schönen Abend.
1: Jawohl, stimmt.
0: Einen schönen Abend wünsche ich.
1: Ich wünsche dir auch einen schönen Abend.
0: Danke. Ingrid, was hat denn dein halbes Wochenende bisher gebracht?
1: Ohne mehr Arbeit, aber wurscht. Hecken schneiden und so kleine Kürben.
0: Garten, den Garten quasi Herbstfit-Winterfit zu bekommen, da ist noch schon einiges zu tun.
1: Ja, genug.
0: Mhm, das heißt, Hecken geschnitten. Ich finde, das Schneiden ist ja gar nicht so anstrengend.
1: Vor allem, wenn man einen Sohn hat, der was Fachmann ist, nachher geht das schon. Da braucht man nur mehr hinten noch zusammenrahmen.
0: Ja, aber das finde ich die größere Arbeit manchmal. Also ich schneide lieber, als dass ich zusammenrahme.
1: Du kannst schneiden.
0: Also die Hecken, ich würde sagen, es gibt diesen unliebsamen Begriff des Hausmeisterschnitts. Das heißt einfach abgeschnitten, wo ich es brauche. Okay. Dann würde dein Sohn, wenn er vom Fach ist, wahrscheinlich den Kopf schütteln und sagen, bitte nicht so.
1: Aber, ja, wahrscheinlich, ja. Ja, aber, du dürftest meinen Sohn sogar kennen aus Tiefnerwinkel.
0: Nachdem mein Elternhaus in Tiefnerwinkel steht und ich dort aufgewachsen bin, gut möglich, ja?
1: Hatzl.
0: Ich bin aber schon sehr lang weg, deswegen.
1: Ja, das weiß ich schon. Ja, nein, eher mit deinem Bruder. Ja, egal, jetzt.
0: Okay.
1: Aber ich will jetzt eben, unser Nachbar hat am Mittwoch Geburtstag gehabt. Mhm. Und dem will ich nachträglich wirklich alles, alles Gute noch wünschen. Und für die gute nachbarliche Hilfe bedanken.
0: Wie heißt denn der Nachbar?
1: Schöffmann Heinz.
0: Und es gibt ja viele Nachbarn im Normalfall, wenn man jetzt nicht ganz abgelegen wohnt. Aber nur für manche macht man sich die Mühe, dass man zum Beispiel bei Radio Kärnten anruft und eben noch einmal nachgratuliert. Was macht denn den Heinz so unersetzbar?
1: Er ist einfach ein Mensch, von dem man alles haben kann. Und wir wohnen nur Straße, Lindl, also nur über die Straße. Und wenn man irgendwas braucht, er ist immer sehr hilfsbereit. Mhm. Das passt immer perfekt. Auch seine Frau, muss ich auch dazu sagen, das funktioniert einfach. Also wir sind jetzt noch nicht so lange am Lindl. Wir waren mal früher woanders. Aber in dieser Nachbarschaft auch nicht nur mit den Schöffmanns, sondern auch mit den ganzen anderen Nachbarn wirklich sehr gut angenommen worden und super.
0: Und das ist ja normalerweise ein Quid pro Quo, also ein Geben und ein Nehmen. Wenn der Heinz so hilfsbereit ist, dann wird die Ingrid wahrscheinlich, ich weiß nicht, einen Kuchen zurückbringen oder wie immer.
1: In Kuchen backt die Frau wahrscheinlich besser wie ich.
0: Okay.
1: Aber ein Backel
0: Kaffee.
1: Wenn er was braucht, wird immer alles passieren. Das passt schon.
0: Das hat jetzt ganz Kärnten gehört. Und
1: das passt.
0: Nachträglich zum Geburtstag vom Heinz am Lindl, spielen wir ihm was?
1: Ja, ich wollte eigentlich noch einmal umändern, aber jetzt auch früher habe ich bestellt For You von Chris Norman, weil von Peter Alexander das eben nicht funktioniert. Wurscht. Nachher nehmen wir das For You.
0: Nimmt der Heinz sicher auch. Haben wir schon da. Das war nämlich eine Nummer von Peter Alexander, die haben wir da in dem kleineren Archiv nicht. Aber der Chris Norman steht bereit und singt in 6 Sekunden. Ingrid, schönen Abend wünsche ich.
1: Danke, Isabella.

Das muss ich jetzt leider unterbrechen. Das war jetzt mein Fehler, weil die Fashbänkler, die sind gleich ein Spezialwunsch von jemandem, mit dem wir plaudern. Und deshalb werden wir es ein bisschen zurückstellen. Wir hören uns jetzt noch den Vance Joy an. Und dann werden wir vielleicht verfrüht plaudern mit dem Herrn, dem die Fashbänkler gehören.

0: Ich beherrsche den Spannungsbogen, deswegen habe ich vorher schon den bald gewünschten Interpreten kurz angespielt. War natürlich ein kleiner Fehler, aber für die Dramaturgie, was das ja heute, Dramaturgie, sie heute meinen Knoten aus der Zunge irgendwie ein bisschen lösen kann. Vielleicht geht das jetzt mit dem Daniel. Der ist nämlich, glaube ich, ganz gemütlich und entspannt, auch auf der Alm. Hallo Daniel.
1: Ja, hallo Isabella.
0: Hallo. Auf welcher Alm bist du?
1: Ich bin auf der Wernberger Alm.
0: Auf der Wernberger Alm?
1: Weinberger
0: Alm. Weinberger, okay, weil Wernberger hätte mich jetzt dann doch ein bisschen erstaunt, das ist für mich ein Hügel und da geht es ein bisschen auf. Ich hätte mir gedacht, das ist mutig, das Alm zu nennen, aber Weinberger Alm, das heißt, du bist auf wie viel tausend Meter Seehöhe?
1: Auf 1650 circa. Mhm.
0: Und du hast ein Thermometer neben dir, was das was anzeigt?
1: Bitte?
0: Wie viel Grad hat es bei dir gerade?
1: Also ich habe gerade früher geschaut, also 14 Grad bei uns.
0: Echt oben. Noch?
1: Also man kann fast nur mit den kurzen Ärmel raussitzen.
0: Boah, okay. Das ist jetzt aber tatsächlich erstaunlich, weil ich glaube, wir haben in Klagenfurt weniger.
1: Okay.
0: Na, die Caro wiegt bedächtig mit dem Kopf und sagt, wir sind ziemlich gleich unterwegs, okay. Aber dafür bist du dem Vollmond heute ein bisschen näher.
1: Ja, genau.
0: Das heißt, ihr sitzt draußen.
1: Ja, das glaube ich. Wir sitzen mal raus und das ist total fein.
0: Weißt du eigentlich, Daniel, dass das heute der Maismond oder auch Erntemond ist, der zu sehen ist am 26.
1: Okay, dann passt das genau für morgen, weil morgen ist Erntedank in Dellach.
0: So ist es. Nicht nur in Dellach, aber in Dellach eben auch wahrscheinlich.
1: Ah, okay. Also generell in ganz Kärnten sozusagen, oder?
0: Ich glaube, die meisten ja. Also manche haben sich ein bisschen aufgeteilt, aber ich weiß auch aus der Klagenfurter Gegend, dass da einige Erntedank morgen feiern werden. Und ich kann mich noch erinnern, ehrlicherweise war ich schon länger nicht, muss ich gestehen. Aber gerade morgen ist gut, dass wir drüber reden. Jetzt, wo ich ein kleines Kind habe, sind es so Traditionen, die mir wieder näher am Herzen sind und die ich auch weitertragen möchte. Ist das bei dir auch so?
1: Ja, ist auch so. Ja. Die Musik spielt da mit, wo ich mitgespielt habe einmal.
0: Welches Instrument?
1: Das immer. Schlagzeug.
0: Mhm.
1: Ja, und es war immer wieder schön, da dabei zu sein. Mit den Bauern die Ernte zu danken. Also war immer ein schönes Erlebnis eigentlich.
0: Das denke ich mir dann auch, die ganzen Anhänger, die dann so kunstvoll geschmückt werden, mit den Maiskolben, mit den Kürbis und allem, was es gibt. Und es ist ja wirklich eigentlich.

0: Ich, ein Tag, wo man ein bisschen Danke sagen kann, gerade in einem klimatisch, würde ich sagen, schwierigen Jahr wie heuer, wo es nicht selbstverständlich ist oder man wieder erinnert wird, dass es nicht selbstverständlich ist, dass man sich das Essen vom Feld holen kann.
1: Nein, ist auch so, ja. Und muss man einen Dank sagen an unsere Bauern, die was da immer dahinter sind, dass wir was zum Essen haben.
0: Mhm. Wenn wir schon beim Lieblingsgemüse oder Getreide sind, was wäre das bei dir?
1: Mein Lieblingsgemüse?
0: Ja.
1: Ist fast kein Gemüse, ist Bier. Ist der Hopfen drin.
0: Okay, der Hopfen, der wächst bei uns auch am Feld.
1: Na, passt gut.
0: Und Getreide allerdings wächst bei uns ja auch. Ich nehme an, du isst gern Brot, also gutes Bauernbrot.
1: Ja, passt auch dazu, ja. Habe ich auch gern, ja. Also Roggenbrot ist schon was Gutes.
0: Ja, schon sechs Drogen.
1: Ja. Oder?
0: Ja, also auf alle Fälle. Ich mag Roggen pur, ich mag Weizen Roggen gemischt. Ich bin da, glaube ich, nicht hakelig.
1: Ja, ich auch nicht.
0: Hauptsache mit einer.
1: Ganz gut.
0: Hauptsache mit Butter drauf ist es bei mir.
1: Ja, und vielleicht einen Honig am guten.
0: Ah ja, zum Frühstück morgen vielleicht. Vor dem Erntedankfest.
1: Ja, genau. Und einen guten Kaffee am Schwarzen.
0: Ja, da bin ich wieder mit viel Milch und mit Milchschaumhaube unterwegs. Aber
1: oh, okay, nein, ich bin
0: jeder wie er mag.
1: Also der muss schwarz sein wie die.
0: Wie die Seele, habe ich schon des Öfteren gehört, ja. Daniel, bringt der Abend noch was auf der Alm, außer ein bisschen Vollmond schauen?
1: Ja, wir sind mal da rum mit Schwager und Schwägerin.
0: Mhm.
1: Sitzen wir da noch fein zusammen und lassen wir den Abend fein ausklingen.
0: Habt ihr Karten tippeln oder unterhaltet ihr euch einfach?
1: Ja, werden sie drin Radio losen und ich sitze draußen im Freien bei 14 Grad und rede mit dir fein.
0: Ja, und anschließend?
1: Anschließend dann mal nur fein ans Trinken und gemütlich ausklingen lassen.
0: Ach so, ganz gemütlich. Dann spiele ich euch noch zum Heimgehen oder dann zum ins Bett gehen. Was denn?
1: Ich habe jetzt keinen genauen Wunschkopf von den Festspänkel, aber wenn es geht, Bergheim. Aber sonst, wenn es jetzt nicht geht, ist gleich, aber von den Felsspänkler irgendetwas.
0: Warte mal, wie schnell ich bin, das habe ich eh nicht, was du jetzt gerade gesagt hast, aber ich, doch, habe ich. Wenn du das lieber möchtest, ich hätte die Welt voller Wunder vorhergerichtet gehabt.
1: Perfekt.
0: Aber ich nehme gern Bergheim.
1: Ich will jetzt nicht da Ding sein.
0: Ich habe einen flotten Finger, ist schon drin.
1: Ah, perfekt.
0: Im Hintergrund. Hörst du schon?
1: Ich darf nur kurz den Grüßen los.
0: Ja, warte, da müssen wir sie wieder kurz stoppen. Ja, bitte.
1: Ich würde gleich ganz kurz die Familie Donnenbauer, Eltern mit Stefan grüßen, die Familie Galie und dann in Fabi und die Hanna aus Osttirol, mein Sohn Janik aus Osttirol, die DK Dellach, das Letzte und die ÖPTC von Lienz.
0: Gut. Und
1: bin ich schon wieder durch.
0: Na bitte. Aber jetzt. Hey, jetzt dürfen sie aufspringen.
1: Schönen Abend.
0: Ebenso.

0: Kranitz Berghain.
1: Bring the Oberkranitz Berghain.
2: Nee, Leute, heute nicht.

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2: Am Mikrofon ist Felix Schneider-Storm. Nachdem Gerhard Zeiler gestern klargemacht hat, dass er neuer SPÖ-Vorsitzender werden will, gibt es in der Partei auch heute keine eindeutige Position dazu. Die meisten Länderchefs und die Gewerkschaft halten sich mit Einschätzungen zurück. Und die Regierungsmitglieder rund um den jetzigen SPÖ-Chef Andreas Babler wollen lieber über Sachthemen reden als über Personalfragen. Mehr von Peter Dasser.
3: Aus den verschiedenen Teilen der SPÖ gibt es bisher überwiegend Zurückhaltung in der Frage, ob man lieber Andreas Babler oder Gerhard Zeiler als Vorsitzenden der Partei sehen will. So kommen etwa aus der mächtigen Wiener Partei positive Worte über Zeiler, aber eine klare Meinung will man erst später kundtun. Aus der Gewerkschaft heißt es, man kenne noch keine inhaltlichen Ansagen Zeilers. Andreas Babler selbst will jedenfalls Vorsitzender bleiben. Er verweist aufs Parteistatut.
4: Ich habe das auch vernommen, dass jemand sich auch ins Spiel bringt als möglicher Kandidat im Boulevard und dann in anderen Medien. Wir haben klare Regeln dazu, die gelten für jeden, der sich da gerne bewerben mag. Insofern ist alles klar.
3: Auf die Frage nach einem Rücktritt verweist Babler auf seine Wahl zum Vorsitzenden erst im März und auf aktuelle Regierungsthemen.
2: Deutschlands Außenminister Johann Wadephul hat sich in New York mit seinem russischen Amtskollegen Sergei Lavrov getroffen. Es ist das erste bilaterale Treffen der Außenminister dieser beiden Länder seit Jahren. Es fand am Rande der UN-Generaldebatte in einem Besprechungszimmer der russischen Seite im UN-Gebäude statt. Hintergrund des Treffens sind die anhaltenden Bemühungen um ein Ende des Ukraine-Krieges. Über den Inhalt des Gesprächs ist aber nichts bekannt. Nach fast zwei Tagen ununterbrochenem Regens haben die Behörden der thailändischen Hauptstadt Bangkok den Katastrophenfall ausgerufen. Er gilt für alle 50 Bezirke der Stadt. Besonders betroffen ist aber der Osten der Stadt. Die Kanäle sind angeschwollen und viele der an den Ufern gelegenen Häuser und Restaurants stehen unter Wasser. Es ist laut Berichten auch schon zu ersten Hamsterkäufen gekommen. Panik ist laut dem Gouverneur Bangkoks aber nicht angebracht. Dass sogenannte Chatbots, also eine künstliche Intelligenz, in sozialen Medien posten, ist nicht ganz neu. Neu ist aber, dass sie dort auch private Fotos hochladen. Die Entwicklerfirma OpenAI musste derlei Zwischenfälle jetzt einräumen. Robert Siegmund aus unserer Auslandsredaktion, was ist da denn genau passiert?
5: Merkwürdig zumindest ist, unbenommen jetzt des Inhalts dieser privaten Fotos, dass ChatGPT von sich aus aktiv wurde, diese Bilder also ohne jede Aufforderung online stellte. Man stelle sich vor, man lässt Fotos von einer KI bearbeiten und diese landen dann etwa auf Instagram. Dass KI-Agenten eine Art Eigenleben entwickeln, kommt nicht erstmals vor. OpenAI lässt nun seine KI-Agenten überprüfen. Denn die so große wie unheimliche Frage ist natürlich, warum tun sie das?
2: Das Kolosseum in Rom ist wieder offen. Nach dem tödlichen Sturz eines 22-jährigen Arbeiters ist das antike Amphitheater in den vergangenen drei Tagen zugesperrt geblieben. Die Staatsanwaltschaft in Rom ermittelt wegen fahrlässiger Tötung. Auf dem Wiener Zentralfriedhof fand heute die Verabschiedung von Ernie Mangold statt. Die Schauspielerin, Regisseurin und Professorin ist vor drei Wochen im Alter von 99 Jahren gestorben. Das Wichtigste vom Sport, das fasst jetzt noch Wolfgang Eichinger zusammen.
6: Startzielsieg für George Russell und Mercedes beim Formel 1 Grand Prix von Aserbaidschan. Dahinter die Red Bull Autos, zweiter Max Verstappen, dritter Isaac Hadjar bei seinem Comeback-Rennen. Der WM-führende Kimi Antonelli fährt vom 16. Startplatz auf Rang 5. Im Fußball baut Teamchef Ralf Rangnick seine Mannschaft für das morgige Spiel gegen den Kosovo um. Im Tor steht nicht Alexander Schlager, sondern einer der Jungen. Entweder Lukas Jung wird vom LASK oder der Salzburger Christian Zawierschitzki. Xaver Schlager führt die Mannschaft als Kapitän an. Daher wird Michi Gregoritsch nach seiner Knöchel Blessur nicht beginnen. Ob Sascha Kalajdzic den Stürmer ersetzt, das ist auch nicht sicher. In der Frauen-Bundesliga gewinnt St. Pölten gegen Blau-Weiß Linz 4:0 und fährt den 7. Sieg im 7. Spiel. Basketball, Meister Kapfenberg besiegt Wels 101:78 und holt sich den Supercup. In der Eishockey-Liga gewinnt Innsbruck gegen Fehervar 2:0 und München bewirbt sich für die Austragung der Olympischen Sommerspiele und Paralympics 2036, 2040 oder 2044. Die bayerische Landeshauptstadt hat sich in der deutschen Bewerbung klar durchgesetzt.
2: Vielen Dank, Wolfgang Eichinger. Das waren die Nachrichten mit Felix Schneider-Storm. Zum Wetter.
7: Heute Nacht bleibt es trocken, oft auch klar, mit ein paar dünnen Wolkenfeldern vom Nordwesten her. 17 Grad hat es jetzt noch in der Wiener Innenstadt, nur noch 1 Grad in Schwarzau im Freiwald. Morgen gibt es dann anfangs da und dort etwas Nebel oder Hochnebel, der sich aber rasch auflöst. Dann scheint wieder in ganz Österreich die Sonne. Ein paar hochliegende Wolkenfelder können vor allem am Nachmittag in Niederösterreich durchziehen. Im Osten weht lebhafter Südostwind. Höchsttemperaturen zwischen 18 und 24 Grad, im Westen bis zu 27 und in 2000 Meter 11 bis 18 Grad. So viel zum Wetter mit Jörg Stibor.
0: Sicher unterwegs mit Radio Kärnten, 5 Minuten nach 10 und auf unseren Straßen. Da sollte es überall gut und flott vorangehen. Es wurden uns keine Störungen gemeldet. Unfallfreie Fahrt an Ihr Ziel.
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0: Und egal, was Sie tun an Ihrem Samstagabend, ob Sie Geburtstag feiern, ob Sie gemütlich zusammensitzen, ob Sie im Bett hucken, ob Sie gerade den Traktoranhänger morgen fürs Erntedankfest dekorieren, aufladen, dann noch die Maiskolben festmachen und dort noch den Kürbis ankleben oder wie auch immer. Wir liefern dazu.
9: Ihre Musikwünsche, ganz egal auf welche Art und Weise, entweder Sie rufen bei uns an unter 0463 511 00 und die 5 oder es gibt auch die Möglichkeit, uns eine Mail zu schreiben unter wunsch.kernten@orf.at.
0: Wir nehmen beides, wir nehmen Ihren Wunsch und selbstverständlich, wir unterhalten uns auch sehr gerne. Es ist auch eine Sendung noch bis Mitternacht, da darf man ein bisschen was erzählen, da darf man sich austauschen, also trauen Sie sich hin zum Telefon oder zum Handy. Er hat heutzutage noch Festnetz. 0463 511
9: 005.

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1: Und natürlich mit Ihnen, nur so ist die Mailbox möglich. Jetzt hat uns wieder wer angerufen, und zwar die Monika aus Batagnon. Einen schönen Abend wünsche ich.
2: Hallo, grüß euch.
1: Servus, hallo. Oh. Der Chor im Hintergrund ist, hat mir die Caro verraten, quasi ein Transportmittel. Ihr seid mit dem Bus noch unterwegs.
2: Genau, ja, wir sind von der Taufe nach Hause unterwegs.
1: Eine Taufe und ihr seid um 10:45 heim unterwegs. Was ist denn da los?
2: Genau. Die Valerie schläft schon, unser Taufkind.
1: Ey, wie alt? Da kommen der Trudel noch die restlichen Glückwünsche im Hintergrund ein. Wie alt ist denn die Valerie?
2: Die Valerie ist jetzt im Juni, Juli, 3 Monate.
1: Ja, okay. Dann wird sie heute jetzt nicht gerade zum ersten Mal schlafen, nehme ich einmal stark an.
2: Ja, aber sie schläft schon.
1: Das denke ich mir.
2: Es war so eine wunderschöne Taufe heute. Ein herrlicher Tag, ein schöner Herbsttag.
1: Wie bestellt? Am Danielsberg. Was für eine wunderschöne Location, bitte.
2: Ja, Herkuleshof, sehr zu empfehlen.
1: Mhm, das denke ich mir. Die ist gar nicht so geschlichen, diese Werbung. Sehr subtil. Nein,
2: das ist wirklich sehr zu empfehlen, ganz ehrlich.
1: Und was hatte die Valerie an? Jetzt habe ich den gehört, Monika.
2: Ich sage, wunderschönes Ambiente, wunderschöner Tag hätte gewesen. Wirklich traumhaft.
1: Hat die Valerie noch so ein klassisches Taufkleid an, so ein weißes? Weil das wird ja mittlerweile teilweise ganz anders gemacht.
2: Ja, sie hat ein weißes Kleid angehabt. Mhm. Ja, war echt wunderschön. Also richtige klassische Taufe.
1: Und bist du die Taufpatin oder was bist du von der Valerie?
2: Nein, die Taufpatin sitzt bei uns da im Bus. Das ist die Chrissi. Sie ist aus Wiener Neustadt und das ist die Taufpatin. Sie sitzt bei uns im Bus.
1: Okay. Will sie sich einmal melden im Hintergrund?
2: Warte, ich gebe sie.
3: Schöne Grüße aus Niederösterreich.
1: Vielen Dank. Kärnten grüßt zurück.
2: Hallo, da ist die Christina.
1: Die Christine, die Taufpatin, haben wir jetzt auch noch dran.
2: Ja.
1: Also erstens einmal Gratulation. Es ist ja eine ehrenvolle und verantwortungsvolle Aufgabe, die Taufpatenschaft zu übernehmen, eben für die Valerie. Wann bist du denn gefragt worden?
2: Per Telefon aufgrund der Distanz im Sommer. Ich glaube, das war kurz nach unserem Urlaub.
1: Das heißt aber, die Valerie war schon auf der Welt.
2: Die Valerie war schon auf der Welt, ja, genau, richtig. Und ich war im Urlaub und wie ich vom Urlaubshaus gekommen bin, hat sie mir angerufen, die Mutter von der Valerie, ob ich die Taufpatin werden will.
1: Und dann hat wahrscheinlich auch schon die Planung begonnen, wie man die Taufe am besten gestaltet und wie man das Kind am besten da ins Leben hebt.
2: Genau, richtig.
1: Ja, jetzt würde ich fast gern fragen, was das Patengeschenk ist. Darf man das im Radio? Also ja, nicht so einfach.
2: Genau. Na, also ich habe die Taufkerze besorgt und natürlich hat die Valerie ein Taufkettel bekommen von mir. Und ja.
1: Ja, natürlich, das ist gar nicht mehr so natürlich, weil das machen mittlerweile manche anders. Manchmal gibt es einen Baum statt einer Taufkette. Es gibt ja alles mittlerweile.
2: Ja, sicher.
1: Hauptsache was Bleibendes.
2: Das Klassische.
1: Traditionell. Es bleibt.
2: Genau.
1: Und bei denen Gold werden, Entschuldigung bitte, da kann Valerie nichts Besseres passieren.
2: Genau.
1: Was darf ich euch spielen? Euch und der schlafenden Valerie.
2: Warte, kurzen Moment.
1: Aha, Handywechsel wieder. Wer hat sich was gewünscht? Irgendjemand gibt es jetzt wahrscheinlich in die letzte Reihe hinter dem Bus. Wisst ihr noch euren Musikwunsch?
2: In der ersten Reihe vorne.
1: In der ersten Reihe, jawohl.
2: Darf ich noch Wünsche aussprechen?
1: Bitte.
2: Für meine Tochter, die hat am Dienstag ihren 13. Geburtstag gefeiert, die Sophia. Herzlichen Glückwunsch.
1: Alles Gute von uns.
2: Und bleib gesund und so ein starkes Kind, wie du jetzt bist. Ich bin sehr stolz auf dich. Und wir wünschen uns das Lied für die Valerie und für die Sophia, für die Valentina und für die Anna und für die Hanna.
1: Mhm.
2: Du bist das schönste Mädchen der Welt.
1: Oh, das lassen wir gleich so stehen. Sarah Connor, ja. Das schönste Mädchen der Welt, euch noch eine gute Busreise nach Hause und auf dass es euren Töchtern, kleinen Mädchen, auch wenn sie groß sind, immer gut geht.
2: Danke. Auch für euch zwei, Isabella und Anna.
1: Also die Isabella und die Caro, die im Studio ist.
2: Hab ich gesagt.
1: Okay. Passt.
2: Ein Kunst ist nicht verstanden.
1: Ja, wahrscheinlich. Ich bin schon im Alter, jetzt lasst es noch. Aber ich danke schön.
2: Ich bin mit der Patrizia verwechselt, aber ist wohl.
1: Danke euch, eine gute Fahrt nach Hause. Ciao, Baba.

0: Das war jetzt für alle, die heute vielleicht ein bisschen dancen zu Hause und den Samstagabend ein bisschen krachiger angehen. Und da trudeln sie ein. Die E-Mails bei uns. Caro, da ist zum Beispiel folgende Nachricht bei uns eingelangt.
1: Andrea Bacher aus Klagenfurt hat sich bei uns gemeldet. Melli Stein aus Klagenfurt ist so eine liebe und sympathische Sängerin. Ihre Videos auf TikTok mit ihrer Oma sind so herzerwärmend. Im letzten Video hat sich ihre Oma von ihrer Enkelin ihr eigenes Lied Melli Stein Träumerleben gewünscht im Radio. Auf diesem Wege möchte ich der lieben und rüstigen Oma ihren Wunsch erfüllen und mögen beide noch sehr lange zusammen eine liebevolle und gute Beziehung zueinander haben. Dem ganzen Team, also uns, wünscht die Andrea weiterhin alles Liebe und Gute. Bleibt gesund.
0: Und dann haben uns auch noch Simone und Olaf geschrieben. Die waren voriges Wochenende bei der Starnacht in der Wachau, haben ein wundervolles Wochenende verbracht dort. Die liebsten Grüße schicken Sie uns aus Börtschach an Alexander Rinnerhofer, an Willi und Michi und ganz besonders an die Familie Mickel. Wir sehen uns später. See you later steht zumindest da. Und jetzt schicken Sie Ihnen zur Sicherheit schon einmal von Glasperlenspiel geiles Leben. Gut, das kann ja kein Fehler sein. Überzeugen mit dem starten wir.

0: 26. September, Samstag und es ist kurz nach 10:30. Da plaudern wir doch einmal mit dem Felix Dauchhammer, der nämlich nicht in Kärnten weilt gerade. Servus Felix.
1: Ja, hallo.
0: Hallo, wo bist denn du?
1: In Kroatien heute.
0: Ah, das heißt gerade auf Urlaub und trotzdem die Heimat aus dem Lautsprecher sozusagen.
1: Ja, stimmt.
0: Ist das etwas, das du immer mitnimmst, Radio Kärnten und die Mailbox?
1: Ja, immer, immer.
0: Das freut uns sehr, dass wir da nicht vergessen werden, dass du so ein Stückchen mit hast, quasi auch verbunden bleibst. Und wann kommst du wieder zurück aus Kroatien?
1: Montag, fahr wieder nach Hause.
0: Und du bist schon wie lange in Kroatien?
1: Freitag sind wir gestern rausgefahren.
0: Okay, also ist eher so ein langes Wochenende.
1: Ja.
0: Ja, passt auch.
1: Stimmt. Ja, schön lauwarm unten, 24 Grad.
0: Ja, wobei, musst du ehrlicherweise sagen, bei uns hat es heute wahrscheinlich auch so um die 22 Grad gehabt. Also, beneide dich gar nicht so. Ausnahmsweise einmal. Im nächsten Wochenende könnte sich das dann wieder stark ändern, aber heute sage ich noch, na, war in Ordnung und ich bin wirklich bei Gott kein Herbstfan. Jedes Jahr nehme ich es mir vor. Es gibt wunderschöne Seiten am Herbst, keine Fragen. Die Luft, diese Lichtstimmung, diese satten Farben. Es gibt traumhafte Seiten im Herbst. Aber es heißt halt auch, dass der Sommer vorbei ist. Deswegen.
1: Ja, merkt man schon, aber so, es passt.
0: Ja, das glaube ich wohl auch.
1: Ja. Ich Felix. Ich genieße es immer am Abend und der Sonnenuntergang ist. Mm. Oh, ja, und der Meer vorbeigeht.
0: Mm, das ist schon, es ist, wir haben wunderschöne Seen, keine Frage, aber ein Meer ist ein Meer und ich bin selber ab und zu einmal gern drüben. Und einfach der Geruch, die Brise, es ist was anderes und das darf ja auch sein.
1: Stimmt.
0: Wen hast du mit bei dir jetzt an die paar Tage?
1: Ich bin allein.
0: Ja, auch was Schönes. Hat man mal richtig Zeit, in sich zu gehen.
1: Mit dem Bus reisen bin ich rausgefahren.
0: Mit deinem Bus oder mit einer Busreise?
1: Mit einer Busreise.
0: Okay, das heißt, ihr habt am Tag auch ein bisschen Programm.
1: Na, so einfach nur genießen halt für ein paar Tage und am Montag fahren wir wieder nach Hause. Um 14 Uhr.
0: Okay, also keine Ausflüge geplant, keine Sightseeing-Tour, keine Kirchen, kein Tempel, kein nix?
1: Nein.
0: Okay. Einfach nur ein bisschen entspannen.
1: Entspannen, ja.
0: Dann darf ich dir zur Entspannung was spielen?
1: Also wollte ich Grüße durchgeben.
0: Mhm.
1: Ganz liebe Grüße bei meinen Eltern, die sind zu Hause in Wölfnitz.
0: Ja.
1: Ganz liebe Grüße mein Onkel Valentin. Und Doris Back aus Moosburg, die Luna aus Steiermark und der Richard aus Steiermark.
0: Lass mich raten, für die letzteren beiden ist wahrscheinlich auch das Lied.
1: Ja, stimmt.
0: Was wünscht er denn?
1: Die Baggerburben, Böllberg Kennel.
0: Ich wollte gerade sagen, ich glaube von den Baggerburben, das ist auch für alle verbunden, sofort Baggerburben, Böllberg Kernöl. Ich glaube auch, das ist der einzige Wunsch von denen, obwohl sie mehrere Lieder haben, aber das ist halt so ihr Signature-Song, würde das heute so neumodern heißen.
1: Stimmt.
0: Dann schicke ich ihn nach Kroatien.
1: Ja, bitte.
0: Mache ich gerne und ich wünsche dir noch einen schönen Ausklang
1: ja,
0: von deinem Samstagabend im Urlaub.
2: Wir

0: Unglaublich. 3 Oktaven umfasste ihre Stimme. Whitney Houston. Ja, ich bin schon mit einer Mama ganz froh. Caro, bei uns ist wieder ein schriftlicher Wunsch eingelangt.
1: Direkt aus Oberösterreich, Gertrude aus Engelhardtzell hat sich bei uns gemeldet. Hallo liebes Mailbox-Team, heute muss ich mich wieder einmal melden. Ich bin alleine zu Hause und würde mich freuen, wenn ihr mir mit Gitarrenklingen leise durch die Nacht von Jimmy Markulis den Abend versüßen würdet. Sie grüßt in diesem Sinne auch ihren Enkel Adrian, ihre Tochter Victoria und den Schwiegersohn Wolfgang. Und damit wünschen wir auch liebe Grüße nach Oberösterreich.
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0: von der Michelle zur Renate. Die hat uns nämlich angerufen und mit der telefonieren wir jetzt sehr gerne. Einen schönen Abend wünsche ich.
1: Ja, hallo, schönen Abend.
0: Servus. Renate, wir haben dich jetzt geschwind vorgezogen, denn du hast dann Sorge, dass es gleich an der Tür klopft, unter Anführungszeichen, und jemand sagt, psst, ihr müsst ins Bett. Ja. Dabei ist, du bist gerade im Krankenhaus, gell?
1: Ja, ich bin im Krankenhaus und ich möchte echt dem ganzen Team da wirklich danken. Die haben so schön geschaut auf mich, vor allem der Arzt da. Also das ist ein super Arzt, dass ich was totale Knieprothesen kriegt.
0: Mhm. Wo bist du überhaupt?
1: Die schwierigsten Operationen. Und ja, und ist so super reingemacht. Also ich möchte mich beim Arzt bedanken. Und ich habe es erfreut, also wirklich. Und ja.
0: In welchem Krankenhaus bist du denn, Renate?
1: Im Klinikum da auf.
0: Klinikum Klagenfurt, okay.
1: Ja, genau, weil da brauchen sie nicht Wiesen.
0: Na, eh nicht, das reicht ja, aber es gibt ja mehrere, die Knie tauschen auch in Kärnten. Und du hast jetzt rechts oder links ein neues?
1: Links.
0: Links hast eines. Und bist du auch eine von denen, die das ein bisschen geschoben hat und sich gedacht hat, geht ja noch mit dem alten.
1: Bitte, ich habe jetzt nichts verstanden.
0: Ob du auch ein bisschen geschoben hast, diesen Eingriff? Weil ich kenne einige, die dann das.
1: Nein. Ich habe den, also im November, habe ich den Arzt ausgemacht, also da mal angeschaut. Im Jänner haben wir ihn ausgemacht. Und es ist das Einzige, das ist ausgefallen, das war der am 21. Oktober rangekommen, aber ich bin ja mal gegangen. Und da ist einer ausgefallen und dann bin ich einer gekommen. Es ist echt einer ausgefallen und da bin ich so dankbar an den Arzt, dass es hinter mir jetzt ja.
0: Und dass es auch so zack gegangen ist, im wahrsten Sinne des Wortes.
1: So, ja, es ist noch drauf, ja, gut, und es ist noch mal gegangen. Ich habe noch mal gehen können. Es ist,
0: ich verstehe das, ja.
1: Jetzt ist der Knie nicht mehr so angeschwollen, als wie vorher war. Hat er gesagt, so schön gemacht, hat er Blick geschaut.
0: Beste Voraussetzungen. Wow, und dafür, das ist eine ganz andere Lebensqualität dann.
1: Ja, voll. Und was ich noch nicht, ich möchte meine Tochter, die arbeitet auch in Altersheim drinnen, bei der Heim in Reitschgriff, möchte ich echt grüßen, rufen, die hört jetzt zu. Und die Stefanie, also die ist meine Stütze gewesen, auch die war auch unten schon. Und meine ganze Familie, alle meine Freunde, was mir jetzt hören und alle, die was mich gern haben, sagen wir so. Die anderen, was mich nicht gern haben, ja, sind weghören. Aber es ist auch kein Problem. Ich kann auch leben damit. Aber ich bin auch ein lustiger Mensch. Ich war so liebe Zimmerkollegin, die hat so erfreut, dass sie angerufen und die Heidi sagt auch schöne Grüße.
0: Ganz liebe Grüße an die Heidi.
1: Bitte?
0: An die Heidi auch liebe Grüße.
1: Ja, der Heidi auch liebe Grüße. Wir werden nachspielen nachher, weil ich konnte das nachspielen.
0: Das kann man alles nachhören bei uns.
1: Ja, dann hat er alles nachhören, weil sie hat erst gestern gehabt, die OP, und wir haben gesagt, oh, die da. Und sie hat gesagt, ich bin so liebe. Und hat dazu gehört, ich habe so eine Liebe einmal gehabt, jetzt da, was ich war schon, ich habe schon eine 11. Operation gehabt. Und schwere, so lieb wie du Harin heißt er Hand.
0: Aber Renate, ich wünsche dir und der Heidi einen guten Genesungsverlauf. Ja, und lustigerweise darf ich euch, das hat mir die Caro schon verraten, was, wie passend zum neuen Knie, was von den Draufgängern spielen.
1: Ja, feile, du irgendwas,
0: ja. Ja, passt. Dann habe ich mir gedacht, ich nehme die Jana. Passt das?
1: Ja,
0: die Jana für die Renate und für die Heidi.
1: Ja, feile, dann haben wir das.
0: Gott, passt, los geht's.
1: Super, danke.
0: Und jetzt kommt gleich die Schwester, deswegen, psst.
1: Na, beide, nein, du bist im Welserin, du hast mir
0: mitgenommen. Ja, passt.

0: Von der Jana zur Tanja Rojak aus unserer Social Media Redaktion. Die ist nämlich noch fleißig unterwegs. Du warst heute nämlich für Radio Kärnten und Kärnten heute beim St. Veiter Wiesenmarkt.
1: Ja, genau. Es war wirklich sehr viel los. Es waren echt viele Menschen unterwegs. Die Stimmung war total gut und es war auch wirklich sehr warm noch. Also die Leute haben natürlich auch so einiges getrunken.
0: Ja, das gehört wahrscheinlich ein bisschen dazu, auch bei der Eröffnung. Es sind auch wirklich noch so alle klassisch oder wieder, müsste man eher sagen, in Tracht.
1: Ja, auch die Jungen, also wir waren leider nicht in Tracht und das, also wir sind wirklich aufgefallen.
0: Ist negativ aufgefallen.
1: Ja,
0: aha,
1: ja.
0: Fürs nächste Mal.
1: Wir sind auch angesprochen worden. Wieso habt ihr keine Tracht? Ich habe es leider vergessen.
0: Ist fürs nächste Mal notiert, auf alle Fälle, dass du mit... Ja, entweder eine Lederhosen, geht ja auch beim Mädel.
1: Genau, ich habe leider nur ein Dirndl und es war mir ehrlicherweise zu kalt, aber das wäre tatsächlich gegangen, auch am Abend.
0: Strumpfhosen drüber und dann passt das schon.
1: Genau.
0: Und machst wie viele, trink
1: genau.
0: Ein bisschen was dazu. Nächste Stunde geht's weiter mit Ihren Wünschen.
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3: Am Mikrofon ist Felix Schneider-Storm. In Österreich warten derzeit hunderte Menschen auf eine Organspende, die ihr Leben retten soll. Dabei wäre rein rechtlich jeder und jede im Fall seines Todes ein Spender, außer er oder sie legt zu Lebzeiten dagegen Widerspruch ein. Mehr dazu von Susanne Berger.
4: Es gibt nicht genug Spender, sagt der Leiter der Abteilung für Transplantation am AKH in Wien, Robert Oellinger.
5: Es ist nach wie vor so, dass Patienten, Patientinnen auf der Warteliste für eine Lebertransplantation versterben und dass die Wartezeit auf eine Niere im Durchschnitt im Moment so bei 4 bis 5 Jahren liegt.
4: Mit ein Grund ist, dass immer öfter Angehörige von Sterbenden die Zustimmung zur Organentnahme verweigern, oft aus religiösen Gründen oder aus Angst, sagt Oellinger.
5: Ich glaube, dass es gut wäre, am besten heute innerhalb der Familie dieses Thema Organspende zu besprechen und für sich selbst festzulegen, ob man denn gewillt wäre, im Fall eines Todes die Organe zu spenden.
4: Und damit Leben zu retten.
3: Keinerlei Fortschritte und wenig Sinn, so bezeichnet Russlands Außenminister Sergei Lavrov das spontane Treffen mit dem deutschen Außenminister Wadefuhl in New York. Deutschland habe laut Lavrov kurzfristig angefragt. Es war das erste Mal seit Beginn des russischen Angriffskrieges in der Ukraine, dass sich der deutsche und russische Außenminister persönlich getroffen haben. Auf Sizilien rumort der Ätna wieder. Der Flughafen Catania bleibt vorerst geschlossen. Bis zumindest morgen Mittag gibt es keine Starts und Landungen. Der Vulkan hat erneut eine kilometerhohe Eruptionswolke ausgestoßen. Am heutigen Samstag haben in Österreich so viele Menschen Geburtstag wie an keinem anderen Tag. Wer am 26. September geboren ist, teilt sich seinen Geburtstag nämlich mit über 21.000 anderen. Warum das so ist, berichtet Tobias Mayer.
6: Ende September herrscht in Österreich Geburtstagshochzeit. Die häufigsten Geburtstage des Landes liegen alle zwischen 18. und 28. September. Das ist kein Zufall, sagen Demografen, denn 9 Monate vorher ist Weihnachten. Viele Menschen haben zu dieser Zeit frei und Paare verbringen im Schnitt mehr Zeit miteinander. Dass 9 Monate später dann mehr Kinder geboren werden als sonst, nennen Experten den Ferieneffekt. Den gibt es übrigens auch im Februar. Auch da häufen sich die Geburtstage, weil es 9 Monate vorher im Mai viele Feiertage gibt. Schlusslichter in der Geburtstagsverteilung sind die Weihnachtstage. Am ersten Weihnachtsfeiertag haben rund 4.000 Menschen weniger Geburtstag als an einem typischen Septembertag.
3: Zum 39. Mal in Folge bleibt Spaniens Herrenfußballnationalteam ungeschlagen. Die Spanier gewinnen das Topspiel in der Nations League gegen England im Londoner Wembley Stadion 3:2. Und rund 250.000 Menschen haben heute bei blauem Himmel den Tag des Sports am Wiener Heldenplatz besucht, darunter viele Kinder. Bei zahlreichen Mitmachstationen konnte man bei freiem Eintritt zahlreiche Sportarten ausprobieren. Das waren die Nachrichten und jetzt zum Wetter.
7: Ein sonniger und vor allem im Westen ungewöhnlich warmer Sonntag steht uns bevor. In der Früh ist es noch meist frisch und da und dort gibt es etwas Nebel oder Hochnebel, der sich rasch auflöst. Ein paar hochliegende Wolkenfelder können vor allem am Nachmittag in Niederösterreich durchziehen. Im Osten weht lebhaft der Südostwind. Die Temperaturen erreichen 18 bis 24, im Westen bis zu 27 Grad und in 2000 Meter werden es 11 bis 18 Grad. Auch am Montag viel Sonne, nur vereinzelt Frühnebel und nur wenige Wolken, dazu noch 1 Grad wärmer. So viel zum Wetter mit Jörg Stibor.
0: sicher unterwegs mit Radio Kärnten, 3,5 Minuten nach 11. Es schaut gut aus auf unseren Straßen. Soweit keine Störung gemeldet. Unfallfreie Fahrt an Ihr Ziel.
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0: Und die telefoniert fleißig, die Caro. Da ist schon einiges eingetrudelt, ein paar sind quasi in der Warteschlange.
9: In der Warteschlange kann man wirklich sagen, heute würde ich sagen, da laufen die Leitungen heiß, ja.
0: Und vor allem, es gibt ja auch viel zu erzählen. Jetzt hat gerade die Tanja Rojak erzählt vom St. Veiter Wiesenmarkt, wo sich natürlich noch viele befinden werden.
9: Bestimmt.
0: Du warst in Kötschak Mauten beim Käsefest. Ich war im Europapark.
9: Es ist überall was los.
0: Wir sind so international aufgestellt, das ist ja unglaublich. Also ehrlich. Also an dem wird es wahrscheinlich nicht mangeln, dass sie was zu erzählen haben. Gibt es überhaupt noch einen Platz, bevor ich da jetzt groß rede?
9: Wir sind schon sehr in der Warteschleife ausgebucht, muss ich sagen.
0: Okay.
9: Vielleicht ergibt sich noch was, was wer abspringt. Also man weiß ja nie.
0: Aber es ergeben sich immer nette Gespräche. Das heißt, auch das Zuhören lohnt sich.
9: Ich finde
0: auch. Und falls sie es doch probieren, weil sie wissen, auch im Lotto gewinnt immer einer.
9: 0463 511 00 und die 5 wäre dann die Telefonnummer dazu.
0: Oder wunsch.kärnten@orf.at. Noch ein knappes Stündel bis Mitternacht. Die Mailbox mit uns und mit Ihnen. Und jetzt haben wir passend zum Erntemond Daniel Ponder, Sun and Moon, eine feine Nummer, finde ich.

0: Peter Cornelius singt uns da, es ist nie zu spät. Auch nicht, wenn die Uhr 23.11 Uhr zeigt. Wir telefonieren jetzt mit dem Daniel aus Malta. Servus, hallo.
1: Ja, hallo, grüß dich.
0: Servus. Servus, Daniel. Du hast, glaube ich, heute auch schon einiges erledigt, gell?
1: Ja, wir sind heute sicher von 7 Uhr in der Früh schon unterwegs. Wir haben heute die Maisernte erfolgreich durchgeführt.
0: Mhm.
1: Ja, und da bin ich ziemlich dankbar auf meine Helfer, die was mir immer helfen. Und besonders auf meinen Sohn, der mit 13 Jahren heuer, den habe ich auf den Maishäcksler eingeschult am Ocker und der hat das heuer mit Bravour gemeistert. Alleine hat er das geschafft.
0: Also mein Sohn ist 3 und der hätte mit großen Augen und voller Bewunderung deinem Sohn zugeschaut.
1: Ja.
0: Das kann ich ja sagen.
1: Ja, und da habe ich meine Helfer, eben mein Freund, den Günther, und da mein Nachbar, den Bernhard, und von meiner Nichte, der Freund, der Michael, der hat geholfen, und mein Vater hat geholfen, und da bin ich ziemlich stolz auf alle zusammen. Die, was da immer bei der Maisernte viel helfen, und dass wir das alles bewerkstelligen.
0: Hey, das ist schon ein Zusammenhalt, den man braucht und den man aber spürt, dass er da ist, dann bei der Maisernte.
1: Genau. Und jetzt sitzen wir eben gemütlich bei einer Jause zusammen, weil
0: wir erfolgreich,
1: unfallfrei, und alles über die Bühne gegangen sind, und ja, so ist es.
0: Daniel, von welchem Umfang oder von welcher Ackergröße sprechen wir denn da?
1: Ja, circa 2,8 Hektar.
0: Boah, und alles heute?
1: Haben wir alles heute bewerkstelligt, ja.
0: Boah, Respekt, okay.
1: Ja.
0: Ja, dann freue ich mich für euch, dass das so gut über die Bühne gegangen ist, und ihr seid wahrscheinlich morgen auch beim Erntedank dabei.
1: Ja, sind wir sicher dabei beim Erntedank, und vor allem trotz der Dürre haben wir Gott sei Dank im Maltatal da Gott sei Dank eigentlich von der Maisernte eigentlich nicht viel abgekriegt. Eigentlich der Mais ist heuer eigentlich gut ausgefallen, besser wie voriges Jahr.
0: Sogar. Besser als voriges Jahr, schön zu hören.
1: Ja.
0: Okay.
1: Ja, weil wir haben immer ein bisschen Regen abgekriegt, und eigentlich das, wir dürfen nicht klagen, sagen wir so.
0: Ist eh schon schwierig genug. Fein ist, dass bei euch heuer quasi nicht einmal mit einem blauen Auge offenbar vonstatten gegangen ist. Aber ihr habt wahrscheinlich bei anderen Obst-, Getreide- oder Gemüsesorten ein bisschen Einbußen gehabt.
1: Ja, genau. Nein, Obst haben wir Einbußen gehabt. Obst war gar nichts. Weil einfach in der Frühjahr zu kalt war.
0: Mhm.
1: Ja, aber der erste, zweite Schnitt hat ausgelassen. Aber der dritte Schnitt war eigentlich besser als der erste, zweite. Da haben wir eigentlich, also jammern darf man nicht, sagen wir so.
0: Okay. Hat sich alles einmal ein bisschen erholt.
1: Ja, so, genau.
0: Was darf ich euch denn noch an zu eurer Breteljausen jetzt dazu spielen?
1: Ja, in Ausenig mit der Autobahn.
0: In Slauko Ausenig mit seinen Original-Oberkreiner auf der Autobahn, obwohl ihr heute wahrscheinlich ein bisschen langsamer unterwegs seid, damit ihr jeden Maiskolben erwischt.
1: Ja, genau, aber das passt jetzt zum Abschluss ganz genau.
0: Passt. Dann wünsche ich euch morgen beim Erntedank natürlich auch noch ein feines Zusammenkommen.
1: Ja, danke schön.
0: Und jetzt einen guten Appetit, und schön, dass ihr einander habt.
1: Ja, danke schön. Danke. Gell?
0: Schönen Abend, Baba.
1: Schönen Abend, danke. Ich

0: So Guns N' Roses hat da für jemanden quasi an die Geburtstagstür geklopft. Und zwar für den Harald. Einen schönen Abend wünsche ich.
1: Ja, einen schönen Abend.
0: Sie haben Geburtstag heute, gell?
1: Ja, ich habe heute Geburtstag. Da waren wir auch mit meinem Sohn Lukas, Essen, schön Kamot und so, gell? Haben wir ein bisschen gefeiert.
0: Gemütlich, sehr gut. Das heißt, Sie haben noch eine gute halbe Stunde. Sie haben wirklich genau heute.
1: Ja, genau heute, ja. Ich bin am 26. September um 17:30 nach Buhr auf die Welt gekommen.
0: Mhm. Ein Morgenkind.
1: Ein Morgenkind, ja.
0: Das heißt, Sie wissen wahrscheinlich sogar, was Ihr Horoskop ist und Ihr Aszendent.
1: Ja, Waage ist Horoskop, ja.
0: Aha, Aszendent auch, wenn Sie die Uhrzeit wissen?
1: Nein.
0: Kann ja nicht auf die Schnelle weiterhelfen, aber das ist auf alle Fälle wichtig für den Aszendenten.
1: Ja, und da hätte ich einen besonderen Wunsch, weil ich höre eine Sendung jeden Samstag. Gell?
0: Jetzt habe ich gedacht, jeden Tag, aber jeden Samstag ist auch schön.
1: Nein, und da, wenn wir mal Zeit haben, gell?
0: Ja.
1: Schon, aber jeden Samstag, das ist Pflicht mit meinem Sohn.
0: Das freut mich. Das ist eine schöne Familientradition, von der wir auch was haben.
1: Ja, das haben wir mit Papa schon gekocht, gell? Wo er noch gelebt hat.
0: Ah, ist weitergetragen worden.
1: Ist weitergetragen worden, genau, ja. Und darum hätte ich gerne das Lied von Marc Bircher, 7 Sünden, ja.
0: Steht schon bereit.
1: Ah, und eine Grüße, die was alle hätte auf mich gedacht haben und gratuliert haben, gell?
0: Somit zurückgegrüßt und ich finde, die 7 Sünden, die passen auch heute zur Eröffnung vom St. Veiter Wiesenmarkt.
1: Ja, genau. Ja.
0: Da ist man gleich ein bisschen drin in der Stimmung.
1: Ja, früher war ich immer unten St. Veiter Wiesenmarkt.
0: Ja, Sie haben ja noch die nächsten Tage Zeit.
1: Ja, vielleicht mit meinem Sohn runtergefahren. Ja, das war schön, haben wir Ausflug. Gell?
0: Ja, nicht schlecht. Mhm. Eine Kokosbusserl mitnehmen, eine Zuckerwatte und ein Brotwürstel.
1: Ja. Mhm. Dann früher haben wir das jedes Jahr gemacht.
0: Ja, dann vielleicht heuer einfach wieder, Harald.
1: Mhm.
0: Ist somit auch beim Sohn deponiert. Der weiß jetzt schon, was er in den nächsten Tagen einmal zu tun hat.
1: Ja.
0: Sie einzupacken, ab nach St. Veit und das Ganze aus den Lautsprechern mit den 7 Sünden von Marc Bircher.
1: Ja,
0: schönen Abend noch und alles Gute noch einmal.
1: Okay, danke und euch einen schönen Abend und danke. Gell?
0: Dankeschön, gerne.
1: Danke. Ja.
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0: Die Meierin mit ihrer Butter und Karo. Bist du eigentlich eine, die überall Butter drauf braucht? Dünn oder dick oder gar nicht? Oder Margarine?
1: Margarine?
0: Nein.
1: Da bin ich ganz weg.
0: Ich hätte Butter, dich des ja. Studios verwiesen, wenn du Margarine gesagt hättest.
1: Butter ja. Ich liebe Butter. Es gibt für mich nichts Besseres als ein Stück Schwarzbrot, Butter und Salz. Damit hast du mich und mehr brauche ich nicht.
0: Du bist einfach zufriedenzustellen. Ich hoffe, die Männerwelt hat jetzt zugehört. Ganz speziell einer, aber der wird das schon wissen.
1: Schnittlauch auch noch ein bisschen, dann bin ich...
0: Naja, aus dem eigenen Garten mit viel Liebe gezogen und...
1: Dann ist schon...
0: Um dich geschehen.
1: Ja, nein, das, bei dir? Also ich finde, das ist so ein simples, gutes Essen, oder?
0: Also ich glaube, das wäre ein Grund, warum ich leider nicht vegan leben kann. Wobei, brauchen wir gar nicht reden, prinzipiell auch ich zu viel Fisch und Wurst und Co. Und Fleisch. Ja. Also Fisch, Fleisch und Wurst, wollte ich sagen. Fisch mag ich übrigens auch sehr gerne, aber Butter, ohne Butter, na.
1: Ist das Leben?
0: Na, also ich schwenke auch gerne in Butter.
1: Ja, es ist einfach...
0: Es schmeckt einfach besser. Mit Butter ist das Leben besser.
1: Also wir können uns jetzt, glaube ich, noch eine Stunde darüber unterhalten, wie wir gerne Butter am besten wie und wo und wann verwenden.
0: Aber wir können es ganz kurz abkürzen, sagen quasi fast immer und überall und es kommt wieder zu Ihren Musikwünschen, die das Wichtigste sind in der Mailbox.
1: Und zwar hat uns Waltraud geschrieben, sie wünscht sich das Lied Legende von Edmund für ihren verstorbenen Neffen, weil das Lied ihn wirklich beschreibt, wie er für sie war. Sie vermisst ihn wirklich sehr, aber dieses Lied, das lässt ihn für sie einfach immer wieder hochleben und sie würde sich riesig freuen, wenn wir das spielen und das machen wir natürlich sehr gerne.
0: Legende von Edmund. Und dann hat uns auch noch der Michael geschrieben, kurz und knapp, aber doch, ein Wunsch ist drin. Er wünscht sich von Heintje, deine Tränen sind auch meine. Spielen wir natürlich.

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0: Edmond, auch bei uns ein Wunsch in der Radio Kärnten Mailbox. Ja, ein bisschen Zeit bleibt uns noch und deshalb plaudern wir jetzt auch mit dem Reinhard, der, glaube ich, gebürtig aus Villach war, aber den haben wir verloren in die grüne Mark. Einen schönen Abend. Servus, Reinhard.
1: Hallo, servus, grüß dich.
0: Bin ich da richtig informiert, oder?
1: Ja, bist richtig informiert.
0: Seit wann?
1: Favela,
0: ja, genau.
1: Ja, die kenne ich nämlich von Feldkirchen aus.
0: Aha, ja, das ist mein quasi Heimatbezirk. Ich bin.
1: Ich weiß, ja, du bist bei mir damals vorbeigelaufen und hast keine Zeit gehabt. Voll beim Song und hättest du mal guten Tag gesagt, aber leider, du warst zu beschäftigt. Da habe ich mir gedacht, schau, das Dirndler von Himmelberg hat keine Zeit.
0: War wahrscheinlich irgendwo wieder mit dem Stress und zu spät unterwegs. Das ist bei mir quasi fast familienbedingt, so auf den Papa vererbt, das mit der Zeit, das habe ich manchmal nicht so. Deswegen war ich wahrscheinlich im Stress.
1: Macht er nicht.
0: Und kann ich so nachholen, Reinhard. Reinhard, seit wann wohnst du in der Steiermark?
1: Seit einer Woche.
0: Also ganz frisch?
1: Ja, ganz frisch.
0: Okay, das heißt, wahrscheinlich ist nicht einmal alles ausgepackt.
1: Nee, ich bin noch dabei beim Auspacken. Weißt du, es ist schön da draußen. Und ich möchte einmal mich bei meinen Kameraden bedanken da in Spülfeld, die mich zur Feier aufgenommen haben. Da möchte ich einmal ein recht herzliches Danke sagen. Danke möchte ich auch Grüße zurückschicken nach Kärnten, und zwar nach Bad Bleiberg bei der Firma Wiegeler Reisen. Der Chef, der Herbert und der Hannes, die sind ein super Team und haben super Chefäre. Und ihr werdet mich im November bei der Saisonabschlussfahrt nach Zara mit denen mitfahren.
0: Aha, okay. Das heißt, gleich angemeldet somit.
1: Ja, ist so. Ja.
0: Und Reinhard, was ist denn noch das Größte, was jetzt in der Wohnung fehlt in der Steiermark? Oder sind es nur noch ein paar kleine Boxen, die ausgepackt werden müssen, ein paar Kisten?
1: Es fehlt eine kleine Partnerin, aber die will ich auch noch finden. Eine echte Steuerin.
0: Darf sie groß auch sein?
1: Ja, kann ich auch sehen.
0: Das wird sich schon ergeben. Du bist ja schon einmal gut angekommen und hast schon angeknüpft bei den Feuerwehrkameraden. Das ist prinzipiell schon einmal ganz gut. Und ich sage schön, dass du trotzdem ein bisschen Heimat mitnimmst mit Radio Kärnten.
1: Ich hab Radio Kärnten immer bei mir, auch bei der Feuerwehr.
0: Das ist schön.
1: Wenn ich im Rüsthaus bin oder irgendwo mit den Kameraden zusammensitze, zwar. Du weißt ja, wie das ist, ein Steirer und ein Kärntner das zusammen tun, die verstehen sich als wir, besser als wir Iberner oder Burgenländer, aber die mögen sie nicht.
0: So. Das ist richtig. Wir haben auch eine große Schnittmenge. Außer
1: das
0: der Pack.
1: Das ist richtig. Und ich möchte auch mal sagen, macht sie das weiter so, wie er selbst. Ja, Tim, du und die Kau, alle, die wo sind.
0: Dankeschön.
1: Alles Gute und ich wünsche mir das Lied von den Fidellen laufen, da bin ich wollen heimwärts ziehen.
0: Ja, jetzt würde ich fast sagen, das klingt schon fast ein bisschen nach Heimweh mit diesem Lied, aber okay.
1: Okay.
0: Du wirst wissen, was du tust. Wir schicken es in die Steiermark für dich, die Schwalben. Okay. Dass wir mal vorbeischauen bei dir und viel Spaß noch beim Fertig-Auspacken.
1: Okay, passt. Für dich, danke.
0: Schönen Abend.

0: Butter Stimmen haben sie durch den Abend begleitet.
1: Sprachen über Butter, Bad Boys und Erntedank. Und den Erntemond, der eben draußen zu sehen ist, der Vollmond. Der 1. im September ist ein besonderer
0: Maismond.
1: Maismond eben oder auch Erntemond. Ja, deshalb bei vielen Morgen Erntedankfest, das gefeiert wird. Und bei vielen auch heute eben der Tag gewesen. Wir haben auch mit jemandem telefoniert, der die Maisernte heute eingeholt hat.
0: Passend zum Thema, ja.
1: Dann würde ich sagen,
0: ein letztes Lied, was noch rein gewünscht worden ist, oder?
1: Und zwar der Karl Schermanns hat sich bei uns gemeldet und der hat sich, also das ist ein Lied, das geht glaube ich immer. Das hat man unzählige Male gehört und das ist einfach, das ist Musikgeschichte, die geht.
0: Und ich finde, das ist auch der perfekte Abschlusswunsch eigentlich für die heutige Sendung, oder? Also von Frank Sinatra, My Way.
1: Wir entlassen Sie in eine schöne oder auch feierlaunige Samstagnacht
0: mit viel Mondschein,
1: der Maismond, Mond nämlich, der Maismond, der da reinscheint.
0: Ich glaube, wir überlassen jetzt Frank Sinatra.
1: Caroline Gordon.
0: Und Isabella Bergner.
1: Jetzt haben wir es aber, wir zwei. Jetzt lassen wir ihn wirklich den Frank Sinatra singen. Bis nächsten Samstag. Gute Nacht.

0: Wolfgang Petri auch noch in der Radio Kärnten Mailbox. Caro, es ist soweit. Die letzten Minuten bis Mitternacht, das heißt für uns,
1: brauchen
0: nur noch einmal zurückzublicken, 20 Uhr, wie alles begann.
1: Damals, können Sie sich erinnern, zwei sanft

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1: Es ist Sonntag, der 27. September. Im Nachrichtenstudio ist Felix Schneider-Storm. Die Landesparteien der SPÖ und die Gewerkschaften halten sich bisher zurück, ob sie Gerhard Zeiler oder den jetzigen SPÖ-Chef Andreas Babler als SPÖ-Vorsitzenden bevorzugen. Die SPÖ-Regierungsmitglieder um Babler jedenfalls wollen lieber über Sachthemen reden als über Personalfragen. So auch Frauenministerin und SPÖ-Frauensprecherin Eva-Maria Holzleitner.
2: Wir haben aktuell die Situation, dass die Umfragen einfach schlecht sind. Deswegen sich zu überlegen, wie kann man die SPÖ so nach außen hin gut aufstellen, dass wir Vertrauen zurückgewinnen durch Inhalte, durch die gute Regierungsarbeit, die wir in der Koalition auch machen, die auch die Handschrift der SPÖ in vielen Punkten trägt, wie beispielsweise aktuell bei den Spritpreisen, bei der Spritpreisbremse. Das fände ich wichtig, nicht öffentliche Diskussionen, Zerstrittenheit etc., weil die bringt uns tatsächlich nicht nach vorne, auch nicht in den Umfragen.
1: Sagt Frauenministerin Holzleitner. So wie die Gerichte und Staatsanwaltschaften personell aufgestellt sind, könne der Rechtsstaat auf Dauer nicht mehr funktionieren. Diese Warnung stammt von den Standesvertretungen der Richter und Staatsanwälte. Von 12. bis 16. Oktober protestieren sie deshalb im Rahmen der Aktionswoche für den Rechtsstaat. In dieser Woche werden etwa keine Verhandlungen durchgeführt. Veronika Marlow berichtet.
3: In Österreich fehlen allein an den Bezirks- und Landesgerichten 225 Planstellen, sagt Gernot Kandut, der Präsident der Richtervereinigung.
4: Das wäre so, wie wenn in Österreich 5.500 Polizisten fehlen würden. Oder noch drastischer, über 25.000 Lehrer.
3: Statt mehr Planstellen zu schaffen, habe die Regierung Gesetze beschlossen, die mehr Arbeit schaffen. Dazu kämen hunderte Seiten lange KI-generierte Schriftsätze. Die Kolleginnen und Kollegen seien im Schnitt zu 120% ausgelastet.
4: Das heißt, sie arbeiten am Wochenende, nehmen keinen Urlaub mehr und sind selbst im Krankenstand, oft noch am Computer. Und irgendwann einmal ist dieser Akku leer und das System funktioniert nicht mehr.
3: Justizministerin Anna Sporrer von der SPÖ hat zuletzt zwar mit Verständnis auf die Anliegen reagiert, aber auf die schwierige finanzielle Lage verwiesen.
1: Im Raum Innsbruck hat die Erde heute früh leicht gebebt. Das Beben hatte eine Stärke von 3,8 und war teils deutlich zu spüren, durch ruckartige Bewegungen. Viele haben auch Grollen gehört. Am Nachmittag, nach 13:30, hat es ein leichteres Nachbeben gegeben. Über Schäden ist aber nichts bekannt. Der Erdbebendienst ersucht die Bevölkerung um Rückmeldungen. Sie war einer der großen Publikumslieblinge im Wiener Theater und im Kino, Ernie Mangold. Am 5. September ist die Schauspielerin im Alter von 99 Jahren verstorben. Gestern wurde sie am Zentralfriedhof verabschiedet. Die Wiener Kulturstadträtin Veronika Kaup-Hasler erinnert an eine, Zitat, unfassbare Persönlichkeit.
5: Also eine Schauspielerin, die über 70 Jahre wirklich eine Karriere gemacht hat, hat einen unglaublichen Wandel gemacht, nämlich vom lieben Mädchen zu einer unglaublich starken Persönlichkeit mit Haltung, mit einem wahnsinnigen, hintergründigen Humor und mit einem scharfen Blick, gerade im Alter, auch auf Männer und auf die Zeit, in der sie groß geworden ist, als hübsche Schauspielerin. Also da gab es eine Widerborstigkeit und eine Art und Weise, wie sie dem Volk aufs Maul geschaut hat. Unfassbare Persönlichkeit und interessante Frau.
1: Sagt Wiens Kulturstadträtin Kaup-Hasler. Das waren die Nachrichten mit Felix Schneider-Storm. Und jetzt haben wir noch die Wetteraussichten.
6: Ein sonniger und vor allem im Westen ungewöhnlich warmer Sonntag steht uns bevor. In der Früh ist es noch meist frisch und da und dort gibt es etwas Nebel oder Hochnebel, der sich rasch auflöst. Ein paar hochliegende Wolkenfelder können vor allem am Nachmittag in Niederösterreich durchziehen. Im Osten weht lebhaft der Südostwind. Die Temperaturen erreichen 18 bis 24, im Westen bis zu 27 Grad und in 2000 Meter werden es 11 bis 18 Grad. Auch am Montag viel Sonne, nur vereinzelt Frühnebel und nur wenige Wolken, dazu noch 1 Grad wärmer. So viel zum Wetter mit Jörg Stibor.
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0: Am Mikrofon Adam Michalech, es ist 1 Uhr. Nachdem Gerhard Zeiler klargemacht hat, dass er neuer SPÖ-Vorsitzender werden will, gibt es in der Partei derzeit keine eindeutige Position dazu. Die meisten Länderchefs und die Gewerkschaft halten sich mit Einschätzungen zurück und die Regierungsmitglieder rund um den jetzigen SPÖ-Chef Andreas Babler wollen lieber über Sachthemen reden als über Personalfragen, berichtet Peter Daser.
1: Aus den verschiedenen Teilen der SPÖ gibt es bisher überwiegend Zurückhaltung in der Frage, ob man lieber Andreas Babler oder Gerhard Zeiler als Vorsitzenden der Partei sehen will. So kommen etwa aus der mächtigen Wiener Partei positive Worte über Zeiler, aber eine klare Meinung will man erst später kundtun. Aus der Gewerkschaft heißt es, man kenne noch keine inhaltlichen Ansagen Zeilers. Andreas Babler selbst will jedenfalls Vorsitzender bleiben. Er verweist aufs Parteistatut.
2: Ich habe das auch vernommen, dass jemand sich auch ins Spiel bringt als möglicher Kandidat im Boulevard und dann in anderen Medien. Wir haben klare Regeln dazu, die gelten für jeden, der sich da gerne bewerben mag. Insofern ist alles klar.
1: Auf die Frage nach einem Rücktritt verweist Babler auf seine Wahl zum Vorsitzenden erst im März und auf aktuelle Regierungsthemen.
0: Rund 800.000 Gläubige sind für eine große Messe mit Papst Leo dem 14. im Stadtzentrum von Paris zusammengekommen. Das sind um 200.000 mehr als angekündigt. Das Oberhaupt von weltweit 1,4 Milliarden Katholiken wurde auf der Place de la Concorde von einer riesigen Menschenmenge in Empfang genommen. Unter großem Jubel war der Papst zuvor im Papamobil die Champs-Élysées heruntergefahren. Die Formel-1-Weltmeisterschaft könnte doch noch einmal spannend werden. Zumindest hat George Russell mit seinem Sieg in Baku den Rückstand auf den WM-führenden Kimi Antonelli reduziert. Gerhard Prohaska.
3: Ja, zumindest ist beim 28-Jährigen nach diesem perfekten Wochenende der Kampfgeist zurück. Der 8. Sieg seiner Karriere soll der Beginn einer Serie sein.
4: Win every race. I mean, that's the game plan.
3: Und Russell gibt sich selbst bewusst, wenn ich weiter so abliefere, dann kann ich das Blatt vielleicht doch noch einmal wenden.
4: If I continue delivering performance like I've done this weekend, and now I feel like I've come through the other side.
3: Kimi Antonelli hat mit Rang 5 allerdings den Schaden einigermaßen begrenzen können. 66 Punkte sind es aktuell.
5: Hopefully more wins to come, but yeah, we just gotta keep pushing.
3: Die nächsten zwei Wochen werden für alle Beteiligten intensiv. Kommendes Wochenende in Malaysia, die Woche drauf in Singapur.
0: Und jetzt zu den Wetteraussichten und zu Daniel Schlager.
6: Kühl starten wir in den Sonntag, meist mit einstelligen Tiefstwerten. Dazu kann es in einzelnen Tälern und entlang mancher Flüsse nebelig sein. Tagsüber setzt sich dann überall rasch die Sonne durch, es gibt maximal ein paar Schleierwolken und damit wird es noch etwas wärmer als am Samstag, die Höchstwerte 18 bis 25, im Westen vereinzelt 28 Grad. Selbst in 2000 Meter Höhe hat es 10 Grad am Schneeberg, 17 im Bereich der Silvretta. In der neuen Woche ändert sich wenig, nur in und um Niederösterreich legt der Südostwind von Tag zu Tag etwas zu.
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1: Es ist 2 Uhr im Studio, Adam Michalich. Die Justiz fordert mehr Personal und hat Proteste angekündigt. So wie die Gerichte und Staatsanwaltschaften personell aufgestellt sind, könne der Rechtsstaat auf Dauer nicht mehr funktionieren, heißt es. Von 12. bis 16. Oktober werden deshalb unter anderem keine Verhandlungen durchgeführt, berichtet Veronika Mauler.
2: In Österreich fehlen allein an den Bezirks- und Landesgerichten 225 Planstellen, sagt Gernot Kandut, der Präsident der Richtervereinigung.
3: Das wäre so, wie wenn in Österreich 5.500 Polizisten fehlen würden oder noch drastischer über 25.000 Lehrer.
2: Statt mehr Planstellen zu schaffen, habe die Regierung Gesetze beschlossen, die mehr Arbeit schaffen. Dazu kämen hunderte seitenlange KI-generierte Schriftsätze. Die Kolleginnen und Kollegen seien im Schnitt zu 120% ausgelastet.
3: Das heißt, sie arbeiten am Wochenende, nehmen keinen Urlaub mehr und sind selbst im Krankenstand, oft noch am Computer. Und irgendwann einmal ist dieser Akku leer und das System funktioniert nicht mehr.
2: Justizministerin Anna Sporrer von der SPÖ hat zuletzt zwar mit Verständnis auf die Anliegen reagiert, aber auf die schwierige finanzielle Lage verwiesen.
1: Die EU stellt mehr als 700 Millionen Euro für die weltweite Krisenhilfe bereit. Das kündigt jetzt EU-Kommissionspräsidentin Ursula von der Leyen in einer Videobotschaft an. Etwa die Hälfte des Geldes soll in migrationsbezogene Maßnahmen in afrikanischen Ländern, wie etwa die Unterstützung bei einer freiwilligen Rückkehr, fließen. Der heurige Sommer war in Wien der heißeste der Messgeschichte. Mit den Temperaturen ist auch der Bedarf an Kühlung deutlich gestiegen. Die Fernkälte von Wien Energie verzeichnet gegenüber dem Vorjahr ein Plus von 20%. Hubert Kickinger berichtet.
4: Steigen die Temperaturen, steigt auch der Bedarf an Kühlung. Das betrifft nicht nur Wohn- und Aufenthaltsräume, sondern auch Gewerbe und Industrie, die stabile Bedingungen in ihren Lagern und der Produktion brauchen. Ein Beispiel: steigt die Außentemperatur auf 35 Grad, liegt der Fernkältebedarf laut Wien Energie um rund 60% höher als an einem Sommertag mit 25 Grad. In Wien können mittlerweile 250 Megawatt an Fernkälte produziert werden. Die Wien Energie versorgt damit mehr als 300 Gebäude, darunter etwa das AKH oder die Staatsoper. Bis 2030 investiert der städtische Energieversorger rund 100 Millionen Euro in den Ausbau. Die Kälteleistung soll dadurch von 250 auf 370 Megawatt steigen.
1: Und jetzt zum Wetter mit Daniel Schlager.
5: Auch die letzten Septembertage bleiben jetzt auf Kursrichtung Hochdruck. Es gibt viel Sonne und nur stellenweise Nebel oder Wolken. Dazu sind die Nächte zwar frisch, die Nachmittage aber warm, zum Teil sogar spätsommerlich. Heute Sonntag werden es 18 bis 25, im Walgau und im oberen Inntal bis zu 28 Grad. Selbst im Bereich der Gletscher gibt es noch deutliche Plusgrade. Zur Sonne kommen maximal dünne Schleierwolken in großer Höhe und den Wind spüren wir heute vor allem in Niederösterreich, Wien und im Nord- und Mittelburg.